0: Zur Sommersonnenwende gab es in der ganzen Stadt mehr als 1000 kostenlose Open-Air-Konzerte. In Frankreich hatte es wegen der Hitze gesundheitliche Bedenken gegeben. Während des Fests ist darum in Teilen des Landes ein Alkoholverbot verhängt worden. Wieder nur ein Unentschieden. Belgien hat bei der Fußball-WM keinen guten Start erwischt. Gegen den Iran stand es am Ende 0:0. Teils mussten die Belgier dabei in Unterzahl spielen. Spanien hingegen konnte sich über einen Sieg freuen. Nach dem enttäuschenden Unentschieden gegen Kap Verde haben die Spanier mit 4:0 gegen Saudi-Arabien gewonnen.
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1: Die Polizei, die kommt zu Ihnen nach Hause. Übrigens in Zivil, also nicht in Uniform oder mit dem Streifenauto. Die Kripo kommt zu Ihnen und guckt mal nach, wie einbruchsicher Ihr Zuhause ist. Es ist ein toller Service, dass wir uns sicherer fühlen können. Und darum geht's dieses Mal hier bei uns.
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1: Infos und Tipps direkt aus dem Polizeipräsidium Mittelfranken und heute von der Kripo. Stefan Malek ist Präventionsbeamter. Guten Morgen.
3: Wünsche ich Ihnen auch einen wunderschönen guten Morgen.
1: Herr Malek, wenn Sie zu mir kommen, worauf schauen Sie da gleich ganz am Anfang?
3: Die ersten Blicke gehen natürlich gleich mal auf die Haustür, auf die Fenster, auf die Kellerfenster, Gartentürchen und solche Geschichten. Auch ob die Haussprechanlage vorhanden ist und auch die genutzt wird, wenn ich klingel. Das sind so die ersten Eindrücke, die ich gewinne, wenn ich so ein Objekt aufsuche.
1: Und dann, was nehmen Sie dann im Zuhause unter die Lupe?
3: Also ich schaue mir das komplette Wohnanwesen an, vom Keller bis zum Dach, je nach um was es sich handelt. Ich schaue mir hier Fenster an, Türen an, den Kellerbereich, Kellerzugangstüren. Alles, was die Möglichkeit bietet, eben diesen Einbruch zu vollenden, wird von uns technisch in Augenschein genommen und dann werden definitiv Vorschläge gemacht, wie man sich denn verbessern kann.
1: Wo können sich die meisten noch verbessern? Was wird oft vergessen?
3: Also die einfachsten Sachen, wo die Leute vergessen, ist ganz einfach ihr Wohnanwesen zu versperren. Also sprich, wenn ich das Haus verlasse, dass ich meine Wohnungstür hinter mir nicht nur ins Schloss ziehe, sondern diese auch versperre. Und ganz wichtig ist, gekippte Fenster zu schließen. Gerade jetzt in den Sommermonaten passiert es leider sehr häufig, dass Fenster vergessen werden. Und das ist natürlich eine Einladung für jeden Einbrecher.
1: Der Service der Kripo, der ist wirklich toll. An wen sollen wir uns denn da genau wenden, damit Sie vorbeikommen?
3: An die Kriminalpolizei Nürnberg, an das Fachkommissariat 34, die kriminaltechnische Polizeiberatung. Und wir machen dann einen Termin miteinander aus und dann findet dieser Hausbesuch statt.
1: Soll ich Ihnen dann auch Kaffee und Kuchen anbieten?
3: Nein, das muss nicht sein. Sage jetzt mal, ein Glas Wasser tut's auch.
1: Alles klar. Super Service der Polizei. Die Kripo kommt vorbei und checkt mal, wie einbruchsicher unser Zuhause ist. Wir packen Ihnen die Links auf die Radio F Homepage. 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
1: 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Im Teig ist nur natürliches Aroma, also der Abrieb von 2 Zitronen und der ausgepresste Zitronensaft. Die Stücke, die sehen so toll aus, weil sie so schön gelb leuchten und sie schmecken auch richtig nach Sommer. 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
1: Ich bin Florian Klaus. Jede zweite Klinik in Deutschland könnte in den kommenden Jahren vor dem Ausstehen. Davor warnt die Deutsche Krankenhausgesellschaft, falls die Sparvorhaben der Bundesregierung umgesetzt werden. 2027 würden dadurch 8% der Erlöse wegfallen, sagte Verbandschef Gast dem Redaktionsnetzwerk Deutschland. Die Kliniken müssten demnach jeden 10. Arbeitsplatz abbauen. Die Branche arbeite schon am Limit, so Gast. Nur wenige Stunden hat es gedauert, bis die Verhandlungen über ein Ende des Kriegs zwischen den USA und dem Iran wieder unterbrochen worden sind. Die iranische Delegation hat den Verhandlungsort in der Schweiz nach Angaben der Nachrichtenagentur IRNA verlassen. Sie protestiert damit gegen einen Post von US-Präsident Trump, der dem Iran gedroht hatte, falls er nicht seine so wörtlich hochbezahlten Stellvertreter im Libanon aufhält. Gemeint ist damit die Hisbollah-Miliz. In London kündigt sich ein politischer Paukenschlag an. Der britische Premierminister Starmer steht nach dem Einzug seines innerparteilichen Rivalen Burnham ins Parlament unter noch nie dagewesenem Druck. Britische Medien rechnen damit, dass Starmer seinen Rücktritt ankündigt. Philipp Detlefs berichtet aus London.
2: Seit Wochen steht Starmer unter Druck. Laut britischen Medien zieht der Premierminister nun die Konsequenzen aus dem schwindenden Rückhalt in den eigenen Reihen. Angedacht ist demnach kein sofortiger Rücktritt, sondern ein Zeitplan für seinen Abgang. Sollte er nicht selbst zurücktreten, ist davon auszugehen, dass Burnham ihn als Parteivorsitzenden herausfordern und dann als Premierminister ablösen würde.
1: Es ist eine französische Tradition, die Fête de la Musique. Das jährliche Musikfest wird auch in Deutschland gefeiert und hat in Berlin tausende Besucher angelockt. Zur Sommersonnenwende gab es in der ganzen Stadt mehr als 1000 kostenlose Open-Air-Konzerte. In Frankreich hatte es wegen der Hitze gesundheitliche Bedenken gegeben. Während des Fests ist darum in Teilen des Landes ein Alkoholverbot verhängt worden. Wieder nur ein Unentschieden. Belgien hat bei der Fußball-WM keinen guten Start erwischt. Gegen den Iran stand es am Ende 0:0. Teils mussten die Belgier dabei in Unterzahl spielen. Spanien hingegen konnte sich über einen Sieg freuen. Nach dem enttäuschenden Unentschieden gegen Kap Verde haben die Spanier mit 4:0 gegen Saudi-Arabien gewonnen.
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1: Soll ich euch ein Geheimnis verraten? Die Menschen reden über Robin Hood, erzählen sich Geschichten, Lügengeschichten. Er war kein Held, er war ein Räuber und Mörder.
2: Und er muss es wissen. Schließlich erzählt Robin Hood in The Death of Robin Hood von sich selbst. Er ist mittlerweile schon alt, schwach und schwer verletzt, als Robin in einem Wald von einer geheimnisvollen Frau gefunden wird.
3: Ich muss euch um Entschuldigung bitten. Ihr habt mich angefleht, euch sterben zu lassen. Wie heißt ihr?
1: Ich bin der Geächtete. Robin Hood.
2: Das überrascht. Ist nicht Robin Hood der gute Held, der den Schwachen geholfen hat? Nun, die Frau erfährt von Robin, dass es sich eigentlich ganz anders zugetragen hat.
1: Ich habe so viele getötet, ich könnte euch keine Zahl nennen. Es ist ein Fluch. Es gibt böse Menschen da draußen. Ich fürchte, unsere Blutschuld wird sie verfolgen. Die Menschen sprechen von Robin Hood, erzählen seine Geschichten. Es sind alles Lügen. Lügen, die ich vor langer Zeit erzählt habe, damit die Narren mir in die Dunkelheit folgen.
2: Einer davon war Little John. Als dessen Ehefrau und Tochter in Gefahr geraten, hilft Robin Hood seinem treuen Gefährten bei einer fast aussichtslosen Befreiungsmission. Die Robin Hood-Geschichte wurde schon oft im Kino erzählt, aber diesmal ist es anders. Hauptdarsteller Hugh Jackman sagt, dass sich die Geschichte über die Jahrhunderte je nach Zeitalter veränderte. Und dass The Death of Robin Hood eine andere, genauere Sicht der Legende erzählt.
4: The story of Robin Hood changed over the centuries, depending on the era that it was told. In The Death of Robin Hood, people will really take a second look at the Robin Hood legend.
2: Und diese Legende wird in The Death of Robin Hood heftiger und blutiger erzählt. Aber womöglich war es halt damals wirklich so. Stefan Grundler, Radio F, Kinoredaktion. Dum, dum.

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7: Ich bin Florian Klaus. Die Krankenhäuser in Deutschland arbeiten laut ihrem Verbandschef Gass schon am Limit. Geplante Sparmaßnahmen der Bundesregierung könnten ihm zufolge viele von ihnen darüber hinausbringen. Eine Pleitewelle droht. Wenn die Einsparungen kommen, würden 2027 8% der Erlöse wegfallen, sagte Gass dem Redaktionsnetzwerk Deutschland. Jede zweite Klinik könnte demnach in den kommenden Jahren pleite gehen. Die Abgeordneten der Linken im Bundestag und Europaparlament sollen einen Großteil ihrer Diäten an Sozialfonds abgeben. Das hat der Parteitag in Potsdam beschlossen. Der Gehaltsdeckel orientiert sich am Tarifvertrag für den öffentlichen Dienst und liegt derzeit bei 5.300 Euro brutto. Die wiedergewählte Parteichefin Schwertner hat vor dem Beschluss zum Thema gesagt:
8: Wer ein Vielfaches dessen verdient, was die meisten Menschen in diesem Land zum Leben haben, der läuft Gefahr, die Bodenhaftung zu verlieren. Deshalb ist die Frage, die wir uns stellen, eine der politischen Glaubwürdigkeit.
7: Ein Bundestagsabgeordneter bekommt eine monatliche Diät von mehr als 11.800 Euro sowie eine steuerfreie Aufwandspauschale von knapp 5.500 Euro. Die bekannt gewordenen Vorschläge der Rentenkommission gehen laut einem Wirtschaftsexperten nicht weit genug. DIW-Chef Ratscher sagte der Rheinischen Post, die Pläne seien zu vorsichtig und änderten nichts an den drei größten Problemen. Hohe Altersarmut, zu starke Belastung junger Menschen und Ungerechtigkeiten im System. Er fordert von der Regierung Nachbesserungen. Alba Berlin ist deutscher Basketballmeister. Die Hauptstädter haben in der Finalserie das entscheidende 5. Spiel beim FC Bayern München gewonnen und zwar mit 84-81. Vorausgegangen war eine starke Aufholjagd. Nach der Hälfte der Spielzeit lagen die Berliner noch 20 Punkte hinten. Mit dem Sieg haben sie sich jetzt ihren 12. Bundesligatitel gesichert. Kap Verde hat sich bei der Fußball-WM wieder als unangenehmer Gegner bewiesen. Nach dem 0:0 gegen Spanien hat das Team auch Uruguay einen Punkt abgerungen. 2:2 stand es am Ende. Spanien hatte vorher gegen Saudi-Arabien mit 4:0 gewonnen. Belgien musste sich mit einem 0:0 gegen den Iran zufrieden geben. In diesen Minuten beginnt außerdem noch das letzte Spiel der Nacht mit Neuseeland gegen Ägypten.
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1: Widder 3 Sterne, konzentrieren Sie sich voll auf Ihre eigenen Aufgaben.
2: Stier 2 Sterne, jetzt heißt es trotz Ablenkung den Überblick behalten.
1: Zwillinge 4 Sterne, tauschen Sie sich ruhig mit anderen aus.
2: Krebs 5 Sterne, ein wichtiger Schritt gelingt Ihnen heute.
1: Löwe 3 Sterne, bleiben Sie bei Ihrer gewohnten Stärke.
2: Jungfrau 4 Sterne, am besten Sie erledigen Ihre Aufgaben jetzt sorgfältig.
1: Waage 3 Sterne, achten Sie heute auf ein gutes Gleichgewicht.
2: Skorpion 4 Sterne, ein wichtiges Projekt fordert Sie jetzt.
1: Schütze 5 Sterne, trauen Sie sich heute etwas Großes zu.
2: Steinbock 3 Sterne, mit Geduld lassen sich auch größere Aufgaben erledigen.
1: Wassermann 4 Sterne, Ihre Kreativität kommt gut an.
2: Fische 2 Sterne, gehen Sie heute lieber etwas vorsichtig vor.
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1: Sich abkühlen, schwimmen und dabei noch Gutes tun. Das klingt auch gut, oder? Gibt da gerade eine tolle Aktion im Nürnberger Stadionbad, die heißt Schwimm dich glücklich. Funktioniert folgendermaßen: Wir schwimmen einfach möglichst viele Bahnen, die werden zusammengezählt, dann wird damit Geld gesammelt und dieses Geld kommt den Klinik-Clowns zugute. Wir erzählen Ihnen nochmal mehr über die Aktion Schwimm dich glücklich im Nürnberger Stadionbad um 7.10 Uhr.
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2: Ich bin Florian Klaus. Die Krankenhäuser in Deutschland arbeiten laut ihrem Verbandschef Gass schon am Limit. Geplante Sparmaßnahmen der Bundesregierung könnten ihm zufolge viele von ihnen darüber hinausbringen. Eine Pleitewelle droht. Wenn die Einsparungen kommen, würden 2027 8% der Erlöse wegfallen, sagte Gass dem Redaktionsnetzwerk Deutschland. Jede zweite Klinik könnte demnach in den kommenden Jahren pleite gehen. Die Abgeordneten der Linken im Bundestag und Europaparlament sollen einen Großteil ihrer Diäten an Sozialfonds abgeben. Das hat der Parteitag in Potsdam beschlossen. Der Gehaltsdeckel orientiert sich am Tarifvertrag für den öffentlichen Dienst und liegt derzeit bei 5.300 Euro brutto. Die wiedergewählte Parteichefin Schwertner hat vor dem Beschluss zum Thema gesagt:
3: Wer ein Vielfaches dessen verdient, was die meisten Menschen in diesem Land zum Leben haben, der läuft Gefahr, die Bodenhaftung zu verlieren. Deshalb ist die Frage, die wir uns stellen, eine der politischen Glaubwürdigkeit.
2: Ein Bundestagsabgeordneter bekommt eine monatliche Diät von mehr als 11.800 Euro sowie eine steuerfreie Aufwandspauschale von knapp 5.500 Euro. Die bekannt gewordenen Vorschläge der Rentenkommission gehen laut einem Wirtschaftsexperten nicht weit genug. DIW-Chef Ratscher sagte der Rheinischen Post, die Pläne seien zu vorsichtig und änderten nichts an den drei größten Problemen: hohe Altersarmut, zu starke Belastung junger Menschen und Ungerechtigkeiten im System. Er fordert von der Regierung Nachbesserungen. Alba Berlin ist deutscher Basketballmeister. Die Hauptstädter haben in der Finalserie das entscheidende fünfte Spiel beim FC Bayern München gewonnen, und zwar mit 84-81. Vorausgegangen war eine starke Aufholjagd. Nach der Hälfte der Spielzeit lagen die Berliner noch 20 Punkte hinten. Mit dem Sieg haben sie sich jetzt ihren 12. Bundesligatitel gesichert. Kap Verde hat sich bei der Fußball-WM wieder als unangenehmer Gegner bewiesen. Nach dem 0:0 gegen Spanien hat das Team auch Uruguay einen Punkt abgerungen. 2:2 stand es am Ende. Spanien hatte vorher gegen Saudi-Arabien mit 4:0 gewonnen. Belgien musste sich mit einem 0:0 gegen den Iran zufrieden geben. In diesen Minuten beginnt außerdem noch das letzte Spiel der Nacht mit Neuseeland gegen Ägypten.
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1: In zwei neuen Filmen in unseren fränkischen Kinos geht es um den Tod und einen gruseligen Ort. Vorhang auf für Sechs Wochen Amt und Backrooms.
2: Ich habe was gefunden.
3: Okay. Was hast du gefunden?
2: Einen Ort.
1: Und den hat Clark in Backrooms im Untergeschoss eines schmuddeligen Möbelhauses entdeckt. Er überredet andere dazu, ihm dorthin zu folgen.
4: Es ist also eine Art leeres Bürogebäude?
5: Hier drin? Klar. Aber es ist, als hätten es einen Haufen Bauarbeiter auf Acid gebaut. Es gibt sogar einen Pool.
3: Einen Pool?
5: Ja, was Ähnliches zumindest. Folgt mir.
1: Der Ort entpuppt sich als endloses Labyrinth aus gleichförmigen Räumen mit gelbstichigen Wänden.
2: Es geht immer weiter und weiter. All diese Räume, dieser Ort erschafft sie. Oder anders gesagt, erinnert sich an sie. Und je öfter er sich an etwas erinnert, desto weniger tut er es.
1: Die Geschichte basiert auf der erfolgreichen YouTube-Reihe. Auch wer Backrooms nicht kennt und sich gerne gruselt, wird an dem optisch toll gemachten Horrorstreifen seine Freude haben. Für die 25-jährige Lore bricht in Sechs Wochen Amt die Welt zusammen. Denn gerade ist ihre Mutter gestorben. Und Lores Schwester ist nicht da, aber immerhin per Videocall erreichbar.
6: Wann kommst du eigentlich?
7: Ich bin in der Probezeit. Ich kann mir keinen Urlaub nehmen.
6: Mama ist tot.
7: Es geht gerade nicht. Weißt du eigentlich schon, was die Anzeige kosten soll?
6: 400 oder sowas, wahrscheinlich mehr, wenn wir es farbig machen wollen.
7: 400 für eine Zeitungsanzeige?
6: Natürlich braucht's die. Es kann dir doch egal sein, du tust doch sowieso nichts dazu.
1: Und so muss Lore sich allein um den Nachlass und die Beerdigung der Mutter kümmern. Das zeigt Sechs Wochen Amt in ruhigen Bildern und mit einer großartig spielenden Hauptdarstellerin Magdalena Laubisch. Stefan Grundler, Radio F, Kinoredaktion.

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8: Ich bin Florian Klaus. Wie geht es mit der Rente weiter? Wenn die durchgesickerten Vorschläge der Rentenkommission der Bundesregierung umgesetzt werden, sollen die Menschen in Deutschland offenbar unter anderem länger arbeiten. Offiziell sind die Empfehlungen noch nicht, eine breite Debatte gibt es aber schon. Ronny Thorau berichtet.
9: Länger arbeiten und Teile der Rente künftig aus Anlagen am Kapitalmarkt. Vor allem dagegen regt sich Widerstand von Gewerkschaften, Sozialverbänden und Opposition. Ökonomen finden manche Vorschläge dagegen zu kurz gesprungen. Dabei sind die Vorschläge der Rentenkommission noch gar nicht offiziell. Sie berät an diesem Montag sogar noch ein letztes Mal.
8: Die Deutsche Krankenhausgesellschaft warnt, dass durch Sparpläne der Bundesregierung jede zweite Klinik in den kommenden Jahren pleite gehen könnte. 2027 würden durch die geplanten Einsparungen 8% der Erlöse verloren gehen. Das hat Verbandschef Gast im Redaktionsnetzwerk Deutschland gesagt. Jeder 10. Arbeitsplatz sei bedroht. Die Branche arbeite schon am Limit, so Gast. Neue Drohungen von US-Präsident Trump belasten die Verhandlungen mit dem Iran. Die Gespräche in der Schweiz sind Berichten zufolge unterbrochen, nachdem die iranische Delegation aus Protest gegangen ist. Es soll aber Bemühungen geben, weiterzumachen. Trump hatte mit neuen Angriffen gedroht, falls der Iran nicht die Hisbollah davon abhält, im Libanon Unruhe zu stiften. In Großbritannien verdichten sich die Hinweise auf einen Wechsel an der Spitze. Britischen Medien zufolge könnte Premier Starmer schon heute seinen Rücktritt ankündigen. Der Druck aus seiner Labour-Partei sei enorm, den Weg für seinen innerparteilichen Rivalen Burnham freizumachen. Der Ex-Bürgermeister von Manchester war am Donnerstag bei einer Nachwahl ins Parlament gewählt worden. Noch ein Punkt für Kap Verde. Bei der Fußball-WM hat der kleine Inselstaat nach dem Überraschungspunkt gegen Spanien auch gegen Uruguay ein Unentschieden geholt. 2:2 der Endstand. Keinen Sieger gab es auch bei dem Spiel zwischen Belgien und dem Iran. Die Partie endete torlos. Außerdem hat Spanien Saudi-Arabien mit 4:0 besiegt. Gerade läuft noch das Spiel Neuseeland-Ägypten und zur Pause führt Neuseeland mit 1:0.
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0: Lasst die Kirche im Dorf.
1: Wenn ein Unternehmen über 30 Jahre immer weiter wächst und immer mehr Kunden hat, super. Bei einer Einrichtung wie der Tafel bedeutet deutlich mehr Kundschaft, aber dass es mehr Bedürftige gibt. 30 Jahre gibt es die Tafel in Erlangen jetzt. Und schon seit 22 Jahren ist Erika Mörtel zweimal die Woche im Dienst.
2: Unterschied ist riesengroß. Riesengroß. Wir haben mit 30, 40 Familien pro Ausgabe angefangen und sind jetzt bei ungefähr 80 bis 100 Familien pro Ausgabe. Also es ist schon ein Druck, der sich da aufgebaut hat auch. Ne?
1: 3500 Menschen holen sich bei den Tafeln in Erlangen Lebensmittel wie Brot, Obst und Gemüse ab zu einem sehr günstigen Preis. Björn Bracher ist bei der Diakonie Erlangen Bereichsleiter Hilfen in besonderen Lebenslagen.
3: Also erstens ist es natürlich mehr geworden an der Notwendigkeit und zweitens ist es interkultureller geworden, auch durch die ganzen Krisenherde und durch die Zuwanderung, das kann man natürlich sagen. Aber was auch traurig ist, ist eben, dass es mehr Kinder und auch Rentner, ältere Menschen gibt, die auf das Tafelangebot zurückgreifen müssen, leider.
1: Alters- und Kinderarmut gibt es also auch in einer reichen Stadt wie Erlangen. Die Arbeit der Tafel hat sich in den letzten Jahren professionalisiert. Kein Vergleich zu den Anfängen. 10 bis 15 Tonnen Lebensmittel werden pro Woche gerettet und aussortiert. Ohne hauptamtliche Koordination geht da nichts. Und erst recht nichts ohne die 170 Ehrenamtlichen wie Erika Mörtel. Sie hat früher in einer Bäckerei gearbeitet und liebt ihre Arbeit bei der Tafel von ganzem Herzen.
2: Der Zusammenhalt in der Ausgabemannschaft. Ich habe praktisch zwei Teams, einmal Montag, einmal Samstag, wie die Leute so aufeinander eingespielt sind. Das ist super, sowas findet man selten. Und auch der gute Kontakt zu unseren Kunden. Kennen mich alle mit Namen und jeder drückt und der Kontakt ist super. Ich möchte ihn nicht aufgeben.
1: Solche langjährigen Ehrenamtlichen zu finden, wird immer schwieriger. Und die Tafel hat auch mit anderen Herausforderungen zu kämpfen. Energie- und Spritpreise fressen das Spendenpolster der Tafel auf. Und da der Handel immer besser plant, bleiben weniger Lebensmittel, die gerettet werden müssen und weitergegeben können, übrig.
2: Letzten Samstag hatte ich kein Brot. Kein Brötchen und kein Brot. Bäckereien haben nichts gehabt. Dann stehe ich dahinter und da kommen auch fast die Tränen, ne? Weil du denkst, das kann es jetzt nicht sein, aber es passiert.
1: Was Björn Bracher von der Diakonie vor allem ärgert, ist dieser Punkt. Staatliche Einrichtungen würden bedürftige Menschen oft ganz selbstverständlich zur Tafel weiterschicken.
3: Dann gesagt wird, ja, na, jetzt gehst du erstmal zur Tafel und holst dir erstmal Essen. Und dass das eigentlich so ein Verschiebebahnhof ist und dass man sich da manchmal meiner Meinung nach auch ein bisschen zu leicht macht. Weil ich finde schon, dass die Kommune natürlich eine Verantwortung hat für die Menschen, die in prekären Lebenslagen sind, dass denen auch geholfen wird.
1: Jasmin Kluge, evangelische Redaktion.

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1: Ich bin Florian Klaus. Wie geht es mit der Rente weiter? Wenn die durchgesickerten Vorschläge der Rentenkommission der Bundesregierung umgesetzt werden, sollen die Menschen in Deutschland offenbar unter anderem länger arbeiten. Offiziell sind die Empfehlungen noch nicht, eine breite Debatte gibt es aber schon. Ronny Thorau berichtet.
2: Länger arbeiten und Teile der Rente künftig aus Anlagen am Kapitalmarkt. Vor allem dagegen regt sich Widerstand von Gewerkschaften, Sozialverbänden und Opposition. Ökonomen finden manche Vorschläge dagegen zu kurz gesprungen. Dabei sind die Vorschläge der Rentenkommission noch gar nicht offiziell. Sie berät an diesem Montag sogar noch ein letztes Mal.
1: Die Deutsche Krankenhausgesellschaft warnt, dass durch Sparpläne der Bundesregierung jede zweite Klinik in den kommenden Jahren pleite gehen könnte. 2027 würden durch die geplanten Einsparungen 8% der Erlöse verloren gehen. Das hat Verbandschef Gast im Redaktionsnetzwerk Deutschland gesagt. Jeder 10. Arbeitsplatz sei bedroht. Die Branche arbeite schon am Limit, so Gast. Neue Drohungen von US-Präsident Trump belasten die Verhandlungen mit dem Iran. Die Gespräche in der Schweiz sind Berichten zufolge unterbrochen, nachdem die iranische Delegation aus Protest gegangen ist. Es soll aber Bemühungen geben, weiterzumachen. Trump hatte mit neuen Angriffen gedroht, falls der Iran nicht die Hisbollah davon abhält, im Libanon Unruhe zu stiften. In Großbritannien verdichten sich die Hinweise auf einen Wechsel an der Spitze. Britischen Medien zufolge könnte Premier Starmer schon heute seinen Rücktritt ankündigen. Der Druck aus seiner Labour-Partei sei enorm, den Weg für seinen innerparteilichen Rivalen Burnham freizumachen. Der Ex-Bürgermeister von Manchester war am Donnerstag bei einer Nachwahl ins Parlament gewählt worden. Noch ein Punkt für Kap Verde. Bei der Fußball-WM hat der kleine Inselstaat nach dem Überraschungspunkt gegen Spanien auch gegen Uruguay ein Unentschieden geholt. 2:2 der Endstand. Keinen Sieger gab es auch bei dem Spiel zwischen Belgien und dem Iran. Die Partie endete torlos. Außerdem hat Spanien Saudi-Arabien mit 4:0 besiegt. Gerade läuft noch das Spiel Neuseeland-Ägypten und zur Pause führt Neuseeland mit 1:0.
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1: In zwei neuen Filmen in unseren fränkischen Kinos geht es um aktuelle und um frühere Probleme. Vorhang auf für Savage House und LOL 2.0. Mit Mitte 50 fühlt sich die zweifache Mutter Anne in LOL 2.0 frei und jung. Aber als sie von ihrem Sohn erfährt, dass sie Oma wird, ist das vorbei.
2: Ich war jetzt schwanger.
3: Von wem denn?
2: Von mir, denke ich mal, Mama.
3: Wirklich? Aber wie?
2: Ich muss dir doch nicht erklären, wie man Babys macht.
3: Nein.
2: Du bist wirklich komisch. Freust du dich denn gar nicht?
3: Ja.
1: Aber jetzt kommt sich Anne alt vor. Und dann zieht auch noch ihre 23-jährige Tochter Louise wieder bei ihr ein.
4: Ich bin nicht mehr das Dienstmädchen für niemanden. Geschweige denn sauge ich in deinem Zimmer, in diesem Saustall.
5: Niemand verlangt von dir, dass du mein Zimmer aufräumst.
4: Es macht mich wahnsinnig, mit anzusehen, wie du dich zurückentwickelst.
5: Du entwickelst dich zurück, hast Schiss vorm Erwachsenwerden.
4: Du redest Bullshit, ich bin eine Erwachsene, Madame.
5: Eine Erwachsene? Die sich vor einem Enkel und ein paar Falten auf der Stirn fürchtet.
1: Wie schon der Filmtitel verrät, ist LOL 2.0 eine Fortsetzung. Das erste Mal, dass Frankreichs Superstar Sophie Marceau die Rolle der Mutter spielte, ist aber schon 17 Jahre her. Im England des 18. Jahrhunderts spielt Savage House. Der Familie Savage ist Ansehen sehr, sehr wichtig. Umso besser, dass sich hoher Besuch ankündigt.
6: Der Herzog und die Herzogin kommen zum Dinner zu uns.
7: Wirklich? Der Herzog und die Herzogin von Devonshire? Dies ist unsere Chance.
6: Lasst uns alle makellos sein.
1: Deshalb wird der Wohnsitz auf Hochglanz gebracht. Und natürlich muss die Küchenmannschaft bei einem Testessen ihr Bestes geben.
8: Was zum Teufel ist das denn hier?
6: Es ist gar nicht so übel.
7: Sicherlich ungeeignet für einen verdammten Herzog. Man wird uns an den Galgen hängen. Der nächste Gang!
1: Mit Adelsromantik à la Downton Abbey hat Savage House nichts zu tun. Es ist eine böse und auch sehr heftige Satire auf die englische Aristokratie. Stefan Grundler, Radio F, Kinoredaktion.

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5: Ich bin Florian Klaus. Guten Morgen. Die Krankenhäuser in Deutschland arbeiten laut ihrem Verbandschef Gass schon am Limit. Geplante Sparmaßnahmen der Bundesregierung könnten ihm zufolge viele von ihnen darüber hinausbringen. Eine Pleitewelle droht. Wenn die Einsparungen kommen, würden 2027 8% der Erlöse wegfallen, sagte Gass dem Redaktionsnetzwerk Deutschland. Jede zweite Klinik könnte demnach in den kommenden Jahren pleite gehen. Die Verhandlungen zwischen den USA und dem Iran über ein Ende des Kriegs sollen auf Arbeitsebene weitergehen. Das haben die Vermittlerländer Katar und Pakistan erklärt. Der Start der Gespräche in der Schweiz war von neuen Drohungen des US-Präsidenten Trump überschattet worden. Er drohte mit neuen Angriffen, falls der Iran nicht die Hisbollah-Miliz im Libanon davon abhält, Unruhe zu stiften. Die Abgeordneten der Linken im Bundestag und Europaparlament sollen einen Großteil ihrer Diäten an Sozialfonds abgeben. Das hat der Parteitag in Potsdam beschlossen. Der Gehaltsdeckel orientiert sich am Tarifvertrag für den öffentlichen Dienst und liegt derzeit bei 5.300 Euro brutto. Die wiedergewählte Parteichefin Schwertner hat vor dem Beschluss zum Thema gesagt:
6: Wer ein Vielfaches dessen verdient, was die meisten Menschen in diesem Land zum Leben haben, der läuft Gefahr, die Bodenhaftung zu verlieren. Deshalb ist die Frage, die wir uns stellen, eine der politischen Glaubwürdigkeit.
5: Ein Bundestagsabgeordneter bekommt eine monatliche Diät von mehr als 11.800 Euro sowie eine steuerfreie Aufwandspauschale von knapp 5.500 Euro. Kap Verde hat sich bei der Fußball-WM wieder als unangenehmer Gegner bewiesen. Nach dem 0:0 gegen Spanien hat das Team auch Uruguay einen Punkt abgerungen. 2:2 stand es am Ende. Spanien hatte vorher gegen Saudi-Arabien mit 4:0 gewonnen. Belgien musste sich mit einem 0:0 gegen den Iran zufrieden geben.
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1: Widder 3 Sterne, konzentrieren Sie sich voll auf Ihre eigenen Aufgaben.
2: Stier 2 Sterne, jetzt heißt es trotz Ablenkung den Überblick behalten.
1: Zwillinge 4 Sterne, tauschen Sie sich ruhig mit anderen aus.
2: Krebs 5 Sterne, ein wichtiger Schritt gelingt Ihnen heute.
1: Löwe 3 Sterne, bleiben Sie bei Ihrer gewohnten Stärke.
2: Jungfrau 4 Sterne, am besten Sie erledigen Ihre Aufgaben jetzt sorgfältig.
1: Waage 3 Sterne, achten Sie heute auf ein gutes Gleichgewicht.
2: Skorpion 4 Sterne, ein wichtiges Projekt fordert Sie jetzt.
1: Schütze 5 Sterne, trauen Sie sich heute etwas Großes zu.
2: Steinbock 3 Sterne, mit Geduld lassen sich auch größere Aufgaben erledigen.
1: Wassermann 4 Sterne, Ihre Kreativität kommt gut an.
2: Fische 2 Sterne, gehen Sie heute lieber etwas vorsichtig vor.
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1: Ich bin Florian Klaus. Guten Morgen. Die Krankenhäuser in Deutschland arbeiten laut ihrem Verbandschef Gass schon am Limit. Geplante Sparmaßnahmen der Bundesregierung könnten ihm zufolge viele von ihnen darüber hinausbringen. Eine Pleitewelle droht. Wenn die Einsparungen kommen, würden 2027 8% der Erlöse wegfallen, sagte Gass dem Redaktionsnetzwerk Deutschland. Jede zweite Klinik könnte demnach in den kommenden Jahren pleite gehen. Die Verhandlungen zwischen den USA und dem Iran über ein Ende des Kriegs sollen auf Arbeitsebene weitergehen. Das haben die Vermittlerländer Katar und Pakistan erklärt. Der Start der Gespräche in der Schweiz war von neuen Drohungen des US-Präsidenten Trump überschattet worden. Er drohte mit neuen Angriffen, falls der Iran nicht die Hisbollah-Miliz im Libanon davon abhält, Unruhe zu stiften. Die Abgeordneten der Linken im Bundestag und Europaparlament sollen einen Großteil ihrer Diäten an Sozialfonds abgeben. Das hat der Parteitag in Potsdam beschlossen. Der Gehaltsdeckel orientiert sich am Tarifvertrag für den öffentlichen Dienst und liegt derzeit bei 5.300 Euro brutto. Die wiedergewählte Parteichefin Schwertner hat vor dem Beschluss zum Thema gesagt:
2: Wer ein Vielfaches dessen verdient, was die meisten Menschen in diesem Land zum Leben haben, der läuft Gefahr, die Bodenhaftung zu verlieren. Deshalb ist die Frage, die wir uns stellen, eine der politischen Glaubwürdigkeit.
1: Ein Bundestagsabgeordneter bekommt eine monatliche Diät von mehr als 11.800 Euro sowie eine steuerfreie Aufwandspauschale von knapp 5.500 Euro. Kap Verde hat sich bei der Fußball-WM wieder als unangenehmer Gegner bewiesen. Nach dem 0:0 gegen Spanien hat das Team auch Uruguay einen Punkt abgerungen. 2:2 stand es am Ende. Spanien hatte vorher gegen Saudi-Arabien mit 4:0 gewonnen. Belgien musste sich mit einem 0:0 gegen den Iran zufrieden geben.
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1: Soll ich euch ein Geheimnis verraten? Die Menschen reden über Robin Hood, erzählen sich Geschichten, Lügengeschichten. Er war kein Held, er war ein Räuber und Mörder.
2: Und er muss es wissen. Schließlich erzählt Robin Hood in The Death of Robin Hood von sich selbst. Er ist mittlerweile schon alt, schwach und schwer verletzt, als Robin in einem Wald von einer geheimnisvollen Frau gefunden wird.
3: Ich muss euch um Entschuldigung bitten. Ihr habt mich angefleht, euch sterben zu lassen. Wie heißt ihr?
1: Ich bin der Geächtete. Robin Hood.
2: Das überrascht. Ist nicht Robin Hood der gute Held, der den Schwachen geholfen hat? Nun, die Frau erfährt von Robin, dass es sich eigentlich ganz anders zugetragen hat.
1: Ich habe so viele getötet, ich könnte euch keine Zahl nennen. Es ist ein Fluch. Es gibt böse Menschen da draußen. Ich fürchte, unsere Blutschuld wird sie verfolgen. Die Menschen sprechen von Robin Hood, erzählen seine Geschichten. Es sind alles Lügen. Lügen, die ich vor langer Zeit erzählt habe, damit die Narren mir in die Dunkelheit folgen.
2: Einer davon war Little John. Als dessen Ehefrau und Tochter in Gefahr geraten, hilft Robin Hood seinem treuen Gefährten bei einer fast aussichtslosen Befreiungsmission. Die Robin Hood-Geschichte wurde schon oft im Kino erzählt, aber diesmal ist es anders. Hauptdarsteller Hugh Jackman sagt, dass sich die Geschichte über die Jahrhunderte je nach Zeitalter veränderte. Und dass The Death of Robin Hood eine andere, genauere Sicht der Legende erzählt.
4: The story of Robin Hood changed over the centuries, depending on the era that it was told. In The Death of Robin Hood, people will really take a second look at the Robin Hood legend.
2: Und diese Legende wird in The Death of Robin Hood heftiger und blutiger erzählt. Aber womöglich war es halt damals wirklich so. Stefan Grundler, Radio F, Kinoredaktion.

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2: Was haben Sie eigentlich an diesem heißen Wochenende gemacht?
3: Ich habe gefeiert auf der St. Johanneskerwa in Nürnberg. Kerwa-Zeit ist immer eine ganz besondere Zeit. Aus meiner niederbayerischen Heimat kenne ich den Brauch gar nicht. Jetzt genieße ich dieses jährliche Fest rund um unsere Friedenskirche und entlang der Johannesstraße. Menschen treffen sich. Es gibt Essen und Trinken, Musik, Fahrgeschäfte, bunte Luftballons und Zuckerwatte. Ein Fest, bei dem die Kirche der Anlass für die Feier ist und alle kommen zusammen. Auch in der Kirche ist was los. Eine einzigartige Kunstausstellung. Und der fantastische Blick vom Kirchturm ist den mühsamen Aufstieg wert. Jung und alt feiern das Leben und die Kirche steht mittendrin. Die Kerwa zeigt mir, warum Kirche wichtig ist. Es geht nicht ums Gebäude. Es geht vielmehr um die Menschen. Die Kerwa erinnert uns, du bist nicht allein. Da gibt es noch andere Menschen um dich herum. Und Gott begleitet uns in den fröhlichen Stunden und auch in den schweren Zeiten. Wie gut, wenn wir das Leben mit allen Facetten miteinander teilen. Und falls Sie das Fest bisher verpasst haben, die Kerwa geht noch bis Dienstag. Ihre Pfarrerin Manuela Kraft aus Nürnberg, St. Johannes.
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5: Ich bin Justin Hamm. Guten Morgen. Die Deutsche Krankenhausgesellschaft warnt wegen der Sparpläne der Regierung vor einer Pleitewelle. Verbandschef Gass hat dem Redaktionsnetzwerk Deutschland gesagt, dass dadurch 2027 8% der Erlöse wegfallen würden. Ursula Winkler berichtet.
6: Verbandschef Gass verweist auf aktuelle Studienergebnisse, die darauf hindeuten, dass in 4 Jahren jede zweite Klinik pleite sein könnte. Außerdem müsse etwa jeder 10. Arbeitsplatz abgebaut werden, wenn die Einsparungen wie geplant kommen. Die Reformziele, wie eine stärkere Spezialisierung oder kleinere Kliniken zusammenzulegen, findet er gut. Aber er denkt eher an einen geordneten Umbau über etwa 10 Jahre.
5: Wir bleiben beim Thema Geld. Wie soll die Rente in Zukunft aussehen? Darüber berät heute eine Expertenkommission der Bundesregierung ein letztes Mal, bevor sie dann morgen ihre Ergebnisse vorstellt. Viele Empfehlungen sind aber schon bekannt geworden. So soll das Rentenalter schrittweise angehoben werden und das Rentenniveau durch eine neue Kapitalrente gesichert werden. Die Vorschläge haben schon am Wochenende eine größere Debatte ausgelöst. Innerhalb von 60 Tagen sollen die USA und der Iran eine Friedenslösung finden, so steht es im Rahmenabkommen. Der Start der Gespräche in der Schweiz wurde aber erstmal von neuen Drohungen von US-Präsident Trump belastet. Er drohte mit neuen Angriffen, falls der Iran nicht die Hisbollah-Miliz davon abhält, im Libanon Unruhe zu stiften. Die Friedensgespräche sollen aber auf Arbeitsebene weitergehen, hieß es von den Vermittlern Katar und Pakistan.
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7: Mit Tanja Scholl. Umgestürzte Bäume, vollgelaufene Keller und Hagel. Die Hitze hat bei uns in Mittelfranken zu ersten Unwettern geführt. Besonders betroffen waren am Nachmittag die Stadt und der Landkreis Fürth. Die Feuerwehr musste zu Dutzenden Einsätzen ausrücken. In Zirndorf stand eine Unterführung unter Wasser. Ein Autofahrer blieb dort mit seinem Wagen stecken. Die Einsatzkräfte befreiten ihn mit einem Schlauchboot aus seiner misslichen Lage. Der Deutsche Wetterdienst hatte zuvor vor schweren Gewittern gewarnt.
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8: Um 6:02 guten Morgen wünschen wir Ihnen. Momentan messen wir in Gostenhof 20 Grad, es sind in Buch 20 Grad, in Schwabach aktuell schon 19 Grad. Und das Wetter bleibt einfach so, wie es war. Es ist weiter heiß, über 30 Grad, heute auch durchaus schwül. Eventuell kann es also örtlich wieder Wärmegewitter geben. Seien Sie da bitte vorsichtig. Morgen am Dienstag fühlt sich die Luft trockener an. Es bleibt aber die ganze Woche so heiß.
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Das ist Ihr Montag nur mit Radio F um 6.08 Uhr. Jawohl, Montag, der 22. Juni. Ich hoffe, Ihnen geht's gut bei der Hitze. Passen Sie bitte gut auf sich auf. Viele springen bei dem Wetter ja in den Pool, zurecht. Im Stadionbad können Sie im Kühlen nass planschen und damit sogar noch was Gutes tun. Bei der Aktion Schwimm dich glücklich geht's darum, gemeinsam möglichst viele Bahnen zu sammeln und damit Klinikclowns in fränkischen Krankenhäusern zu unterstützen. Und wie Sie da mitmachen können, das sagen wir Ihnen in gut einer Stunde um 7.10 Uhr. Viele werden heute in der Arbeit nochmal übers Deutschlandspiel quatschen. Last Minute Sieg gegen das Team der Elfenbeinküste. Zwei Jungs aus Zirndorf waren wieder mittendrin im deutschen Fangetümmel in Kanada und erzählen uns heute davon um 6.40 Uhr. Viele reden über Fußball und nochmal vermutlich mehr über eben die Hitze, arbeiten bei der Hitze. Wie ist das eigentlich geregelt? Diese Infos, die fasst heute unser Verbraucherexperte Ron Pertus nochmal zusammen. Das macht er für uns wieder um 7.40 Uhr. Das ist Ihr Morgen mit uns und Dankeschön, dass Sie mit Radio F aufstehen.

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0: Genau, so geht Aufstehen mit Radio F am Montag. Guten Morgen um 6.16 Uhr. Aktuell sind sie in Nürnberg am Dutzenteich schon locker 20 Grad. Heute werden es wieder über 30 Grad. Passen Sie bitte gut auf bei der Hitze, dass heute auch nochmal schwül ist. Kann es auch nochmal Wärmegewitter geben. Auch da bitte, bitte Vorsicht. Apropos auf den Straßen ist schon was passiert. Achtung, wenn Sie fahren auf der A9 Nürnberg Richtung München zwischen dem Kreuz Nürnberg Ost und dem Dreieck Nürnberg Feucht. Da ist der linke Fahrstreifen im Baustellenbereich aktuell blockiert. Da findet die Unfallaufnahme statt. Also da bitte Achtung. Wir wissen jetzt aber noch keine Blitzer, dürfen Sie gerne bei uns durchgeben, wenn Sie schon Blitzer gesehen haben. Jetzt ist es Zeit für das Radio F Horoskop. Sie kriegen den Daumen nach oben heute von uns, wenn Sie Schütze sind zum Beispiel oder Krebs.
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0: Widder 3 Sterne, konzentrieren Sie sich voll auf Ihre eigenen Aufgaben.
2: Stier 2 Sterne, jetzt heißt es trotz Ablenkung den Überblick behalten.
0: Zwillinge 4 Sterne, tauschen Sie sich ruhig mit anderen aus.
2: Krebs 5 Sterne, ein wichtiger Schritt gelingt Ihnen heute.
0: Löwe 3 Sterne, bleiben Sie bei Ihrer gewohnten Stärke.
2: Jungfrau 4 Sterne, am besten Sie erledigen Ihre Aufgaben jetzt sorgfältig.
0: Waage 3 Sterne, achten Sie heute auf ein gutes Gleichgewicht.
2: Skorpion 4 Sterne, ein wichtiges Projekt fordert Sie jetzt.
0: Schütze 5 Sterne, trauen Sie sich heute etwas Großes zu.
2: Steinbock 3 Sterne, mit Geduld lassen sich auch größere Aufgaben erledigen.
0: Wassermann 4 Sterne, Ihre Kreativität kommt gut an.
2: Fische 2 Sterne, gehen Sie heute lieber etwas vorsichtig vor.
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0: viele von uns, wenn wir in unseren Geldbeutel schauen, stellen wir fest, dass da doch weniger vielleicht drin ist. Auch bei den Kommunen. Und deswegen schlagen die Oberbürgermeister von Nürnberg, Fürth, Erlangen und Schwabach gemeinsam Alarm. Die Aktion heißt Kommunen am Limit. Um was es da genau geht, um was gebeten wird, das sagt Ihnen Tanja Scholl in den Radio F Nachrichten in gut 2 Minuten.
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8: Ich bin Justin Hamm. Guten Morgen. Die Deutsche Krankenhausgesellschaft warnt wegen der Sparpläne der Regierung vor einer Pleitewelle. Verbandschef Gass hat dem Redaktionsnetzwerk Deutschland gesagt, dass dadurch 2027 8% der Erlöse wegfallen würden. Ursula Winkler berichtet.
9: Verbandschef Gass verweist auf aktuelle Studienergebnisse, die darauf hindeuten, dass in 4 Jahren jede zweite Klinik pleite sein könnte. Außerdem müsse etwa jeder 10. Arbeitsplatz abgebaut werden, wenn die Einsparungen wie geplant kommen. Die Reformziele, wie eine stärkere Spezialisierung oder kleinere Kliniken zusammenzulegen, findet er gut. Aber er denkt eher an einen geordneten Umbau über etwa 10 Jahre.
8: Wir bleiben beim Thema Geld. Wie soll die Rente in Zukunft aussehen? Darüber berät heute eine Expertenkommission der Bundesregierung ein letztes Mal, bevor sie dann morgen ihre Ergebnisse vorstellt. Viele Empfehlungen sind aber schon bekannt geworden. So soll das Rentenalter schrittweise angehoben werden und das Rentenniveau durch eine neue Kapitalrente gesichert werden. Die Vorschläge haben schon am Wochenende eine größere Debatte ausgelöst. Innerhalb von 60 Tagen sollen die USA und der Iran eine Friedenslösung finden, so steht es im Rahmenabkommen. Der Start der Gespräche in der Schweiz wurde aber erstmal von neuen Drohungen von US-Präsident Trump belastet. Er drohte mit neuen Angriffen, falls der Iran nicht die Hisbollah-Miliz davon abhält, im Libanon Unruhe zu stiften. Die Friedensgespräche sollen aber auf Arbeitsebene weitergehen, hieß es von den Vermittlern Katar und Pakistan.
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10: Mit Tanja Scholl. Unsere Städte, Landkreise und Gemeinden sind finanziell am Limit. Deshalb schlagen die Oberbürgermeister von Nürnberg, Fürth, Erlangen und Schwabach gemeinsam Alarm und unterstützen den heutigen bundesweiten Aktionstag Kommunen am Limit. Nürnbergs Finanzreferent Thorsten Brehm erklärt, worum es heute geht.
11: Die kommunale Familie trommelt nochmal gemeinsam und macht darauf aufmerksam, dass das so insgesamt nicht weitergehen kann in der Republik. Die Kommunen sollen immer weiter sparen, werden aber mit immer neuen Aufgaben belastet. Und wir können einfach nicht mehr. Und deswegen ist es dringend notwendig, dass uns Bund und Länder finanziell unter die Arme greifen.
10: Das zentrale Signal der Städte an Bund und Länder lautet, wer neue Aufgaben bestellt, muss sie auch bezahlen.
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0: 6:58. Guten Morgen. Derzeit sind sie Giebitzenhof 20 Grad, Buchenwühl ebenfalls 20 Grad und Gustenfelden messen wir 18 Grad. Es wird heute wieder heiß. Passen Sie bitte gut auf sich auf. Schwül ist es dann heute auch. Also wir sind wieder über 30 Grad. Eventuell wieder örtlich mit Wärmegewittern. Die nächsten Tage, morgen der Dienstag, da ist die Luft mal ein bisschen trockener. Es bleibt die ganze Woche erstmal so heiß.
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0: Guten Morgen, liebe Autofahrer. Vorsicht auf der A9 Nürnberg Richtung München. Zwischen dem Kreuz Nürnberg Ost und dem Dreieck Nürnberg Feucht ist der linke Fahrstreifen im Baustellenbereich blockiert. Da ist eine Unfallaufnahme. Und dann hat sich der Andreas bei uns gemeldet mit dem Blitzer.
14: Der steht auf der B14 Stein Richtung Großweißmannsdorf, kurz vor Großweißmannsdorf.
0: Vielen Dank dafür. Machen Sie es gerne wie der Andreas, wenn Sie noch einen Blitzer gesehen haben oder irgendwo im Stau stehen. 08000 94 5 94 5. Dankeschön und gute Fahrt. Kommen Sie gut an.
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0: Guten Morgen. Haben Sie Fußball geguckt am Wochenende? Was war das für eine Partie am Samstag, oder? Der Joker oder der Decider, wie ein Bundestrainer Julian Nagelsmann nannte. Dennis Undorf hat für uns gerettet und wir sind in der K.O.-Runde bei der Fußball-WM. Mittendrin bei diesem Spiel waren wieder zwei Jungs aus dem Landkreis Fürth. Vor dem Spiel gab es da sogar einen Marsch der deutschen Fans und da waren die zwei auch dabei. Zwei Jungs aus Zirndorf und ihre Erlebnisse beim Deutschlandspiel berichten sie uns gleich nochmal. Und zwar in 7 Minuten hier bei uns bei Radio F. Davor gibt's Elton John und diesen 70er von den Boomtown Rats. Guten Morgen, Franken.

0: ist Ihr Radio F am Montag, der 22. Juni um 6.40 Uhr. Guten Morgen, Franken. Ja, apropos, Franken ist mittendrin bei der Fußball-WM in Kanada, Mexiko und den USA. Andi Wilhelm und Andi Bechtloff aus Zirndorf, die erfüllen sich da einen absoluten Lebenstraum, sind die ganze WM vor Ort und kombinieren das aber mit einer Spendenaktion. Die heißt Franconia und wir alle können sie da unterstützen. Das Geld geht nämlich direkt an die Zirndorfer Fußballvereine. Und die zwei waren natürlich auch am Samstag beim Spiel unseres Teams gegen die Elfenbeinküste. Guten Morgen, Andi Bechtloff. Vor dem Spiel gab es ja sogar einen Fanmarsch zum Stadion. Wie war dieses Erlebnis?
1: Guten Morgen nach Deutschland. Ja, der Fanmarsch, der war ein echtes Highlight. Es hat unfassbar viel Spaß gemacht, da durch die Straßen von Toronto zu ziehen, so viele Deutschland-Fans mit dabei zu haben. Und ich meine, gut, wenn man den Vereinsfußball kennt, den Fanmarsch, dann ist natürlich noch Luft nach oben. Es war nicht so ganz koordiniert alles, aber von der Stimmung her hat es echt Spaß gemacht und es haben viele mitgezogen und es hat sich dann auch aufs Spiel übertragen. Ich denke, wir haben da eine fantastische Stimmung erlebt im Stadion und auch außenrum. Das war wirklich eine fantastische Stimmung, wenn man ein Spiel dreht, noch umso mehr. Also es war, denke ich, für viele ein Highlight-Spiel, auch für uns, da einfach nochmal den Rückstand gedreht zu haben und den Sieg mitzunehmen, Gruppensieger zu sein. Das hat wirklich großen Spaß gemacht.
0: Ja, und dann eben dann unser fulminanter Last-Minute-Sieg durch Dennis Undaff. Was ging da ab? Beschreib's nochmal.
1: Nach dem Sieg wurde noch ausgelassen gefeiert. Natürlich im Fanblog. Es lief Tage wie diese von den Toten Hosen. Der Zug hat keine Bremse. Und vor allem natürlich Dennis Undaff-Sprechchöre. Das war dann bis zu einer Stunde nach Abpfiff wirklich noch im Stadion eine echt tolle Stimmung. Es wurde laut gesungen, so richtige Gassenhauer. Und ich denke auch, die Stimmung war insgesamt dann noch in den Kneipen sehr, sehr, sehr, sehr gut. Wir haben es ein bisschen ruhiger angehen lassen, weil wir schon nach Vancouver weitergeflogen sind zu unserem nächsten Spiel. Aber ich glaube, die Deutschen haben es nochmal richtig krachen lassen, nachdem wir jetzt da den Gruppensieg geholt haben.
0: Absolut. Vielen Dank und viele Grüße also an Andi Bechtloff. Er und sein Kumpel Andi Wilhelm sind vor Ort bei der WM. Fußball gucken, Fanfreundschaften schließen und sie sammeln eben parallel Geld für die Zirndorfer Fußballvereine. Wenn Sie da mehr über die Aktion wissen wollen, gehen Sie gerne auf unsere Homepage radiof.de. Und wir freuen uns schon auf die nächsten Berichte. Diese Woche spielen wir hier nochmal am Donnerstag und dann hören wir wieder mehr von den beiden. Vielen Dank.
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Das sind Sommer- und Urlaub-70er hier bei uns bei Radio F. Guten Morgen um 6.48 Uhr und sommerlich, hochsommerlich ist es auch heute und bleibt auch die ganze Woche so. Am Marienberg sind es jetzt schon 20 Grad, in Nürnberg heute wieder weit über 30. Passen Sie da bitte gut auf. Wenn Ihnen der Sommer Spaß macht, dann genießen Sie den Sommer bitte. Achtung, es wird hier neu geblitzt. Ich habe 9 Blitzer für Sie, liebe Autofahrer. Und der steht auf der B8, vierte Richtung Nürnberg, wenn Sie fahren, Höhe Ausfahrt für Zentrum. Gerne noch mehr von Ihnen, melden Sie sich bei uns unter der 08000 94 5 94 5, wenn Sie noch einen weiteren Blitzer vielleicht gesehen haben. Gute Fahrt wünschen wir Ihnen jetzt mit Rick Astley und danach Roy Orbison und Pretty Woman. Guten Morgen, Franken.

0: aus den 70ern für einen Montagmorgen um kurz vor 7. Guten Morgen. Abkühlen, abkühlen, bitte nochmal abkühlen. Ist das nicht eigentlich gerade das Thema, oder? Im Stadionbad in Nürnberg, da können Sie sich momentan zum Beispiel wunderbar abkühlen, wie in jedem Schwimmbad. Aber speziell im Stadionbad können Sie dabei auch noch Gutes tun. Wer dort nämlich schwimmt, kann gleichzeitig spenden. Bei der Aktion Schwimm dich glücklich geht es darum, gemeinsam möglichst viele Bahnen zu sammeln und damit Klinik-Clowns in fränkischen Krankenhäusern zu unterstützen. Coole Geschichte, im wahrsten Sinne des Wortes, erzählen wir Ihnen gleich mehr in einer Viertelstunde.
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0: 6.59 Uhr.
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4: Ich bin Justin Hamm, guten Morgen. In Deutschland fehlen schon jetzt enorm viele Fachkräfte und viele weitere spielen mit dem Gedanken, irgendwann im Ausland zu arbeiten. 2/3 gaben das in einer Umfrage der Jobbörse Indeed an. Dirk Zeitler berichtet.
5: Es sind vor allem Gutverdiener, die aktiv in Stellenanzeigen stöbern. Allerdings will kaum jemand für immer außerhalb Deutschlands bleiben. Gefragteste Zielländer sind die USA, Großbritannien und die Schweiz. Dabei ist das Hauptmotiv nicht der Wunsch nach besseren Aufstiegsmöglichkeiten. Vielmehr gehe es um bessere Bezahlung und eine bessere Lebensqualität.
4: Sie sind ein zentraler Baustein der Energiewende. In Deutschland werden immer mehr Batteriespeicher gebaut. In den ersten 5 Monaten des Jahres sind rund 225.000 Speicher installiert worden, 70% mehr als im Vorjahreszeitraum. Ob der Boom anhält, ist aber unsicher. Laut Verbänden bremsen Bürokratie und lange Genehmigungsverfahren den weiteren Ausbau. Schulen, Kitas, Krankenhäuser oder Sportplätze, dafür sind Kommunen zuständig, aber ihnen fehlt so viel Geld wie nie. Deshalb findet heute der bundesweite Aktionstag Rettet die Kommunen statt. Die Hauptveranstaltung ist in München. Gemeindetag, Städtetag, Landkreistag und Bezirketag wollen auf ihre Lage aufmerksam machen. Es gehe um zentrale Leistungen des Alltags, heißt es.
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6: Mit Tanja Scholl. In der Metropolregion Nürnberg wird wieder die digitale Zukunft gemacht. Heute startet das Nürnberg Digital Festival mit über 240 Veranstaltungen und über 18.000 Teilnehmern an verschiedenen Orten. Jeder kann mitmachen, vom Einsteiger bis zum Profi. Für Kinder gibt's zum Beispiel den offenen Robotreff. Mitbegründer und Geschäftsführer Ingo Di Bella.
7: Das ist für Kinder von 8 bis 12 in der Stadtbibliothek und da lernt man dann ganz spielerisch, wie man mit Robotern arbeitet, wie man die auch schon programmiert als Kind. Aber auch für uns Erwachsene gibt es ähnliche Formate wie zum Beispiel das Meet & Greet mit der Zukunft. Und da geht es um Service-Roboter. Da kriegt man zum Beispiel Snack serviert von einem Roboter und erfährt noch ganz viele weitere Beispiele, wie Roboter mittlerweile schon in unser Leben eintauchen.
6: Es gibt aber auch viele Veranstaltungen, die sich an Fachleute und Experten richten. Fast alles ist übrigens kostenlos. Los geht's heute um 16 Uhr in der Meistersingerhalle.
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8: 7:03, guten Morgen. 20 warme Grader sind schon in Sündersbühl und in Almershof ähnlich. Gaulnhofen 21 Grad. Es bleibt heiß heute die ganze Woche durch. Über 30 Grad. Heute ist es wieder schwüler, könnte also wieder das eine oder andere Wärmegewitter geben. Morgen ist die Luft trockener.
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8: Liebe Autofahrer, guten Morgen und Vorsicht auf der A9 Berlin Richtung Nürnberg. Zwischen Laufersbruck und dem Kreuz Nürnberg sind Gegenstände, und zwar Reifenteile auf der Fahrbahn. Da auch ein defekter LKW, der Standstreifen blockiert, bitte Vorsicht. Und dann auf der A9 Nürnberg Richtung München, Höhe Raststätte Nürnberg-Feucht-West, da ist die Einfahrt blockiert. Auch da Achtung. Wir wissen jetzt schon, 3 Blitzer in Nürnberg in der Sulzbacher Straße. Auf der B8, wenn Sie fahren, Fürth Richtung Nürnberg-Höhe, Ausfahrt für Zentrum steht ein Blitzer. Und auf der B14 Nürnberg Richtung Ansbach, kurz vor Großweißmannsdorf, noch ein Blitzer. Haben Sie noch einen gesehen? Geben Sie ihn gerne durch bei uns. 08000 945 94.5. Dankeschön und gute Fahrt.
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8: Guten Morgen. Dankeschön, dass Sie uns eingeschaltet haben. Viele von Ihnen tun das. Das wissen wir schon ganz, ganz lange. 40 Jahre gibt's Radio F in diesem Jahr. Alles hat 1986 begonnen. Wir feiern das mit Geburtstagsgeschenken an Sie. Und die gibt's wieder in gut einer Viertelstunde. 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

0: Das ist ja Montag nur mit Radio F vom 7.09. Guten Morgen. Viele zieht es gerade verständlicherweise in die Schwimmbäder. Aktuell läuft speziell im Stadionbad in Nürnberg eine richtig schöne Aktion. Mit Schwimm dich glücklich werden Spenden für einen guten Zweck gesammelt.
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0: Die Aktion ist sogar extra schon verlängert worden. Matthias Bach ist kaufmännischer Werkleiter von Nürnberg Bad. Guten Morgen.
3: Guten Morgen.
0: Wie funktioniert die Aktion genau?
3: Das Spendenschwimmen ist eine Aktion, die richtig glücklich macht. Man hat bis einschließlich 3. Juli Zeit, im Stadionbad seine Bahnen zu schwimmen. Die trägt man online in eine Online-Abfrage ein. Und anschließend werden alle Bahnen zusammengezählt. Und je mehr Bahnen zusammenkommen, desto höher wird ein Spendenerlös sein für den guten Zweck. Das sind in diesem Fall die Klinik-Clowns, die Menschen in Notlagen ein bisschen Freude bereiten.
0: Das stimmt, voll schön. Erreicht sind jetzt schon über 10.000 Bahnen, 30.000 sollen es mindestens werden. Die wichtigste Frage ist natürlich, wie kann ich da genau mitmachen?
3: Die einfachste Variante ist es wirklich, in unserem Online-Shop von www.nürnbergbad.de sich ein Ticket zu sichern. Dann haben wir alles, was wir brauchen, und Sie bekommen ein Ticket, mit dem Sie jeden Tag ins Stadionbad gehen können und dort einfach nichts wie rein ins Wasser und Bahnen ziehen.
0: Da ist man gleich erfrischt. Vielen Dank an Matthias Bach, kaufmännischer Werkleiter von Nürnberg Bad. Mitmachen beim Spendenschwimmen. Für die Aktion Schwimm dich glücklich geht also noch bis zum 3. Juli im Stadion Bad Nürnberg. 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

0: Sie und bespielen Sie nur die größten Hits aller Zeiten bei Radio F um genau 7:15.
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0: 7.18 Uhr bei Radio F. Guten Morgen.
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0: Jawohl, und wie gesagt, wir sind am 3. Dezember 1986 zum ersten Mal auf Sendung gegangen, werden 40, feiern Geburtstag und überreichen aber die Geburtstagsgeschenke von Herzen gerne weiter an Sie. 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

0: sind Sie, wir spielen Sie. Die größten Hits aller Zeiten bei Radio F geht gleich weiter mit einem 70er, jetzt dann nach halb von einem Sir höchstpersönlich, Sir Cliff Richard, We Don't Talk Anymore, nach halb acht hier bei uns bei Radio F.
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6: Ich bin Justin Hamm, guten Morgen. In Deutschland fehlen schon jetzt enorm viele Fachkräfte und viele weitere spielen mit dem Gedanken, irgendwann im Ausland zu arbeiten. Zwei Drittel gaben das in einer Umfrage der Jobbörse Indeed an. Dirk Zeitler berichtet.
7: Es sind vor allem Gutverdiener, die aktiv in Stellenanzeigen stöbern. Allerdings will kaum jemand für immer außerhalb Deutschlands bleiben. Gefragteste Zielländer sind die USA, Großbritannien und die Schweiz. Dabei ist das Hauptmotiv nicht der Wunsch nach besseren Aufstiegsmöglichkeiten. Vielmehr gehe es um bessere Bezahlung und eine bessere Lebensqualität.
6: Sie sind ein zentraler Baustein der Energiewende. In Deutschland werden immer mehr Batteriespeicher gebaut. In den ersten 5 Monaten des Jahres sind rund 225.000 Speicher installiert worden, 70% mehr als im Vorjahreszeitraum. Ob der Boom anhält, ist aber unsicher. Laut Verbänden bremsen Bürokratie und lange Genehmigungsverfahren den weiteren Ausbau. Schulen, Kitas, Krankenhäuser oder Sportplätze, dafür sind Kommunen zuständig, aber ihnen fehlt so viel Geld wie nie. Deshalb findet heute der bundesweite Aktionstag Rettet die Kommunen statt. Die Hauptveranstaltung ist in München. Gemeindetag, Städtetag, Landkreistag und Bezirketag wollen auf ihre Lage aufmerksam machen. Es gehe um zentrale Leistungen des Alltags, heißt es.
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0: Mit Tanja Scholl. Umgestürzte Bäume, vollgelaufene Keller und Hagel. Die Hitze hat bei uns in Mittelfranken zu ersten Unwettern geführt. Besonders betroffen waren am Nachmittag die Stadt und der Landkreis Fürth. Die Feuerwehr musste zu Dutzenden Einsätzen ausrücken. In Zirndorf stand eine Unterführung unter Wasser. Ein Autofahrer blieb dort mit seinem Wagen stecken. Die Einsatzkräfte befreiten ihn mit einem Schlauchboot aus seiner misslichen Lage. Der Deutsche Wetterdienst hatte zuvor vor schweren Gewittern gewarnt.
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0: Eine Minute nach halb acht. Guten Morgen. In Steinbüßens 21 Grad. Kalchreuth auch. Limbach 21 Grad. Heiß wird es heute, heiß wird es morgen und auch in den nächsten Tagen. Heute ist es auch durchaus wieder schwül. Achtung, es könnte wieder mal ein Wärmegewitter geben. Morgen ist die Luft etwas trockener.
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9: Guten Morgen, liebe Autofahrer. Dankeschön, dass Sie mit Radio F unterwegs sind. Achtung A9 Nürnberg Richtung München. In Höhe Raststätt-Nürnberg-Feucht-West ist die Einfahrt blockiert. Dann gibt's 4 Blitzer und dann sind wir durch. Nürnberg-Sulzbacher Straße, Erlangen-Drausnick-Straße statt einwärts. Blitzer auf der B14 Nürnberg Richtung Ansbach, kurz vor Groß-Weißmannsdorf. Und auf der B8 Fürth Richtung Nürnberg der Blitzer, Höhe Ausfahrt Fürth Zentrum. Das war's von uns. Jetzt kommen Sie gerne, wenn Sie vielleicht noch einen Blitzer gesehen haben, 08000 94 5 94 5. Dankeschön und gute Fahrt.
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9: Guten Morgen. Danke, dass Sie mit uns aufstehen. Heute wird's, wie gesagt, wieder richtig heiß. Glücklich ist, wer gleich da im Garten mit Planschbecken oder an den See oder ins Schwimmbad gehen kann. Unser Sohn hat heute auch sogar hitzefrei. Ja, das gibt's noch, wenn's richtig heiß ist. Viele müssen aber, das wissen wir, auch arbeiten. Welche Regelungen gibt es da bei Hitze? Unser Verbraucherexperte Ron Perdus hat da mal nochmal die Antworten zusammengefasst und das sagt er uns in gut 8 Minuten bei Radio F.

0: So geht Aufstehen nur mit Radio F am Montag um 7.41 Uhr. Guten Morgen. Die Sonne brennt weiter, die Temperaturen klettern wieder über 30 Grad. Und ganz klar, das ist ein Thema, da wird Arbeiten auch schnell zur Herausforderung. Die Schüler haben ja heute zum Beispiel auch wieder oft hitzefrei. Wir fassen aber in Sachen Arbeit die Regelungen da nochmal zusammen. Das macht für uns unser Verbraucherexperte Ron Perdus.
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0: Guten Morgen, Ron.
3: Hi, schönen guten Morgen.
0: Es ist heiß, viele schwitzen am Arbeitsplatz. Aber welche Temperaturen, sag bitte nochmal, müssen wir eigentlich akzeptieren? Und gibt es da auch sowas wie hitzefrei vielleicht? Also einpacken und dann doch gehen auf der Arbeit?
3: Nein, also ein generelles Recht auf hitzefrei gibt es nicht. Es muss aber in den Arbeitsräumen eine gesundheitlich zuträgliche Arbeitstemperatur herrschen. Wenn aber Arbeitsplatztemperaturen zwischen 30 und 35 Grad erreicht werden, dann muss der Arbeitgeber Maßnahmen gegen die Hitze ergreifen. Und bei mehr als 35 Grad am Arbeitsplatz gelten die Arbeitsräume, also das Büro beispielsweise, nicht mehr geeignet zum Arbeiten. Gibt es keine Alternativen, dann wäre das eine Art hitzefrei, aber eben nur in Absprache mit dem Arbeitgeber. Man darf da nicht einfach nach Hause gehen.
0: Jetzt arbeitet ja auch nicht jeder im Büro. Wir denken da fest an alle, die auf dem Bau sind oder in einem heißen Lager. Wie warm darf es denn werden beim Arbeiten?
3: Ja, in Deutschland gibt es für die Außenarbeit keine festgelegte Grenze, ab wie viel Grad draußen nicht mehr gearbeitet werden darf. Aber für die Berufe gibt es spezielle Arbeitsschutzverordnungen. Schutzmaßnahmen können zum Beispiel sein, dass die Arbeit draußen in die frühen Morgenstunden verlegt wird, dass Sonnensegel aufgestellt werden, dass der Arbeitgeber Getränke zur Verfügung stellt, längere Pausen möglich macht in kühleren Räumen beispielsweise oder auch spezielle UV-Schutzkleidung oder auch kostenlose Sonnencreme mit anbietet. Am besten ist da auch immer das Gespräch suchen mit Chef oder Chefin, damit es erträglicher wird, wenn es kaum auszuhalten ist.
0: Vielen Dank, Ron, und ich hoffe, Sie können sich überall ein bisschen abkühlen. Mehr Tipps vom Radio F Verbraucherexperten gibt es auch zum Beispiel in seinem neuen Buch, was wir überhaupt noch essen können. 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

sind die 70er bei Radio F. Vielleicht gibt es einen Sonnenschein 60er von den Beach Boys noch vor 8. Und davor schaue ich für Sie mal wieder aufs Thermometer. Da sind wir schon über 20 Grad heute. Über 30 werden es wieder. Heute ist es wieder ein bisschen schwüler. Könnte auch nochmal Wärmegewitter geben. Morgen ist es dann trockener. Aber die ganze Woche bleibt eigentlich so heiß. Liebe Autofahrer, es gibt einen neuen Blitzer, der ist reingekommen. Und zwar in Fürth. In der Würzburger Straße wird stadteinwärts jetzt geblitzt. Sie dürfen gerne noch mehr melden bei uns. Stehen Sie im Stau oder noch einen Blitzer gesehen? 08000 94 5 94 5. Vielen Dank, wünschen wir Ihnen eine gute Fahrt rein in diesen Montag mit den größten Hits aller Zeiten. Guten Morgen, Franken.

0: Dankeschön, dass Sie Radio F am Montag eingeschaltet haben. Kurz vor 8. Guten Morgen, wenn wir in unseren Geldbeutel schauen. Bei vielen ist da wahrscheinlich irgendwie immer weniger drin. So schaut es übrigens auch bei den Kommunen aus. Und die schlagen da jetzt Alarm. Und das machen zusammen sogar die Städte Nürnberg, Fürth, Erlangen und Schwabach. Das Motto ist da Kommunen am Limit. Und was genau gefordert wird, das hören wir gleich nochmal in den Radio F Nachrichten mit Tanja Scholl in 1,5 Minuten.
1: In Franken ist es jetzt
0: 7.58 Uhr.
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8: Ich bin Justin Hamm. Guten Morgen. Es sind entscheidende Veränderungen für uns. Die Rentenkommission schließt heute ihre Beratungen zu Reformvorschlägen ab. 30 Punkte sollen an die Regierung übergeben werden und sie funktionieren laut den Experten nur alle miteinander. So soll das Renteneintrittsalter schrittweise steigen. 2051 läge es damit bei 68. Die abschlagsfreie Frührente soll wegfallen. Ein Teil der Rentenbeiträge soll künftig am Aktienmarkt angelegt werden und auch Politiker sollen in die Rentenkasse einzahlen. Innerhalb von 60 Tagen wollen die USA und der Iran ein endgültiges Friedensabkommen schließen. Die Verhandlungen haben gestern in der Schweiz begonnen und das unter dem Eindruck neuer Drohungen von US-Präsident Trump. Uli Reitinger, was ist denn schon rumgekommen?
9: Eingerichtet wurde ein eigener Gesprächskanal zur Straße von Hormuz und ein Forum zur Überwachung der Waffenruhe im Libanon. Die USA haben die Seeblockade iranischer Häfen aufgehoben und erste eingefrorene iranische Guthaben freigegeben. Außerdem haben beide Seiten einen Plan zum Wiederaufbau im Iran auf den Weg gebracht.
8: Ernährungsexperten und Wissenschaftler werben seit Jahren für mehr Bewusstsein bei der Nahrungsaufnahme. Ein Professor der TU Dresden hat nun einen konkreten Vorschlag. Er spricht sich für ein Schulfach Ernährung aus. Andreas Rutz sagt, gemeinsames Kochen und Essen sei ein guter Ansatz für einen Wandel, weg von Fastfood und To-Go-Kultur.
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0: Mit Tanja Scholl. Die Städte Nürnberg, Fürth, Erlangen und Schwabach schlagen Alarm. Zum bundesweiten Aktionstag Kommunen am Limit fordern die Oberbürgermeister heute schnelle Hilfe von Bund und Ländern. Sie warnen, dass die Finanzlage vieler Städte und Gemeinden inzwischen so angespannt ist, dass wichtige Aufgaben vor Ort gefährdet sind. In Nürnberg ist das nicht anders als anderswo, so Stadtkämmerer Thorsten Brehm.
10: Wir werden uns jetzt in Nürnberg auf den Weg machen, um ein weiteres Sparpaket zu schnüren. Ich habe eine Größenordnung von rund 80 Millionen Euro pro Jahr ausgegeben, die wir strukturell und eben jährlich einsparen müssen. Das ist eine Herkulesaufgabe für uns. Wir arbeiten gerade einen Maßnahmenkatalog, aber ich kann jetzt schon auch allen sagen, das wird durchaus mit der einen oder anderen schmerzlichen Entscheidung auch einhergehen, die Bürgerinnen und Bürger in der Stadt auch merken werden.
0: Wo genau der Rotstift in Nürnberg angesetzt wird, ist allerdings noch offen. Bis Oktober soll das Sparpaket geschnürt sein.
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0: 8:02, guten Morgen und überall sind wir jetzt schon über 20 Grad, zum Beispiel in Sandreuth oder Kraftshof oder auch in Rohr. Über 30 Grad wird es heute auch wieder überall werden. Heute ist es eher schwül, morgen die Luft trockener, aber es bleibt die ganze Woche erstmal so heiß.
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0: Guten Morgen, liebe Autofahrer. Achtung, es gibt was von der A6 Nürnberg Richtung Amberg zwischen Altdorf-Leinburg und Ahlfeld. Eine ungesicherte Unfallstelle. Also ein defekter LKW. Bitte Vorsicht. Hier wird geblitzt. Es hat sich etwas ausgedünnt. Drei Stück haben wir jetzt noch. Nürnberg-Sulzbacher Straße, Erlangen-Drausnick-Straße und Blitzerfürth in der Würzburger Straße. Haben Sie noch einen Blitzer gesehen? Dürfen Sie uns gerne durchgeben. 08000 94 5 94.5. Gute Fahrt.
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0: Guten Morgen. Dankeschön, dass Sie mit uns aufstehen. Mit vielen 60ern und 70ern. The Real Thing. Gute Laune Musik aus den 70ern gibt's gleich mit You to Me Are Everything. Und wir feiern jetzt dann auch gleich den Geburtstag in unserem Musikmoment einer Ikone aus den 80ern. Und den Anfang macht jetzt dieser 60er. Den Song fand damals übrigens John Lennon sogar gut. John Fred and his Playboy Band. Judy in Disguise ist ja so eine kleine Hommage, sage ich jetzt mal, an Lucy in the Sky von den Beatles. Guten Morgen, Franken!

0: Aufstehen mit Radio F. Am Montag. Dankeschön, dass Sie zuhören. Um 8.09 Uhr.
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0: Heute feiern wir wieder einen Geburtstag. Eine Ikone der 80er Jahre. Happy Birthday, Cyndi Lauper. Sie wird 73. Schrill und bunt und eine unverkennbare große Stimme. Mit ihren Songs und ihrem Styling prägte sie die 80er maßgeblich. Ihr erster Hit war gleich Girls Just Want to Have Fun. Und ihr Debütalbum wurde damals das erfolgreichste Debütalbum eines Solokünstlers. Genauso erfolgreich waren zum Beispiel auch ihre Videos und sie war einer der ersten MTV-Stars. Aktiv ist sie bis heute und auch auf der Bühne, gerade auf Tour, am vergangenen Wochenende ist sie auf den Bahamas aufgetreten. Kommenden Samstag singt sie in Lissabon, in Portugal. Alles Gute zum Geburtstag, Cyndi Lauper, I Drove All Night.

0: 8.17 Uhr genau. Guten Morgen, Franken bei Radio F. Gleich das Radio F Horoskop. Davor schauen wir mal aufs Wetter. Messen momentan am Rotsee auch schon über 20 Grad und wissen aktuell auch, dass es im Norden, Erlangen, Herzogenaurach und auch Forchheim jetzt gerade auch durchaus regnet und vielleicht ein Unwetter gibt. Also seien Sie bitte vorsichtig und melden Sie sich auch gerne bei uns. Bei uns hier in Nürnberg schaut es nämlich durchaus noch freundlich aus. Es drückt zwar, aber bei uns ist aktuell irgendwie kein Gewitter oder dergleichen in Sicht. Also melden Sie sich gerne, dass wir da wettermäßig auf dem Laufenden bleiben. Und tagsüber werden es heute natürlich wieder über 30 Grad. Die ganze Woche wird es auch so bleiben. Morgen ist es vielleicht eher trockener, nicht mehr ganz so schwül. Liebe Autofahrer, bei den Blitzern ist es bei dreien geblieben. Nürnberg-Sulzbacher Straße, Erlangen-Drausnick-Straße und Fürth-Wurzburger Straße. Fügen Sie gern noch was zu, wenn Sie sich bei uns melden. 0800 94 5 94 5. Dankeschön und gute Fahrt.
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0: Widder 3 Sterne. Konzentrieren Sie sich voll auf Ihre eigenen Aufgaben.
2: Stier 2 Sterne. Jetzt heißt es, trotz Ablenkung den Überblick behalten.
0: Zwillinge 4 Sterne, tauschen Sie sich ruhig mit anderen aus.
2: Krebs 5 Sterne, ein wichtiger Schritt gelingt Ihnen heute.
0: Löwe 3 Sterne, bleiben Sie bei Ihrer gewohnten Stärke.
2: Jungfrau 4 Sterne, am besten Sie erledigen Ihre Aufgaben jetzt sorgfältig.
0: Waage 3 Sterne, achten Sie heute auf ein gutes Gleichgewicht.
2: Skorpion 4 Sterne, ein wichtiges Projekt fordert Sie jetzt.
0: Schütze 5 Sterne, trauen Sie sich heute etwas Großes zu.
2: Steinbock 3 Sterne, mit Geduld lassen sich auch größere Aufgaben erledigen.
0: Wassermann 4 Sterne, Ihre Kreativität kommt gut an.
2: Fische 2 Sterne, gehen Sie heute lieber etwas vorsichtig vor.
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0: Sie machen sich fertig für diesen Montag mit Frühstück im Bad oder im Auto. Und wir begleiten Sie mit den größten Hits aller Zeiten bei Radio F um kurz vor 8:30. Guten Morgen. Und Sie sind bei uns natürlich bestens auch informiert. Zuständig für die Radio F Nachrichten ist heute Tanja Scholl. Und Nürnberg wird jetzt wieder zum Nabel für alles Digitale, KI und Technik und dergleichen. Um Robotik zum Beispiel geht's auch. Das Nürnberg Digital Festival beginnt heute. Und was da alles los ist, sagt Ihnen Tanja Scholl in 2 Minuten.
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8: Ich bin Justin Hamm. Guten Morgen. Es sind entscheidende Veränderungen für uns. Die Rentenkommission schließt heute ihre Beratungen zu Reformvorschlägen ab. 30 Punkte sollen an die Regierung übergeben werden und sie funktionieren laut den Experten nur alle miteinander. So soll das Renteneintrittsalter schrittweise steigen. 2051 läge es damit bei 68. Die abschlagsfreie Frührente soll wegfallen. Ein Teil der Rentenbeiträge soll künftig am Aktienmarkt angelegt werden und auch Politiker sollen in die Rentenkasse einzahlen. Innerhalb von 60 Tagen wollen die USA und der Iran ein endgültiges Friedensabkommen schließen. Die Verhandlungen haben gestern in der Schweiz begonnen und das unter dem Eindruck neuer Drohungen von US-Präsident Trump. Uli Reitinger, was ist denn schon rumgekommen?
9: Eingerichtet wurde ein eigener Gesprächskanal zur Straße von Hormuz und ein Forum zur Überwachung der Waffenruhe im Libanon. Die USA haben die Seeblockade iranischer Häfen aufgehoben und erste eingefrorene iranische Guthaben freigegeben. Außerdem haben beide Seiten einen Plan zum Wiederaufbau im Iran auf den Weg gebracht.
8: Ernährungsexperten und Wissenschaftler werben seit Jahren für mehr Bewusstsein bei der Nahrungsaufnahme. Ein Professor der TU Dresden hat nun einen konkreten Vorschlag. Er spricht sich für ein Schulfach Ernährung aus. Andreas Rutz sagt, gemeinsames Kochen und Essen sei ein guter Ansatz für einen Wandel, weg von Fastfood und To-Go-Kultur.
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0: Mit Tanja Scholl. Künstliche Intelligenz und Robotik. Das sind 2 der wichtigsten Schwerpunkte beim Nürnberg Digital Festival, das heute startet. Neben Einsteigerangeboten wie einem Robotreff für Kinder oder einem Repair-Café richtet sich das Festival auch an Profis und Experten. Mitbegründer und Geschäftsführer Ingo Di Bella.
10: Dieses Jahr wird zum Beispiel eingeladen zum Agentic Datathon. Dort werden dann offene Daten der Stadt Nürnberg und auch vom Land Bayern verarbeitet mit KI, mit Vibe Coding, um innerhalb einer Session gemeinsam Apps zu bauen, die eben in Verbindung mit diesen Daten neuen Wert schaffen sollen. Was dabei rauskommt, müssen wir uns überraschen lassen.
0: Opening des Nürnberg Digital Festivals ist heute um 16 Uhr in der Nürnberger Meistersingerhalle. Bis zum 2. Juli finden über 240 Veranstaltungen statt. Fast alle sind kostenlos.
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0: 9:03. Guten Morgen. Heute geht's wieder hoch über 30 Grad. Aktuell sind wir überall eigentlich schon über 20 Grad. Zu schwül heute und auch zum Teil noch gewittrig, vor allem gerade im Norden, wie es ausschaut. In den nächsten Tagen bleibt's, wie gesagt, bei diesen Temperaturen. Morgen ist die Luft aber trockener.
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0: Liebe Autofahrer, bitte Vorsicht auf der A6 Nürnberg Richtung Amberg zwischen Altdorf-Leinburg und Alfeld. Eine ungesicherte Unfallstelle. Und Vorsicht, hier wird geblitzt. Es sind jetzt wieder 4 Blitzer. Nürnberg am Wegfeld. Blitzer in Nürnberg in der Sulzbacher Straße, in Erlangen in der Drausnickstraße und es wird geblitzt in Fürth in der Würzburger Straße. Gerne noch mehr von Ihnen, wenn Sie sich melden. 08000 94 5 94 5. Dankeschön und gute Fahrt.
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0: Guten Morgen und ganz wichtig, Sie sind mit dabei. Das bedeutet uns viel. Guten Morgen, danke. Was war das eine Partie am Samstagabend, oder? Der Joker oder der Decider, wie ihn dann Bundestrainer Julian Nagelsmann nannte, Dennis Undaff, hat uns gerettet. Wir sind in der K.O.-Runde bei der Fußball-WM. Mittendrin bei diesem Spiel waren wieder zwei Jungs aus dem Landkreis Fürth. Vor dem Spiel gab es da auch einen Marsch der deutschen Fans. Da waren die zwei auch dabei. Die zwei sind aus Zirndorf und ihre Erlebnisse beim Deutschlandspiel, wo sie sich einen Traum erfüllen vor Ort und vor allem, sie tun das alles auch für einen guten Zweck. Das sagen sie uns gleich auch nochmal in gut 8 Minuten hier bei Radio F.

0: Ihr Montag, Radio F. Kurz vor 8:45. Guten Morgen, Franken. Ja, apropos, Franken ist mittendrin bei der Fußball-WM in Kanada, Mexiko und den USA. Andi Wilhelm und Andi Bechtloff aus Zirndorf, die erfüllen sich da einen absoluten Lebenstraum, sind die ganze WM vor Ort und kombinieren das aber mit einer Spendenaktion. Die heißt Franconia und wir alle können sie da unterstützen. Das Geld geht nämlich direkt an die Zirndorfer Fußballvereine. Und die zwei waren natürlich auch am Samstag beim Spiel unseres Teams gegen die Elfenbeinküste. Guten Morgen, Andi Bechtloff. Vor dem Spiel gab es ja sogar einen Fanmarsch zum Stadion. Wie war dieses Erlebnis?
1: Guten Morgen nach Deutschland. Ja, der Fanmarsch, der war ein echtes Highlight. Es hat unfassbar viel Spaß gemacht, da durch die Straßen von Toronto zu ziehen, so viele Deutschland-Fans mit dabei zu haben. Und ich meine, gut, wenn man den Vereinsfußball kennt, den Fanmarsch, dann ist natürlich noch Luft nach oben. Es war nicht so ganz koordiniert alles, aber von der Stimmung her hat es echt Spaß gemacht und es haben viele mitgezogen und es hat sich dann auch aufs Spiel übertragen. Ich denke, wir haben da eine fantastische Stimmung erlebt im Stadion und auch außenrum. Das war wirklich eine fantastische Stimmung, wenn man ein Spiel dreht, noch umso mehr. Also es war, denke ich, für viele ein Highlight-Spiel, auch für uns, da einfach nochmal den Rückstand gedreht zu haben und den Sieg mitzunehmen, Gruppensieger zu sein. Das hat wirklich großen Spaß gemacht.
0: Ja, eben. Und dann unser fulminanter Last-Minute-Sieg eben durch Dennis Undav. Sag nochmal, was ging da dann ab im Stadion?
1: Nach dem Sieg wurde noch ausgelassen gefeiert. Natürlich im Fanblog. Es lief Tage wie diese von den Toten Hosen. Der Zug hat keine Bremse. Und vor allem natürlich Dennis Undav Sprechchöre. Das war dann bis zu einer Stunde nach Abpfiff wirklich noch im Stadion eine echt tolle Stimmung. Es wurde laut gesungen, so richtige Gassenhauer. Und ich denke auch, die Stimmung war insgesamt dann noch in den Kneipen sehr, sehr, sehr, sehr gut. Wir haben es ein bisschen ruhiger angehen lassen, weil wir schon nach Vancouver weitergeflogen sind zu unserem nächsten Spiel. Aber ich glaube, die Deutschen haben es nochmal richtig krachen lassen, nachdem wir jetzt da den Gruppensieg geholt haben.
0: Absolut. Vielen Dank und viele Grüße also an Andi Bechtloff. Er und sein Kumpel Andi Wilhelm sind vor Ort bei der WM. Fußball gucken, Fanfreundschaften schließen und sie sammeln eben parallel Geld für die Zirndorfer Fußballvereine. Wenn Sie da mehr über die Aktion wissen wollen, gehen Sie gerne auf unsere Homepage Radio.

Glitzer-Glamrock aus den 70ern bei uns bei Radio F. Die meisten 60er und 70er gibt es dann noch einen 60er von Chris Montez, Let's Dance. Und wir packen Paul Simon noch oben drauf vor 9 und schauen aufs Thermometer und stellen fest, dass es immer mehr schon über 20 Grad sind und über 30 Grad werden es heute und die ganze Woche. Heute können wir oder es mittlerweile gab es auch schon Wärmegewitter, also seien Sie da bitte, bitte vorsichtig bei sich in der Region. Liebe Autofahrer, aktuell sind es diese drei Blitzer, von denen wir wissen, mehr nicht. Nürnberg am Weg fällt ein Blitzer, in Erlangen in der Drausnickstraße und in Fürth in der Würzburger Straße wird geblitzt. Fügen Sie gerne noch was hinzu, wenn Sie sich melden bei uns. Ansonsten fahren Sie vorsichtig 08.094.5945. Dankeschön und kommen Sie gut an.

0: Chris Montez sind Let's Dance. Da kommt man ganz schön in Schwitzen, würde ich sagen, momentan. Vor allem momentan, jeder denkt sich so, abkühlen bitte, ich möchte mich irgendwie abkühlen. Und im Stadionbad in Nürnberg, da können sie sich gerade wunderbar abkühlen und dabei aber noch Gutes tun. Wer nämlich dort schwimmt, kann gleichzeitig spenden. Ist die Aktion Schwimm dich glücklich? Es geht darum, gemeinsam möglichst viele Bahnen zu sammeln und damit unterstützt werden dann Klinik-Clowns in fränkischen Krankenhäusern. Eine coole Geschichte im wahrsten Sinne des Wortes und sagen wir Ihnen gleich nochmal mehr in der Viertelstunde hier bei uns bei Radio F.
1: In Franken ist es jetzt
0: 8.58 Uhr.
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4: Ich bin Justin Hamm. Guten Morgen. Die Bundesregierung will bis zur Sommerpause ein Reformpaket schnüren, das den Arbeitsmarkt, die Rente, die Einkommenssteuer und den Bürokratieabbau betrifft. Heute gehen die Beratungen der Experten zur Rente zu Ende. Die Ideen sind einschneidend und werden heiß diskutiert. Uli Reitinger berichtet.
5: Vor allem den Linken und den Gewerkschaften gehen die vorgeschlagenen Einschnitte zu weit. So soll der frühere Renteneintritt ohne Abschläge nach 45 Beitragsjahren wegfallen. Ein Teil der Rentenbeiträge soll in Aktien fließen und das Renteneintrittsalter soll schrittweise auf 68 steigen. Die IG Metall kritisiert vor allem, dass Menschen, die 45 Jahre lang gearbeitet haben, in Zukunft nicht mehr abschlagsfrei in Rente gehen können.
4: Mobbing und Gewalt an Schulen ist in den letzten Jahren ein immer größeres Problem. Die Gewerkschaft für Erziehung und Wissenschaft sieht dringenden Handlungsbedarf. Der Lehrkräftemangel und die viel zu geringe Zahl an Schulsozialarbeiterstellen führten dazu, dass die präventive Arbeit vor Ort oft nur stark eingeschränkt zu leisten ist, heißt es. In Großbritannien verdichten sich die Hinweise auf einen Wechsel an der Spitze. Britischen Medien zufolge könnte Premier Starmer schon heute seinen Rücktritt ankündigen. Der Druck aus seiner Labour-Partei sei enorm, den Weg für seinen innerparteilichen Rivalen Burnham freizumachen. Der Ex-Bürgermeister von Manchester war am Donnerstag bei einer Nachwahl ins Parlament gewählt worden.
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6: Mit Tanja Scholl. Weiteres Testspiel für den Club. Zum Abschluss des Trainingslagers in Südtirol trifft die Mannschaft von Trainer Miroslav Klose am 25. Juli in Nazschabs auf den italienischen Zweitligisten FC Palermo. Im Anschluss an das Trainingslager haben Klose und sein Team dann noch 2 Trainingswochen in Nürnberg. Erster Spieltag in der zweiten Bundesliga ist am Wochenende vom 7. bis 9. August. Bezüglich einer Saisoneröffnung inklusive eines Testspiels am Wochenende rund um den 1. August laufen nach Clubangaben derzeit noch die Planungen.
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7: 9:02. Guten Morgen. Überall sind wir momentan bei über 20 Grad schon. Schwül ist es draußen, über 30 Grad heute. Und im Norden zieht wohl auch gerade so ein Wärmegewitter durch. Passen Sie da bitte gut auf sich auf. Bei uns sind es nur viele, viele Wolken jetzt geworden. Aber mehr tut sich bei uns jetzt hier gerade nicht. Zum Beispiel messen wir in Röthenbach gerade schon 25 Grad, auch Boxdorf. Also überall liegen wir da schon, wie gesagt, über 20 Grad. Und wird die ganze Woche auch so bleiben.
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7: Guten Morgen, liebe Autofahrer. Bitte Vorsicht aktuell an diesen Stellen. Und zwar wird hier geblitzt in Erlangen in der Drausnickstraße, Nürnberg am Wegfeld und Blitzer in Puschendorf in der Fürther Straße. Und dann gab es noch einen Unfall im Stadtverkehr Erlangen in der äußeren Nürnberger Straße, dazwischen Sebastianstraße und am Reiterhof, das ist der Tennelohe, ein Unfall passiert und die Fahrbahn ist auf einen Fahrstreifen verengt. Bitte Vorsicht. Und ansonsten melden Sie sich gerne, wenn Sie vielleicht noch im Stau stehen irgendwo oder noch einen Blitzer gesehen haben. 08000 94 5 94 5. Dankeschön und gute Fahrt.
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7: Hallo, guten Morgen. Und bei uns frühstücken Sie mit den größten Hits der größten Stars aller Zeiten. Und das ist wirklich cool in dieser halben Stunde. Haben wir aber dabei Rod Stewart, Stevie Wonder, die Bee Gees. Und den Anfang macht der King höchstpersönlich.

0: Ihr Montag und Ihr Radio F. Guten Morgen, Franken. Viele zieht es gerade verständlicherweise in die Schwimmbäder. Aktuell läuft speziell im Stadionbad in Nürnberg eine richtig schöne Aktion. Mit Schwimm dich glücklich werden Spenden für einen guten Zweck gesammelt.
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0: Die Aktion ist sogar extra schon verlängert worden. Matthias Bach ist kaufmännischer Werkleiter von Nürnberg Bad. Guten Morgen.
2: Guten Morgen.
0: Wie funktioniert die Aktion genau?
2: Das Spendenschwimmen ist eine Aktion, die richtig glücklich macht. Man hat bis einschließlich 3. Juli Zeit, im Stadionbad seine Bahnen zu schwimmen. Die trägt man online in eine Online-Abfrage ein. Und anschließend werden alle Bahnen zusammengezählt. Und je mehr Bahnen zusammenkommen, desto höher wird ein Spendenerlös sein für den guten Zweck. Das sind in diesem Fall die Klinik-Clowns, die Menschen in Notlagen ein bisschen Freude bereiten.
0: Das stimmt, voll schön. Erreicht sind jetzt schon über 10.000 Bahnen, 30.000 sollen es mindestens werden. Die wichtigste Frage ist natürlich, wie kann ich da genau mitmachen?
2: Die einfachste Variante ist es wirklich, in unserem Online-Shop von www.nürnbergbad.de sich ein Ticket zu sichern. Dann haben wir alles, was wir brauchen, und Sie bekommen ein Ticket, mit dem Sie jeden Tag ins Stadionbad gehen können und dort einfach nix wie rein ins Wasser und Bahnen ziehen.
0: Da ist man gleich erfrischt. Vielen Dank an Matthias Bach, kaufmännischer Werkleiter von Nürnberg Bad. Mitmachen beim Spendenschwimmen für die Aktion Schwimm dich glücklich geht also noch bis zum 3. Juli im Stadion Bad Nürnberg. Die Infos finden Sie online, wie immer, auf radiof.de.
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0: Das ist Aufstehen mit Radio F am Montag. Guten Morgen, danke schön, dass Sie mit dabei sind. Und es ist jetzt schon und wird noch viel, viel heißer heute. Glücklich ist da, wer gleich in den Garten mit Planschbecken oder an den See kann oder ins Schwimmbad. Unser Sohn hat zum Beispiel heute auch ganz schnell hitzefrei wieder an der Schule. Es gibt's auch noch, ja, also es wird wirklich wieder richtig heiß. Viele von uns müssen aber auch arbeiten. Und welche Regelungen gibt's da bei der Hitze nochmal genau? Das weiß unser Verbraucherexperte Ron Perdus und er hat die Antworten in gut einer Viertelstunde.
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0: So klingt's im Montag nur mit Radio F. Guten Morgen, Franken. Danke, dass Sie mit uns aufstehen. Die Sonne brennt weiter, die Temperaturen klettern wieder über 30 Grad. Und ganz klar, das ist ein Thema, da wird Arbeiten auch schnell zur Herausforderung. Die Schüler haben ja heute zum Beispiel auch wieder oft hitzefrei. Wir fassen aber in Sachen Arbeit die Regelungen da nochmal zusammen. Das macht für uns unser Verbraucherexperte Ron Perdus.
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0: Guten Morgen, Ron.
3: Hi, schönen guten Morgen.
0: Es ist heiß, viele schwitzen am Arbeitsplatz, aber welche Temperaturen, sag bitte nochmal, müssen wir eigentlich akzeptieren und gibt es da auch sowas wie hitzefrei vielleicht, also einpacken und dann doch gehen auf der Arbeit?
3: Nein, also ein generelles Recht auf hitzefrei gibt es nicht. Es muss aber in den Arbeitsräumen eine gesundheitlich zuträgliche Arbeitstemperatur herrschen. Wenn aber Arbeitsplatztemperaturen zwischen 30 und 35 Grad erreicht werden, dann muss der Arbeitgeber Maßnahmen gegen die Hitze ergreifen. Und bei mehr als 35 Grad am Arbeitsplatz gelten die Arbeitsräume, also das Büro beispielsweise, nicht mehr geeignet zum Arbeiten. Gibt es keine Alternativen, dann wäre das eine Art hitzefrei, aber eben nur in Absprache mit dem Arbeitgeber. Man darf da nicht einfach nach Hause gehen.
0: Jetzt arbeitet ja auch nicht jeder im Büro. Wir denken da fest an alle, die auf dem Bau sind oder in einem heißen Lager. Wie warm darf es denn werden beim Arbeiten?
3: Ja, in Deutschland gibt es für die Außenarbeit keine festgelegte Grenze, ab wie viel Grad draußen nicht mehr gearbeitet werden darf. Aber für die Berufe gibt es spezielle Arbeitsschutzverordnungen. Schutzmaßnahmen können zum Beispiel sein, dass die Arbeit draußen in die frühen Morgenstunden verlegt wird, dass Sonnensegel aufgestellt werden, dass der Arbeitgeber Getränke zur Verfügung stellt, längere Pausen möglich macht in kühleren Räumen beispielsweise oder auch spezielle UV-Schutzkleidung oder auch kostenlose Sonnencreme mit anbietet. Am besten ist da auch immer das Gespräch suchen mit Chef oder Chefin, damit es erträglicher wird, wenn es kaum auszuhalten ist.
0: Vielen Dank, Ron, und ich hoffe, Sie können sich überall ein bisschen abkühlen. Mehr Tipps vom Radio F Verbraucherexperten gibt es auch zum Beispiel in seinem neuen Buch, was wir überhaupt noch essen können. Alle Infos finden Sie dazu auch auf radiof.de.

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4: Ich bin Justin Hamm. Die Gewerkschaft Erziehung und Wissenschaft fordert angesichts von Mobbing und Gewalt an Schulen dringend Maßnahmen. Die Schulsozialarbeit müsse ausgebaut werden, sagt Vorständin Bensinger Stolze. Lea Matschulat berichtet.
5: Präventive, also vorbeugende Arbeit mit Kindern und Jugendlichen sei an vielen Schulen oft nur eingeschränkt machbar, kritisiert die GEW. Der Grund: fehlende Lehrkräfte und gleichzeitig auch zu wenige Sozialarbeiter. Die GEW hofft auf das Startchancenprogramm der Bundesregierung, das Schulen mit Kindern aus sozial benachteiligten Familien unterstützen soll.
4: Wie soll die Rente in Zukunft aussehen? Darüber berät heute eine Expertenkommission der Bundesregierung ein letztes Mal, bevor morgen die Ergebnisse vorgestellt werden. Viele Empfehlungen sind schon bekannt geworden. So soll das Rentenalter schrittweise angehoben werden und das Rentenniveau durch eine neue Kapitalrente gesichert werden. Die Vorschläge haben schon am Wochenende eine größere Debatte ausgelöst. Gut einen Monat nach Beginn des Ebola-Ausbruchs in der Demokratischen Republik Kongo ist die Zahl der bestätigten Fälle auf mehr als 1.000 gestiegen. Nach Regierungsangaben sind schon über 250 Menschen gestorben, darunter auch viele medizinische Helfer. Ihnen mangelt es an Schutzausrüstung. Gegen die Virusvariante, die in der DR Kongo grassiert, gibt es noch keinen Impfstoff und keine Therapie.
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6: Mit Tanja Scholl. Unsere Städte, Landkreise und Gemeinden sind finanziell am Limit. Deshalb schlagen die Oberbürgermeister von Nürnberg, Fürth, Erlangen und Schwabach gemeinsam Alarm und unterstützen den heutigen bundesweiten Aktionstag Kommunen am Limit. Nürnbergs Finanzreferent Thorsten Brehm erklärt, worum es heute geht.
7: Die kommunale Familie trommelt nochmal gemeinsam und macht darauf aufmerksam, dass das so insgesamt nicht weitergehen kann in der Republik. Die Kommunen sollen immer weiter sparen, werden aber mit immer neuen Aufgaben belastet. Und wir können einfach nicht mehr. Und deswegen ist es dringend notwendig, dass uns Bund und Länder finanziell unter die Arme greifen.
6: Das zentrale Signal der Städte an Bund und Länder lautet: Wer neue Aufgaben bestellt, muss sie auch bezahlen.
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8: Guten Morgen nach Egloffstein. 23 Grad bei Ihnen, genauso in Erlangen am Himbeerpalast. Heute wird es wieder heiß, bis zu 33 Grad. Es kann aber heute immer wieder zu Schauern und Wärmegewittern kommen. Die Schauer fallen auch teils kräftig aus. Auch morgen zunächst sonnig, später Schauer und Gewitter möglich bei 31 Grad.
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8: Vorsicht auf der A9 Nürnberg Richtung München. Zwischen der Raststätte Greding West und Greding, da liegen Fahrzeugteile auf der Fahrbahn und die Ausfahrt ist blockiert. Fahren Sie da bitte besonders vorsichtig. Ebenso auf der A73 Bamberg Richtung Nürnberg, Höhe Forchheim Nord. Da hat es einen Unfall gegeben. Die Unfallstelle ist noch ungesichert. Der rechte Fahrstreifen ist da blockiert und auch die Ausfahrt. Geblitzt wird in Nürnberg in der Gebitzenhofstraße stadteinwärts, am Wegfeld Richtung Erlanger Straße und in Puschendorf in der Fürther Straße in beide Richtungen. Falls Sie einen weiteren Blitz entdecken oder eine weitere Verkehrsstörung, gerne kurz anrufen oder eine WhatsApp reinschicken. Geht auch eine Sprachnachricht, alles an die gleiche kostenlose Nummer. 08000 94 5 94 5. Gute Fahrt.
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8: Guten Morgen zusammen bei diesem Waschküchenwetter. Ich stehe nur hier im Studio und schwitze schon wieder mein T-Shirt nass. Ja, wir werden es gemeinsam irgendwie durchhalten, hoffe ich. Und freuen uns an tollen Songs, die vielleicht ja dann so innerlich für Erfrischung sorgen. Zum Beispiel von dem tollen Duo Elton John und Kiki Dee aus den 70ern. Und los geht's mit Manfred Mann, Fox on the Run. Gute Laune Nummer aus den 60ern hier bei Radio F.

Frauenpower von Nancy Sinatra aus den 60ern hier bei Radio F mittendrin. Ich bin Peter Halm und haben Sie es auch gemerkt? Seit gestern immer mehr Menschen tragen Deutschland-Trikots, die Deutschland-Fahnen an den Autos werden mehr. Kein Wunder, nach diesem spannenden 2:1-Sieg in letzter Minute gegen die Elfenbeinküste am Samstagabend. Also die WM-Euphorie steigt und ich kann ja nur sagen, das letzte Mal, als Deutschland eine K.O.-Phase bei einer Weltmeisterschaft erreicht hat, war vor 12 Jahren. Das Ende kennen wir. Jetzt wollen wir nicht übertreiben. Wie heißt es so schön? Wir schauen von Spiel zu Spiel. Aber à la Peter Kent hier aus den 80ern, es ist doch ein verdammt schönes Gefühl, oder? It's a real good feeling. 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

0: Das ist eine richtig coole Nummer von Tina Turner aus den 80ern. I can't stand the rain. Am Sonntag, da wird's richtig spannend. Wie entscheiden sich die Nürnbergerinnen und Nürnberger zur Zukunft des Frankenschnellwegs? Der Bürgerentscheid steht an. Ich persönlich finde ja Bürgerentscheide so spannend und ich könnte mehr davon haben. Direkte Demokratie, wie ich das liebe. Wir wollen in dieser Woche mal schauen, was denn so die Hauptthemen sind und die Argumente der Gegner und der Befürworter des Ausbaus des Frankenschnellwegs. Und fangen gleich mal an, über die Kosten zu sprechen. In 15 Minuten bei Radio F.
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0: von Secret Service. Ich bin Peter Heim hier bei Radio F mittendrin. Am Sonntag, da stimmen die Nürnbergerinnen und Nürnberger ab über die Zukunft des Nürnberger Frankenschnellwegs. Sollen die Ausbaupläne umgesetzt werden oder nicht? Geplant ist, die Verkehrsachse kreuzungsfrei auszubauen. Im westlichen Abschnitt soll eine dritte Spur dazukommen und es sollen Lärmschutzwände errichtet werden. Im Abschnitt Mitte soll ein 1,8 Kilometer langer Tunnel dafür sorgen, dass der Verkehr ohne Ampeln unter drei quer in den Straßen hindurchgeleitet wird. Die Kosten dafür liegen laut Stadt bei gut 1 Milliarde Euro. Den Löwenanteil davon übernimmt der Freistaat. Wir beleuchten in dieser Woche mal die wichtigsten Argumente von Gegnern und Befürwortern. Kollegin Tanja Scholl beleuchtet zuerst das Thema Kosten.
1: Die Ausbaugegner meinen, auch wenn Bund und Land den Löwenanteil, der mittlerweile gut 1 Milliarde Euro übernehmen, ist der Ausbau zu teuer. Mit dem städtischen Anteil könnten stattdessen Wohnungen gebaut oder neue Straßenbahnverbindungen geschaffen werden. Die Ausbaubefürworter argumentieren, werden die Pläne gestoppt, muss die Bestandsstrecke trotzdem umfangreich saniert werden. Für einen dreistelligen Millionenbetrag ohne großzügige Fördermittel. Geld für eine neue Straßenbahn oder Wohnungen bleibt nicht übrig.
0: Alle Infos zum Bürgerentscheid finden Sie auf radiof.de. Morgen geht es um das Thema Lärm bei der Frage Ausbau des Frankenschnellwegs, ja oder nein, um 11:15 bei Radio F.

0: mischen immer noch jede Party auf. Journey, Don't Stop Believin' aus den 80ern, hier bei Radio F mittendrin. Gestern Nachmittag hat schon heftig geknallt, heute Vormittag dann wieder groß heftige Wärmegewitter und da musste die Feuerwehr oft raus. Mehr dazu hören Sie in den Nachrichten um 11 bei Radio F.
1: In Franken ist es jetzt
0: 11:01.
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5: Ich bin Dominik Schweiger. Erst deutlich später in Rente und keine abschlagsfreie Frührente mehr. Das sind nur zwei der 30 Punkte, die eine Expertenkommission für eine große Rentenreform erarbeitet hat. Die SPD-Jugendorganisation JUSO kritisiert, dass das Renteneintrittsalter an die Lebenserwartung und nicht an die Beitragsjahre gekoppelt werden soll. Wer früher arbeiten geht, schuftet so deutlich länger. Die Grünen loben den Vorschlag zur Kapitaldeckung, also dass Beiträge am Kapitalmarkt angelegt werden sollen. Kommender Wechsel in der Downing Street in London. Der amtierende britische Premier Starmer hat seinen Rücktritt angekündigt. Damit beugt er sich dem seit Monaten steigenden Druck aus seiner eigenen Partei. Als sein Nachfolger wird der Manchester-Bürgermeister Burnham gehandelt. Der hat es sich in seiner Stadt gegen die starke rechtspopulistische Partei Reform UK durchsetzen können. In Deutschland fehlen schon jetzt enorm viele Fachkräfte und viele weitere spielen mit dem Gedanken, irgendwann im Ausland zu arbeiten. Zwei Drittel haben das in einer Umfrage der Jobbörse Indeed angegeben. Dirk Zeitler berichtet.
6: Es sind vor allem Gutverdiener, die aktiv in Stellenanzeigen stöbern. Allerdings will kaum jemand für immer außerhalb Deutschlands bleiben. Gefragteste Zielländer sind die USA, Großbritannien und die Schweiz. Dabei ist das Hauptmotiv nicht der Wunsch nach besseren Aufstiegsmöglichkeiten. Vielmehr gehe es um bessere Bezahlung und eine bessere Lebensqualität.
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7: Mit Christian Wahle. Bereits gestern hat die anhaltende Hitze in Mittelfranken zu ersten Unwettern geführt. Besonders betroffen waren die Stadt und der Landkreis Fürth. Die Feuerwehr hatte alle Hände voll zu tun. Unter anderem stand in Zirndorf eine Unterführung unter Wasser. Ein Autofahrer blieb dort mit seinem Wagen stecken. Die Einsatzkräfte befreiten ihn mit einem Schlauchboot. Heute Vormittag hat es dann Erlangen stärker erwischt. Polizeisprecher Marc Siegel.
8: Über Erlangen kam es in der letzten Stunde zu einem größeren Unwetter. Es sind größere Mengen Regen vom Himmel gefallen. Das hat auch dazu geführt, dass insbesondere in der Güterhallenstraße die Unterführung vollgelaufen ist. Hier kommt es momentan zu Verkehrsbehinderungen und der Verkehr wird entsprechend umgeleitet.
7: Laut VAG kann es deshalb noch bis 12 Uhr zu Verzögerungen kommen.
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0: Hallo nach Veitsbronn, 25 Grad bei Ihnen in Schwabach am Stadtmuseum, 26 Grad. Heute wird es wieder heiß, bis zu 33 Grad und es kann immer wieder kräftige Schauer und Wärmegewitter geben. Auch morgen zunächst sonnig, später dann auch Schauer und Gewitter möglich bei 31 Grad.
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0: Vorsicht auf der A73, Bamberg Richtung Nürnberg, zwischen Möhrendorf und Erlangen Nord. Da sind Personen auf der Fahrbahn, fahren Sie da bitte besonders vorsichtig. Geblitzt wird in Nürnberg, in der Bayreuther Straße stadtauswärts, in der Gebitzenhofstraße stadteinwärts und an der Radrunde. Und dann habe ich noch jemanden am Telefon. Hallo, was hast du für uns?
9: Peter, grüß dich. Du, ich möchte einen Blitzer melden. Auf der A73 kurz vor der Ausfahrt Ronhof Fahrtrichtung Nürnberg hat der aufgebaut in der 80er-Zone.
0: Dankeschön dafür. Falls Sie einen weiteren Blitzer entdecken oder eine weitere Verkehrsstörung, gerne kurz anrufen oder eine WhatsApp reinschicken. Geht beides an die gleiche kostenlose Nummer. 08000 94 5 94 5. Gute Fahrt.
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0: Ja, und das tun Sie vielleicht bei einer kühlenden Eisschokolade oder ein Eiskaffee. Hätte ich jetzt auch Bock drauf. Und unsere tollen Songs gibt's noch dazu obendrauf, wie so ein Sahnehäubchen, gleich von Exile aus den 70ern und ganz viel Liebe schicken wir Ihnen aus den 60ern. Zusammen mit den Beatles, Love Me Do, hier bei Radio F. Schön, dass Sie mit dabei sind.

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So eine groovy, lässige Nummer von Dusty Springfield, Ende der 60er und dann Mitte der 90er wurde es richtig kultig um diesen Song, als Quentin Tarantino ihn eingesetzt hat in seinem Film Pulp Fiction. Ich bin Peter Halm hier bei Radio F mittendrin. 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

0: Like Ice in the Sunshine. Das hat zumindest bei mir gestern Nachmittag nicht funktioniert. Ich war gerade bei unserem Lieblings-Eisdealer in Schwabach und dann habe ich auf dem Rückweg aber mal so richtig einen Schauer abbekommen. Ja, klitschnass, aber das Eis habe ich gerettet für die Family. Hier ist Radio F mittendrin. Gleich gibt's die nächsten größten Hits aller Zeiten und Sie dürfen sich freuen auf die 60er und einen Song, den viele Gitarrenschüler dann immer gleich auch lernen, von den Animals, The House of the Rising Sun. Und aus den 70ern ist die Band dabei, die, wie ich finde, wie kaum eine andere, sofort an den ersten Tönen erkannt wird. Supertramp, gleich bei Radio F.
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0: Wir haben ja eigentlich nur gute Laune-Songs bei Radio F, aber wenn Mama Lou läuft, das ist so für mich nochmal, toppt alles in Sachen gute Laune. Radio F mittendrin, ich bin Peter Halm, die Sonne brennt, die Temperaturen werden die ganze Woche teils weit über 30 Grad liegen. Da wird Arbeiten ganz schnell zur Herausforderung, aber sowas wie hitzefrei im Büro gibt's ja leider nicht, hat der Radio F Verbraucherexperte Ron Perdus bei Steffi Pankutsch in Guten Morgen Franken erklärt.
1: Nein, also ein generelles Recht auf hitzefrei gibt es nicht. Es muss aber in den Arbeitsräumen eine gesundheitlich zuträgliche Arbeitstemperatur herrschen. Wenn aber Arbeitsplatztemperaturen zwischen 30 und 35 Grad erreicht werden, dann muss der Arbeitgeber Maßnahmen gegen die Hitze ergreifen. Und bei mehr als 35 Grad am Arbeitsplatz gelten die Arbeitsräume, also das Büro beispielsweise, nicht mehr geeignet zum Arbeiten. Gibt es keine Alternativen, dann wäre das eine Art hitzefrei, aber eben nur in Absprache mit dem Arbeitgeber. Man darf da nicht einfach nach Hause gehen.
0: Jetzt arbeitet aber ja nicht jeder im Büro. Ein fetter Gruß geht hiermit raus an alle Beschäftigten auf den Baustellen oder auf den Dächern. Wie warm darf es da denn werden?
1: Ja, in Deutschland gibt es für die Außenarbeit keine festgelegte Grenze, ab wie viel Grad draußen nicht mehr gearbeitet werden darf. Aber für die Berufe gibt es spezielle Arbeitsschutzverordnungen. Schutzmaßnahmen können zum Beispiel sein, dass die Arbeit draußen in die frühen Morgenstunden verlegt wird, dass Sonnensegel aufgestellt werden, dass der Arbeitgeber Getränke zur Verfügung stellt, längere Pausen möglich macht in kühleren Räumen beispielsweise oder auch spezielle UV-Schutzkleidung oder auch kostenlose Sonnencreme mit anbietet. Am besten ist da auch immer das Gespräch suchen mit Chef oder Chefin, damit es erträglicher wird, wenn es kaum auszuhalten ist.
0: Danke.

0: coole Nummer aus Südafrika von Cloud aus den 70ern hier bei Radio RF mittendrin. Heute beginnt in Nürnberg und der Region wieder das Nürnberg Digital Festival. Ganz viele Veranstaltungen in den nächsten 10 Tagen und für alle, die interessiert sind an digitaler Technik, auch Stichwort KI natürlich. Und das Tolle daran ist, dass es wirklich, da kann jeder vorbeischauen. Also sogar Kinder, völlige Einsteiger, aber auch Profis, alle kommen zusammen. Mehr dazu in den Nachrichten um 12 bei Radio F.
1: In Franken ist es jetzt
0: 12:03.
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16: Ich bin Dominik Schweiger. Seit Monaten gab es immer mehr Druck auf den britischen Premier Starmer aus der eigenen Partei. Jetzt hat Starmer seinen Rücktritt als Premier und Chef der Labour-Partei angekündigt. In den Startlöchern steht schon sein potenzieller Nachfolger, der Manchester-Bürgermeister Burnham. Starmers Labour-Partei steckt seit den schweren Niederlagen gegen die rechtspopulistische Reform UK in einer Krise. Das Renteneintrittsalter soll künftig an die Lebenserwartung der Menschen gekoppelt werden. Das ist ein Punkt der Vorschläge, die die Rentenkommission im Kanzleramt vorlegen will. Ein weiterer ist, dass Beamte und Selbstständige mittelfristig auch in die gesetzliche Rente einbezogen werden sollen. Von Sozialverbänden und Gewerkschaften gibt's an den Plänen scharfe Kritik. Aus der Union kommt überwiegend Lob. Es gibt leider immer mehr Mobbing und Gewalt an unseren Schulen. Genau dagegen muss was gemacht werden, fordert die Gewerkschaft Erziehung und Wissenschaft. Zum Beispiel durch einen Ausbau der Schulsozialarbeit. Lea Matschulat berichtet.
17: Präventive, also vorbeugende Arbeit mit Kindern und Jugendlichen sei an vielen Schulen oft nur eingeschränkt machbar, kritisiert die GEW. Der Grund? Fehlende Lehrkräfte und gleichzeitig auch zu wenige Sozialarbeiter. Die GEW hofft auf das Startchancenprogramm der Bundesregierung, das Schulen mit Kindern aus sozial benachteiligten Familien unterstützen soll.
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18: Mit Christian Wahle. In der Metropolregion Nürnberg wird wieder die digitale Zukunft gemacht. Heute startet das Nürnberg Digital Festival. Mit über 240 Veranstaltungen, rund 260 Partnern und über 18.000 Teilnehmern an verschiedenen Orten. Jeder kann mitmachen, vom Einsteiger bis zum Profi. Für Kinder gibt es zum Beispiel den offenen Robotreff. Mitbegründer und Geschäftsführer Ingo Di Bella.
9: Das ist für Kinder von 8 bis 12 in der Stadtbibliothek und da lernt man dann ganz spielerisch, wie man mit Robotern arbeitet, wie man die auch schon programmiert als Kind. Aber auch für uns Erwachsene gibt es ähnliche Formate wie zum Beispiel das Meet and Greet mit der Zukunft. Und da geht es um Service-Roboter. Da kriegt man zum Beispiel das Snack serviert von einem Roboter und erfährt noch ganz viele weitere Beispiele, wie Roboter mittlerweile schon in unser Leben eintauchen.
18: Ebenfalls einen leichten Einstieg bietet zum Beispiel das Repair-Café im ZAMM in Erlangen. Es gibt aber auch viele Veranstaltungen, die sich an Fachleute und Experten richten. Fast alles ist übrigens kostenlos. Los geht's heute um 16 Uhr in der Meistersingerhalle.
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0: Hallo nach Pretzfeld. 25 Grad bei Ihnen. In Nürnberg am Pellerhaus 23 Grad. Wird heute wieder heiß. Bis zu 33 Grad sind möglich. Aber vor allen Dingen im Laufe des Nachmittags. Da nehmen dann die Quellwolken wieder zu und es kann Hitzegewitter geben mit teils kräftigen Schauern. Auch morgen zunächst sonnig, später Schauer und Gewitter möglich bei 31 Grad.
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0: Vorsicht auf der A6, Heilbronn Richtung Nürnberg, zwischen Aurach und Herrieden. Da liegt eine Spannkette auf der Fahrbahn. Fahren Sie da bitte besonders vorsichtig. Ebenso auf der A9 Nürnberg Richtung Berlin, zwischen Hormersdorf und Plech, Aquaplaning-Gefahr. Geblitzt wird in Nürnberg in der Bayreuther Straße stadtauswärts, in Fürth in der Stadelner Straße Richtung Atzenhof und auf der A73 Bamberg Richtung Nürnberg, Höhe Fürth-Ronhof. Und dann hat der Peter noch eine Sprachnachricht reingeschickt.
19: Ich habe für euch wieder einen aktuellen Blitzer. Und zwar steht er in Nürnberg, Ostendstraße, stadtauswärts, in Höhe der Tusnelder Schule.
0: Dankeschön dafür. Falls Sie einen weiteren Blitzer entdecken oder eine weitere Verkehrsstörung, freue ich mich, wenn Sie kurz anrufen, eine WhatsApp reinschicken, eine Sprachnachricht, wie gerade gehört. Alles an die gleiche kostenlose Nummer. 08000 94 5 94 5. Gute Fahrt.
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0: Jawohl, ja. Ich habe am Wochenende wieder feststellen müssen, egal wie intelligent du bist, wenn die Batterien der Fernbedienung leer sind, dann drückst du doch erstmals doppelt so stark auf die Tasten, oder? Ja, bringt zwar einmal nichts, aber man macht's halt einfach. Gut, ich habe dann doch neue Batterien eingesetzt. Jetzt kommen tolle Songs zum Genießen von den Carpenters aus den 70ern und los geht's mit den Mamas und den Papas und passend für den heutigen Tag Monday Monday aus den 60ern bei Radio F.

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Ja, das ist schon schön, wenn eine Beziehung mit einem tollen ersten Kuss beginnt. Hot Chocolate aus den 70ern. Hier ist Radio F mittendrin. Ich bin Peter Halm und am Donnerstag werden alle Beatles-Fans bedient bei Radio F. Denn am Donnerstag ist Beatles Day, 25. Juni. Warum ausgerechnet dieser Tag, der seit einigen Jahren gefeiert wird? Am 25. Juni 1967, da sind die Beatles aufgetreten in der US-amerikanischen Ed Sullivan Show. Und diese Show wurde erstmals via Satellit in über 20 Länder übertragen. 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

0: Als Frankie Goes to Hollywood die Band sich aufgelöst hatte in den 80ern, hat Holly Johnson solo weitergemacht und war auch erfolgreich mit Americanos. Gleich gibt's die nächsten größten Hits aller Zeiten hier bei Radio F mittendrin. Zum Beispiel aus den 60ern eine Nummer von einer zusammengecasteten Band für eine Fernsehserie. Und das war der allererste Hit von ihnen dann. Last Train to Clarksville von The Monkees. Und aus den 70ern toller, legendärer Country-Pop von John Denver. Gleich bei Radio F.
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Besser gelaunt schwitzen in dieser Schwüle mit den größten Hits aller Zeiten bei Radio F. Mein Name ist Peter Halm. Nutzen Sie gerne die WhatsApp-Kanäle, um sich zu informieren über Ihre bevorzugten Promis oder Ihre bevorzugten Nachrichtenseiten. Dann können Sie das auch mit unserem Radio F WhatsApp-Kanal tun. Wir haben dort immer die neuesten Infos über unsere Programmaktionen. Außerdem Tipps über Veranstaltungen hier in der Region. Und wir verraten noch ein bisschen was über uns persönlich. Steffi Pankutsch zum Beispiel, ja jede Woche ihr Lieblingsrezept der Woche. Ich sage Ihnen, welchen Film Sie auf keinen Fall verpassen.

0: die Mutter aller Disco-Songs von Gloria Gaynor aus den 70ern hier bei Radio F mittendrin. Beim 1. FC Nürnberg, da plant man weiter, gegen wen man denn so spielen und testen möchte in der Sommerpause und vor allen Dingen auch im Trainingslager. Und jetzt ist fix ein Testspiel gegen einen italienischen Verein. Wer das ist, hören Sie in den Nachrichten um 1 bei Radio F.
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3: Ich bin Dominik Schweiger. Die meisten Mieterinnen und Mieter sind mit ihren Wohnungen und Häusern eigentlich zufrieden, wenn da die Wohnkosten nicht wären. Die Miete ist für viele Haushalte eine ordentliche Belastung. Das haben mehr als die Hälfte der Befragten in einer entsprechenden Umfrage gesagt. Darin zeigt sich auch, die Menschen bleiben immer länger in ihren Wohnungen, unter anderem aus Angst vor neuen, teureren Mietverträgen. Die Freibäder und Badeseen sind in diesen Tagen rappelvoll. Für die ehrenamtlichen Lebensretter der DLRG bedeutet das entsprechend viel Arbeit. Warum deren Arbeit so wichtig ist, zeigt sich in Zahlen. Zwischen Donnerstag und Sonntag gab es in Deutschland 9 Badetote. Die DLRG warnt, bitte nicht überhitzt ins Wasser springen, sondern sich vorher abkühlen. Die Rentenkommission schlägt vor, den frühestmöglichen Renteneintritt mit Abschlägen von 63 auf 64 Jahre anzuheben. Betroffen wären langjährig Versicherte mit mindestens 35 Beitragsjahren. Die Experten begründen den Vorschlag damit, dass viele Menschen sonst sehr früh in Rente gehen und dauerhaft geringere Altersbezüge in Kauf nehmen.
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4: Mit Chris Wahle. Weiteres Testspiel für den Club. Zum Abschluss des Trainingslagers in Südtirol trifft die Mannschaft von Trainer Miroslav Klose am 25. Juli in Nazschaps auf den italienischen Zweitligisten FC Palermo. Im Anschluss an das Trainingslager haben Klose und sein Team dann noch 2 Trainingswochen in Nürnberg. Bezüglich einer Saisoneröffnung inklusive eines Testspiels am Wochenende rund um den 1. August laufen nach Clubangaben derzeit noch die Planungen.
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5: Wir schauen nach Altdorf. 28 Grad bei Ihnen, genauso in Fürth am Ludwig-Erhard-Zentrum. Geht heute noch rauf auf 33 Grad mit den Temperaturen. Momentan sieht es schön aus im Nürnberger Süden, wenn ich aus dem Studiofenster schaue. Aber im Laufe des Nachmittags, da nehmen die Quellwolken dann wieder zu. Es kann dann wieder kräftig schauern und auch Wärmegewitter geben. Auch morgen zunächst sonnig, später Schauer und Gewitter möglich bei 31 Grad.
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5: Und Vorsicht auf der Südwesttangente zwischen Nürnberg-Schweinau und Gebersdorf. Das ist ein Kantholz auf der Fahrbahn. Der rechte Fahrstreifen ist da blockiert. Fahren Sie da bitte besonders vorsichtig. Geblitzt wird in Nürnberg in der Gudrunstraße um Ritter-von-Schuh-Platz und auf der Verbindungsstraße zwischen Heinersdorf und Wilhelmsdorf. Und dann hat der Jürgen noch eine Sprachnachricht reingeschickt.
6: Ich möchte einen Blitzer melden, und zwar in Fürth in der Hafenstraße vor der Kanalbrücke sind 70 erlaubt und da steht rechts der Blitzer.
5: Dankeschön dafür. Falls Sie einen weiteren Blitzer entdecken oder eine Verkehrsstörung, die wir noch nicht kennen, gerne kurz anrufen oder eine WhatsApp reinschicken oder eine Sprachnachricht, wie gerade gehört. Geht alles an die gleiche kostenlose Nummer 08000 94 5 94 5. Gute Fahrt.
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5: Hallo zusammen. Abkühlen, abkühlen, abkühlen. Das ist ja wohl gerade das Thema im Stadionbad in Nürnberg. Da können Sie sich gerade wunderbar abkühlen und dabei noch Gutes tun. Wer dort schwimmt, kann gleichzeitig spenden. Was bei der Aktion Schwimm dich glücklich genau passiert, sage ich Ihnen in 15 Minuten bei Radio F.

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0: Ich weiß zwar nicht, wie der Sommer 1966 war, so wettertechnisch, weil da war ich noch gar nicht auf der Welt, aber der Sommerhit, das war definitiv Los Bravos und Black is Black. Hier ist Radio F mittendrin, ich bin Peter Heim und viele zieht es ja gerade in die Freibäder oder an den See, verständlicherweise. Puh. Aktuell läuft im Stadionbad in Nürnberg eine richtig schöne Aktion mit Schwimm dich glücklich, werden Spenden für den guten Zweck gesammelt. Die Aktion ist sogar extra verlängert worden. Matthias Bach ist kaufmännischer Werkleiter von Nürnberg Bad. Er hat Steffi Pankotsch in Guten Morgen Franken erzählt, wie die Aktion funktioniert.
1: Man hat bis einschließlich 3. Juli Zeit, im Stadionbad seine Bahnen zu schwimmen. Die trägt man online in eine Online-Abfrage ein und anschließend werden alle Bahnen zusammengezählt und je mehr Bahnen zusammenkommen, desto höher wird ein Spendenerlös sein für den guten Zweck. Das sind in diesem Fall die Klinik-Clowns, die Menschen in Notlagen ein bisschen Freude bereiten.
0: Das ist mal eine tolle Idee. Erreicht sind schon über 10.000 Bahnen, 30.000 sollen es mindestens werden. Aber die wichtigste Frage, wie kann ich denn mitmachen?
1: Die einfachste Variante ist es wirklich in unserem Online-Shop von www.nürnbergbad.de sich ein Ticket zu sichern. Dann haben wir alles, was wir brauchen und Sie bekommen ein Ticket, mit dem Sie jeden Tag ins Stadionbad gehen können und dort einfach nix wie rein ins Wasser und Bahnen ziehen.
0: Vielen Dank an Matthias Bach, kaufmännischer Werkleiter von Nürnberg Bad. Mitmachen beim Spendenschwimmen geht noch bis zum 3. Juli im Stadion Bad Nürnberg. Die Infos finden Sie auf radiof.de.

0: Schwerliger Rock vom Boss. Bruce Springsteen aus den 80ern, hier bei Radio F mittendrin. Gleich gibt's die nächsten größten Hits aller Zeiten. Zum Beispiel aus den 70ern die vielleicht beste Folksängerin aller Zeiten, Joan Baez. Und aus den 60ern, da können Sie schon mal virtuell eine Blume ins Haar stecken, gibt's Flower Power Musik von Scott McKenzie, San Francisco. Gleich bei Radio F.
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0: Boys Songs fühlen sich bei 30 Grad so richtig wohl. Hier ist Radio F mittendrin mit Peter Heim. Gleich ab 14 Uhr übernimmt Claudia Feuerstein.
1: Du hast jetzt schon wegen überlegen müssen. Wie
0: ja,
1: es ist ja heiß, da kann man den Namen schon mal vergessen.
0: Ich habe Namen und so.
1: Deswegen wird es bei mir ab 14 Uhr cool. Oh. Es gibt Hitzetipps aus anderen Ländern, die wo was an Hitze vielleicht gewöhnt sind.
0: Okay.
1: Oder gewohnt sind, aber nicht gewöhnt sich haben. dann fragen wir nach, wie lange es wie heiß bleibt bei unserem Kai Zorn. Und wir fragen die Radio F-Hörer nach Kühltipps für die eigene Wohnung.
0: Mhm.
1: Coole Sendung, ne?
0: Ich merke schon, sie werden frieren nach der Sendung mit Claudia Feuerstein.
1: Ja.
0: Viel Spaß am 14 Uhr hier bei Radio F.

0: In Franken ist es jetzt
1: 2:02.
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12: Ich bin Dominik Schweiger. Die Miete bleibt für viele Haushalte in Deutschland eine ordentliche Belastung. Das zeigt eine entsprechende Umfrage. Gut jede und jeder zweite Befragte spricht von einer großen oder sehr großen Belastung. Claudia Wächter berichtet.
13: Die Folge? Viele bleiben auch in ihren Wohnungen, scheuen einen teuren Umzug und vor allem befürchten sie, dass sie am Ende vielleicht eine höhere Miete zahlen müssen. Im Durchschnitt bleiben die Leute mittlerweile 18 Jahre in ihrer Bude. Aber laut den Forschenden sind die allermeisten auch völlig zufrieden mit ihrer Wohnsituation, auch mit der Lage des Hauses.
12: Das Renteneintrittsalter soll künftig an die Lebenserwartung der Menschen gekoppelt werden. Das ist ein Punkt der Vorschläge, die die Rentenkommission im Kanzleramt vorlegen will. Ein weiterer ist, dass Beamte und Selbstständige mittelfristig auch in die gesetzliche Rente einbezogen werden sollen. Von Sozialverbänden und Gewerkschaften gibt's an den Plänen scharfe Kritik. Aus der Union kommt überwiegend Lob. Am kommenden Wochenende starten in Teilen Deutschlands die Sommerferien. Gerade in Richtung Süden dürfte es laut ADAC richtig voll auf den Straßen werden, die erste große Sommerreisewelle. Auch einige unserer europäischen Nachbarn starten in die Ferien, zum Beispiel die Schweiz, Polen und Dänemark. Zum erhöhten Verkehrsaufkommen kommen noch mehr als 1000 Baustellen auf den Autobahnen.
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14: Mit Chris Wahle. Unsere Städte, Landkreise und Gemeinden sind finanziell am Limit. Deshalb schlagen die Oberbürgermeister von Nürnberg, Fürth, Erlangen und Schwabach gemeinsam Alarm und unterstützen den heutigen bundesweiten Aktionstag Kommunen am Limit. Nürnbergs Finanzreferent Thorsten Brehm erklärt, worum es heute geht.
15: Die kommunale Familie trommelt nochmal gemeinsam und macht darauf aufmerksam, dass das so insgesamt nicht weitergehen kann in der Republik. Die Kommunen sollen immer weiter sparen, werden aber mit immer neuen Aufgaben belastet und wir können einfach nicht mehr. Und deswegen ist es dringend notwendig, dass uns Bund und Länder finanziell unter die Arme greifen.
14: Das zentrale Signal der Städte an Bund und Länder lautet, wer neue Aufgaben bestellt, muss sie auch bezahlen.
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16: Örtlich kann es heute noch Gewitter geben, aber größtenteils bleibt es jetzt trocken. 32 Grad haben wir am Fernmeldeturm in Schweinau. In Raubersried ebenfalls 32 Grad. Morgen und in den kommenden Tagen nur noch leichte Gewitterneigung bei Höchstwerten um 35 Grad.
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16: Fussiert auf der A9 München Richtung Berlin zwischen dem Dreieck Nürnberg-Feucht und der Überleitung. am Kreuz Nürnberg-Ost Pannenfahrzeug und Personen auf der Fahrbahn. Außerdem wird geblitzt in Fürth auf der Hafenstraße und auf der A73 Bamberg Richtung Nürnberg in Höhe der Ausfahrt Fürth-Ronhof. Gute Fahrt Ihnen.
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16: Der eine hat einen Fächer, der andere wedelt mit der Zeitung. Ja, jeder hat so seine Hitze-Abkühl-Tipps. Da haben wir ein paar gesammelt, die gibt's in einer Viertelstunde. Und jetzt rein in den Nachmittag. Wir sorgen für Abkühlung mit den größten Hits aller Zeiten. Hier kommt der erste aus den 60ern von den Hollies.

0: Es war heiß und es bleibt heiß hier in Franken. Wie machen das eigentlich die Menschen in anderen Ländern, in denen es immer so warm ist? Radio F-Kollege Dominik Schweiger, der hat sich mal umgehört.
1: In Kamerun werden Mangos oder Ananas fertig geschnitten und gekühlt am Straßenrand verkauft. Im Sommer wird außerdem alles nach vorne verlegt. Fitnessstudios sind dann schon ab 4 Uhr geöffnet. Die Spanier legen eine Siesta ein, wenn es am heißesten ist. Dann ist es Zeit für einen Mittagsschlaf, für eine Abkühlung im Wasser oder für eine kalte Suppe. Inder essen auch im Sommer gerne scharf. Dadurch entsteht im Mund eine Phantomhitze. Der Körper bekämpft diese und schraubt dadurch die gesamte Körpertemperatur runter. In Marokko wird heißer Tee serviert. Der Körper braucht den Tee nicht erst aufwärmen, ganz im Gegensatz zu kalten Getränken. Das spart Energie und Schweiß. Minze im Tee kühlt außerdem von innen. Und damit wird sogar die glühende Hitze in der Wüste erträglicher.
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0: Saturn Fächer stehen auch hoch im Kurs. Wir erfrischen Sie mit coolen Hits aus den 60ern und 70ern. Elvis hätte gern ein schnelles Küsschen, Kiss Me Quick. Und von Eddie Rabbit hören wir gleich hier auf Radio F die Rocky Mountain Music, gleich nach 2:30.
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5: 32 Grad derzeit am Hauptbahnhof in Nürnberg, 32 Grad im Norden in Eltersdorf. Teils heiter, teils wolkig ist es heute Nachmittag. Hier und da kann es noch etwas gewittern. Meist bleibt es aber trocken. Und so geht es dann auch in den kommenden Tagen weiter mit viel Sonne und 34 bis 36 Grad.
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5: Vorsicht auf der A9 München Richtung Berlin zwischen dem Dreieck Nürnberg-Feucht und der Überleitung am Kreuz Nürnberg-Ost. Pannenfahrzeug und Personen auf der Fahrbahn. Geblitzt wird in Fürth auf der Hafenstraße und auf der A73 Bamberg Richtung Nürnberg in Höhe der Ausfahrt Fürth-Ronhof. Gute Fahrt Ihnen.
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Sonntags Fitz aus dem Jahr 81 hier auf Radio F. Jetzt gehen wir 2 Jahre zurück ins Jahr 79. Es wird mystisch. Wir gehen an einen Fluss aus der griechischen Mythologie zwischen der irdischen Welt und der Unterwelt. Nach diesem Fluss hat sich auch diese Band hier benannt und sie nehmen uns mit auf ihr Boot. Und gemeinsam gleiten wir friedlich, kühl und ruhig durch den Nachmittag. Wir sind Styx mit dem Boat on the River.

0: Heute startet das Nürnberg Digital Festival. Mehr dazu jetzt um 3 in unseren Nachrichten.
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0: 3:01.
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7: Ich bin Dominik Schweiger. Viele Städte und Gemeinden in Deutschland machen sich richtig große Sorgen um ihre Finanzen. Die kommunalen Spitzenverbände wollen deswegen, dass der Bund sie mehr unterstützt. Laut den Verbänden steigen die Ausgaben vor allem im sozialen Bereich seit Jahren deutlich an. Gleichzeitig könne man aber kaum etwas in etwa Schulen, Straßen oder Kindergärten investieren, heißt es. Die Mieterinnen und Mieter sind mit ihren Wohnungen insgesamt zufrieden. Die Wohnkosten sind dabei aber ein anderes Thema. In einer Umfrage spricht über die Hälfte von einer großen oder sehr großen Belastung. Aus Angst vor neuen, teureren Mietverträgen wollen viele außerdem nicht umziehen. Aber, wie gesagt, der überwiegende Großteil ist mit der eigenen Wohnung zufrieden in puncto Grundriss, Lage oder Warmwasserversorgung. Neben ihren Diäten dürfen Bundestagsabgeordnete auch andere Einkünfte beziehen. Und mehr als ein Drittel tut das auch. Das geht aus Recherchen unter anderem des Magazins Spiegel hervor. Insgesamt summieren sich diese Nebeneinkünfte auf mehr als 10 Millionen Euro. Den höchsten Anteil an Abgeordneten mit Nebeneinkünften hat laut Auswertung die Unionsfraktion.
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8: Mit Chris Wahle. Künstliche Intelligenz und Robotik, das sind zwei der wichtigsten Schwerpunkte beim Nürnberg Digital Festival, das heute startet. Neben Einsteigerangeboten wie einem Robotreff für Kinder oder einem Repair-Café richtet sich das Festival auch an Profis und Experten. Mitbegründer und Geschäftsführer Ingo Di Bella.
9: Dieses Jahr wird zum Beispiel eingeladen zum Agentic Datathon. Dort werden dann offene Daten der Stadt Nürnberg und auch vom Land Bayern verarbeitet mit KI, mit Vibe Coding, um innerhalb einer Session gemeinsam Apps zu bauen, die eben in Verbindung mit diesen Daten neuen Wert schaffen sollen. Was dabei rauskommt, müssen wir uns überraschen lassen.
8: In einer Stunde wird das Festival in der Meistersingerhalle in Nürnberg offiziell eröffnet. Bis zum 2. Juli finden über 240 Veranstaltungen statt. Fast alle sind kostenlos.
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0: Ist schon schön, heute auch mal wieder ein paar Wolken zu sehen. Ne? Vor allem heute Morgen war es fast kühl. Örtlich gab es aber auch kräftigen Regen mit Überschwemmungen. Das lässt jetzt nach. Den Rest der Woche gibt es nur noch vereinzelt mal ein Gewitter. Ansonsten wird es sonnig und heiß bei rund 35 Grad. 32 haben wir derzeit auf der Insel Schütt, 32 im Stadtpark in Fürth.
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0: Vorsicht, wenn Sie gerade auf der A3 Nürnberg Richtung Würzburg unterwegs sind. Ungesicherte Unfallstelle zwischen Nürnberg Nord und Erlangen-Tennenlohe. Wenn Sie weitere Meldungen haben, einfach durchklingeln oder kostenfrei eine WhatsApp reinschicken. Als Text oder Sprachnachricht an 08000 94 5 94 5.
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0: Ich glaube, es gibt wohl kaum jemanden, der gerade nicht richtig schwitzt, wenn er rausgeht. Wir fragen gleich bei unserem Wetterexperten Kai Zorn nach, wie das nun so weitergeht mit der Hitze. Wie es weitergeht bei uns in dieser Stunde? Na, Sie kriegen die meisten 60er und 70er. Hier sind die Beatles. Ticket to Ride.

0: Was für ein gechillter Song, ne? Hier ist Radio F am Montagnachmittag um 3:45 mit den größten Hits aller Zeiten. Ja, dieser Wochenstart war in einigen Teilen Frankens sehr nass und rumpelig. Mittlerweile scheint wieder häufig die Sonne, aber es ist nicht mehr ganz so heiß wie am Wochenende. Da hatten wir ja teilweise 36 Grad. Kai Zorn aus unserer Wetterredaktion, es bleibt aber hochsommerlich, oder?
1: Ja, bleibt es. Der Dienstag bringt viel Sonnenschein, nur vereinzelt über den Bergen mal ein Schauer oder ein Wärmegewitter. Auch der Mittwoch, der Donnerstag und der Freitag bleiben sonnig, teils sogar wolkenlos. Außerdem frischt der Ostwind auf, der bringt trockene Luft. Die Temperaturen liegen am Dienstag noch bei so 26 bis 33 Grad. Von Mittwoch an liegen die Nachmittagswerte meist bei und deutlich über 30 Grad. In den heißesten Regionen, wie zum Beispiel am Untermain, werden dann wieder bis zu 38 Grad erreicht.
0: Samstag ist ja Siebenschläfer. Heißt das, es bleibt den restlichen Sommer über so?
1: Ja, der Siebenschläfertag. Die Siebenschläferregel ist sogar sehr, sehr gut. Wie sich eine Wetterlage Ende Juni, Anfang Juli einstellt, so hat sie meist längere Zeit Bestand. Und das könnte unser Problem für alle Supersommer-Fans sein, weil das, was wir jetzt haben, kommt schon ein bisschen zu früh. Und die Wetterlage wird sich im Laufe der nächsten Woche ändern, wohl hin zu niedrigeren Temperaturen und mehr Tiefdruck. Es wird dann eher eine wechselhafte Angelegenheit werden. Aber wahrscheinlich wird es auch unser Sommer sein. Dieses Hin und Her zwischen den Phasen, die wir jetzt haben mit Sonne und Hitze und dann wieder Abkühlung mit Schauern und Gewittern. Also für jeden wäre dann was dabei.
0: Ja, das hört sich doch erstmal ganz gut an. Mal warm, dann wieder kühler. Dankeschön, Kai Zorn.
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0: Ein bisschen Urlaubsstimmung haben wir für Sie gleich mit Una Canzone aus Bella Italia, Azzurro aus den 60ern. William Pitt nimmt uns mit in die abendliche Stadt mit ihren City Lights und gleich nach 3:30 geht's hier auf Radio F ins Schweden der späten 70er mit ABBA.
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0: Auch heute ist es heiß, 32 Grad, zeigt das Thermometer am Opernhaus in Großgründlach, 32 Grad. Vereinzelt kann es noch gewittern, in den meisten Teilen Frankens bleibt es jetzt aber trocken. Und der Trend für die kommenden Tage hochsommerlich heiß, bei rund 35 Grad bei geringer Gewitterneigung.
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0: Da haben wir nur eine Meldung, A3 Nürnberg Richtung Würzburg. Die Ausfahrt Erlangen-Tennenlohe ist momentan gesperrt nach einem Unfall. Wir wünschen gute und sichere Fahrt.
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Dreiviertel vier haben wir es. Montagnachmittag. Hier ist Radio F mit Claudia Feuerstein. Alan Bean ist der vierte Mensch, der den Mond betreten hat. Das war am 19. November 1969. Und dieser Crew von Apollo 12 war es erstmals erlaubt, eine Musikkassette mitzunehmen mit ihren Lieblingssongs. Alan Bean hat sich einen Song aus den damaligen Charts gewünscht, der also auch schon im Weltall lief. Und das war der hier. The Artist, Sugar, Sugar.

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0: 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In Franken ist es jetzt
2: 4:02.
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6: Ich bin Dominik Schweiger. Die Kommunen haben große finanzielle Sorgen. Die kommunalen Spitzenverbände verlangen deswegen mehr Unterstützung vom Bund. Der Wirtschaftsrat der CDU stellt sich hinter diese Forderung und verweist auf die hohe Belastung durch Sozialausgaben, berichtet die Mediengruppe Bayern. Bund und Länder würden immer mehr und neue Leistungen beschließen. Die Kosten blieben aber bei den Kommunen hängen, heißt es. Es war während der Corona-Pandemie für einige Menschen ein Thema, aber auch Jahre danach fühlen sich junge Erwachsene in Deutschland häufig einsam. Laut aktueller Studie des Bundesamtes für Bevölkerungsforschung gab gut ein Fünftel der 21- bis 30-Jährigen an, sich stark einsam zu fühlen. Ein Grund dafür, sie befinden sich in einer besonders empfindlichen und entscheidenden Lebensphase. Im Kanzleramt treffen sich heute Vertreter von Gewerkschaften und Wirtschaftsverbänden zu weiteren Spitzengesprächen. Dabei soll es um die Reformpläne der Bundesregierung gehen. Kanzler Merz ist dieses Mal nicht dabei, dafür Kanzleramtschef Frei. Beim ersten Treffen ging es hauptsächlich um Themen wie Bürokratieabbau, der Arbeitsmarkt oder Sozialversicherungen.
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7: Mit Chris Wahle. Die Städte Nürnberg, Fürth, Erlangen und Schwabach schlagen Alarm. Zum bundesweiten Aktionstag Kommunen am Limit fordern die Oberbürgermeister heute schnelle Hilfen von Bund und Ländern. Sie warnen, dass die Finanzlage vieler Städte und Gemeinden inzwischen so angespannt ist, dass wichtige Aufgaben vor Ort gefährdet sind. In Nürnberg ist das nicht anders als anderswo, so Stadtkämmerer Thorsten Brehm.
8: Wir werden uns jetzt in Nürnberg auf den Weg machen, um ein weiteres Sparpaket zu schnüren. Ich habe eine Größenordnung von rund 80 Millionen Euro pro Jahr ausgegeben, die wir strukturell und eben jährlich einsparen müssen. Das ist eine Herkulesaufgabe für uns. Wir arbeiten gerade einen Maßnahmenkatalog, aber ich kann jetzt schon auch allen sagen, das wird durchaus mit der einen oder anderen schmerzlichen Entscheidung auch einhergehen, die Bürgerinnen und Bürger in der Stadt auch merken werden.
7: Wo genau der Rotstift in Nürnberg angesetzt wird, ist allerdings noch offen. Bis Oktober soll das Sparpaket geschnürt sein.
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9: In Nürnberg am Aufsitzplatz, oder wie der Frankisch sagt, am Aufsitzplatz, gibt es 32 Grad zu bestaunen am Thermometer. 32 Grad auch bei Ihnen in Wintersdorf, was umbenannt wurde in Sommerdorf, Nagschmarri. Teils heiter, teils wolkig geht's durch den heutigen Nachmittag. Hier und da kann es noch das ein oder andere Gewitter geben. Es bleibt aber überwiegend trocken. Ja, und in den kommenden Tagen wird es noch ein bisschen wärmer mit 34 bis 36 Grad.
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9: A3 Nürnberg Richtung Würzburg. Die Ausfahrt Erlangen-Tennenlohe ist derzeit nach einem Unfall gesperrt. Ansonsten sieht's gut aus, keine Störungsmeldungen. Geblitzt wird in Nürnberg Schultheißallee Richtung Bayernstraße. Und wenn Sie weitere Meldungen haben, rufen Sie uns an oder schicken Sie eine WhatsApp rein. Als Text oder als Sprachnachricht an 08000 94 5 94 5. Dankeschön und Ihnen gute Fahrt.
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9: Es ist Sommer in der Stadt. Jeder sucht sich ein kühles Plätzchen, wenn es geht. Erfrischende Songs kommen hier aus ihrem Radio. When the Rain Begins to Fall. Ein Duett von Jermaine Jackson und Pierce Adora. Jackson Brown ist dabei mit seinem wunderschönen Stay. Und rein geht's in diese Stunde mit Britpop aus dem Jahr 69 von den Tremolos.

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Das sind die größten Hits aller Zeiten am Montagnachmittag hier auf Radio F. Auf den kommenden Donnerstag freue ich mich ganz besonders. Da ist nämlich weltweiter Beatles-Tag. Am 25. Juni 67 haben die Beatles nämlich All You Need Is Love gespielt in der Ed Sullivan Show. Erstmals live via Satellit wurde das ausgestrahlt in mehr als 20 Länder und rund 400 Millionen Zuschauer haben diesen Auftritt damals gesehen. Und wir feiern diesen Tag mit allen Beatles-Fans. Stündlich gibt es Minimum einen Beatles-Song und am Ende können Sie sogar noch was gewinnen. Also kommender Donnerstag ankreuzeln. Beatles-Tag nur hier auf Radio F.

0: Kurz vor halb fünf haben wir es mit den größten Hits aller Zeiten. Geht's auch in der nächsten halben Stunde weiter. Aus den 60ern, The Wanderer von Dion und Billy Joel sitzt am Piano. My Life.
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0: Ganz vereinzelt kann es am Abend noch das ein oder andere Gewitter geben, ansonsten bleibt es ruhig. Momentan haben wir 32 Grad in Nürnberg-Johannis in den schönen Hesperidengärten, im Schwabacher Stadtpark ebenfalls 32 Grad. In den kommenden Tagen bleibt es heiß mit 34 bis 36 Grad.
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0: Vorsicht auf der A9 München-Nürnberg zwischen Allersberg und Dreieck Nürnberg feucht. Ungesicherte Unfallstelle und Personen auf der Fahrbahn. Und in Richtung Nürnberg liegt hier auch noch ein Plastikteil auf der Fahrbahn. Außerdem wird geblitzt in Nürnberg Schultheißallee Richtung Bayernstraße. Und wenn Sie weitere Meldungen haben, bitte durchklingeln oder kostenfrei eine WhatsApp reinschicken an 08000
10: 94 5 94 5. 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

0: Klassiker auf Radio F aus den 60ern von den Birds. Und jetzt kommen wir zu einem Geburtstagskind.
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3: Heute feiern wir wieder einen Geburtstag. Eine Ikone der 80er Jahre. Happy Birthday, Cyndi Lauper. Sie wird 73. Schrill und bunt und eine unverkennbare große Stimme. Mit ihren Songs und ihrem Styling prägte sie die 80er maßgeblich. Ihr erster Hit war gleich Girls Just Want to Have Fun. Und ihr Debütalbum wurde damals das erfolgreichste Debütalbum eines Solokünstlers. Genauso erfolgreich waren zum Beispiel auch ihre Videos und sie war einer der ersten MTV-Stars. Aktiv ist sie bis heute und auch auf der Bühne, gerade auf Tour. Am vergangenen Wochenende ist sie auf den Bahamas aufgetreten. Kommenden Samstag singt sie in Lissabon, in Portugal. Alles Gute zum Geburtstag, Cyndi Lauper, I Drove All Night.

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0: Alle reden momentan von der WM, aber wie geht eigentlich, wie geht's dem Club momentan? Was treiben da die Jungs? Mehr dazu jetzt um 5 in unsere Nachrichten.
1: In Franken ist es jetzt
0: 5:01.
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6: Ich bin Dominik Schweiger. Die Miete bleibt für viele Haushalte in Deutschland eine ordentliche Belastung. Das zeigt eine entsprechende Umfrage. Gut jede und jeder zweite Befragte spricht von einer großen oder sehr großen Belastung. Claudia Wächter berichtet.
7: Die Folge? Viele bleiben auch in ihren Wohnungen, scheuen einen teuren Umzug und vor allem befürchten sie, dass sie am Ende vielleicht eine höhere Miete zahlen müssen. Im Durchschnitt bleiben die Leute mittlerweile 18 Jahre in ihrer Bude. Aber laut den Forschenden sind die allermeisten auch völlig zufrieden mit ihrer Wohnsituation, auch mit der Lage des Hauses.
6: Viele Städte und Gemeinden in Deutschland machen sich richtig große Sorgen um ihre Finanzen. Die kommunalen Spitzenverbände wollen deswegen, dass der Bund sie mehr unterstützt. Laut den Verbänden steigen die Ausgaben vor allem im sozialen Bereich seit Jahren deutlich an. Gleichzeitig könne man aber kaum in etwa Schulen, Straßen oder Kindergärten investieren, heißt es. Die SPD-Politikerin und Kommissionsmitglied Klose hat die Vorschläge der Rentenkommission verteidigt. Sie hat aber eingeräumt, dass die Empfehlungen nicht alle Menschen zufriedenstellen würden. Das Ziel sei es gewesen, die Renten langfristig zu halten und gleichzeitig den Lebensstandard vor allem für Menschen mit niedrigen und mittleren Einkommen zu sichern. Die Rentenkommission stellt ihre Reformvorschläge morgen offiziell vor.
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8: Mit Chris Wahle. Weiteres Testspiel für den Club. Zum Abschluss des Trainingslagers in Südtirol trifft die Mannschaft von Trainer Miro Klose am 25. Juli in Nazschaps auf den italienischen Zweitligisten FC Palermo. Im Anschluss an das Trainingslager haben Klose und sein Team dann noch 2 Trainingswochen in Nürnberg. Erster Spieltag in der 2. Bundesliga ist dann am Wochenende vom 7. bis 9. August. Bezüglich einer Saisoneröffnung inklusive eines Testspiels am Wochenende rund um den 1. August laufen nach Clubangaben derzeit noch die Planungen.
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0: 32 Grad haben wir derzeit oben an der Nürnberger Borg. In Feucht ist es trocken. Bei 32 Grad. Teils heiter, teils wolkig geht's durch den Montagabend. Es kann vereinzelt noch gewittern, sollte aber überwiegend trocken bleiben. Und so geht's dann auch in den kommenden weiter. Mit viel warm, 34 bis 36 Grad und viel Sonne.
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0: Und da ist einiges los. Vorsicht auf der A3 Nürnberg Richtung Regensburg zwischen Altdorf, Burgthann und Oberülsbach. Gefahr durch Personen auf der Fahrbahn, ungesicherte Unfallstelle. Obacht auf der A3 Würzburg Richtung Nürnberg zwischen Nürnberg Nord und Ausfahrt Beringersdorf, Pannenfahrzeug und Reifenteile auf der Fahrbahn. Vorsicht auf der A6 Nürnberg Richtung Heilbronn zwischen Kreuz Nürnberg Süd und Rot. Personen auf der Fahrbahn, ungesicherte Unfallstelle. A9 Berlin Richtung Nürnberg zwischen Kreuz Nürnberg und Nürnberg Fischbach blockiert ein Pannenfahrzeug den linken Fahrstreifen. Die weiteren Meldungen. A6 Amberg Richtung Heilbronn zwischen Langwasser und dem Dreieck Rot 2 Kilometer Stau. Und A9 Nürnberg Richtung München 5 Kilometer Stau zwischen Feucht und Allersberg nach einem Unfall. Ab Allersberg ist die A9 momentan gesperrt. Geblitzt wird in Nürnberg-Gebersdorfer Straße und auf der Schultheißallee. Und wenn Sie weitere Meldungen haben, 08000 94 5 94 5.
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0: Hier bei mir im Studio gibt es ja eine Klimaanlage, denn die ganzen Rechner heizen dieses kleine Studio normalerweise nochmal um 8 bis 10 Grad auf. Also da würden wir hier wirklich dahin schmelzen. Aber zu Hause haben die wenigsten sowas. Da heißt es oft schwitzen. Wie die Franken dennoch für etwas Abkühlung sorgen, das hören wir gleich.

0: Minuten haben wir es noch bis 17:30. Ab in den Feierabend hier auf Radio F mit den größten Hits aller Zeiten. Ja, und dann kommt man heim und es ist sowas vom warm. Obwohl man morgens alles aufgemacht und ein bisschen durchgelüftet hat. Ja, vor allem in den Dachgeschossen, da hält sich halt die Hitze. Da braucht es gute Ideen, um die Wohnung ein bisschen runterzukühlen.
1: Wenn es einem einfach gerade viel zu heiß ist, kann man sich auch einfach mal schnell kalt abduschen oder sich ein Eis gönnen.
2: Ventilator und immer Jalousie runter und Fenster gekippt halten nur tagsüber, damit es irgendwie ein bisschen durchzieht.
1: Solche Sprühflaschen, mit denen man sich immer mit Wasser einsprühen kann, das kühlt auch auf jeden Fall ab.
3: Wenn man also in der heißen Zeit beschattet und dann in der kühlen Zeit mal durchlüftet.
4: Ich hänge immer nasse Tücher aus auf dem Wäscheständer und durch die Verdunstung wird das ein bisschen runtergekühlt. Das geht schon.
0: Und wie machen Sie das? Wie kommen Sie gerade durch diese heißen Tage? Wie sorgen Sie für Abkühlung, auch in der Wohnung? 08000 94 5 94 5, das wollen wir wissen. Rufen Sie einfach an, ich freue mich auf Sie.

0: Noch gibt's ja keinen Sommerhit bei uns in diesem Jahr, aber wir hätten da einen anzubieten aus dem Jahr 1970. Den kennen wir alle. Können wir alle mitsingen. Jetzt auf dem Weg nach Hause in the Summertime. Den gibt's gleich nach 6:30 hier auf Radio F.
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3: Ja, es kann heute noch das eine oder andere Gewitter geben. Es sieht momentan sehr danach aus. Auch in der Nacht kann es hier und da etwas rumpeln. Momentan haben wir 31 Grad in Nürnberg am Albrecht-Dürer-Platz. In Burgthann ebenfalls 31 Grad. In den kommenden Tagen lässt die Gewitterneigung nach. Es bleibt heiß mit rund 35 Grad.
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3: Es ist sehr viel los. Vorsicht auf der A6 Heilbronn Richtung Nürnberg zwischen Schwabach-West und Schwabach-Süd. Reifenteile auf der Fahrbahn. Obacht auf der A9 Berlin Richtung Nürnberg zwischen Kreuz Nürnberg und Fischbach. Pannenfahrzeug auf dem linken Fahrstreifen. Die weiteren Meldungen. A3 Nürnberg Richtung Regensburg. 6 Kilometer Stau und Sperre zwischen Altdorf-Burgthann und Oberölsbach. A6 Nürnberg Richtung Heilbronn. 5 Kilometer Stau zwischen Langwasser und dem Dreieck Rot. A9 Nürnberg Richtung München, 5 Kilometer Stau und Sperre zwischen Feucht und Allersberg nach einem Unfall. Außerdem wird geblitzt in Nürnberg, Schultheißallee, Gebersdorfer Straße, in Veitsbronn, Wacholderbergstraße auf der B2, Nürnberg Richtung Gräfenberg in Höhe Heroldsberg. Und wenn Sie weitere Meldungen haben, 08000 94 5 94 5.
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wird verrückt in Acapulco, wenn man zu lange bleibt. Loco in Acapulco aus dem Film Buster mit Phil Collins. Und der hat den Song auch mitproduziert. Radio F mit den größten Hits aller Zeiten. Und er lieferte 79 einen der erfolgreichsten Hits des Jahres. Patrick Hernandez, wochenlang war er damit in den Charts. Born to be Alive.

0: großen Ferien wollen die lieben Kleinen bespaßt werden. Und dafür gibt es das Ferienprogramm bei uns. Mehr dazu jetzt um 18 Uhr in unseren Nachrichten.
1: In Franken ist es jetzt
0: 2 Minuten vor 18 Uhr.
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11: Ich bin Dominik Schweiger. Die Kommunen haben große finanzielle Sorgen. Die kommunalen Spitzenverbände verlangen deswegen mehr Unterstützung vom Bund. Der Wirtschaftsrat der CDU stellt sich hinter diese Forderung und verweist auf die hohen Belastungen durch Sozialausgaben, berichtet die Mediengruppe Bayern. Bund und Länder würden immer neue Leistungen beschließen, die Kosten blieben aber bei den Kommunen hängen, heißt es. Die Reformpläne der Rentenkommission werden erst morgen offiziell der Regierung übergeben, aber schon jetzt heiß diskutiert. Knackpunkt, der Vorschlag, das Rentenalter schrittweise anzuheben. Claudia Wächter berichtet.
12: Noch länger arbeiten, völlig ungerecht, sagen Kritiker. Tenor, ein Professor könne das vielleicht, ein Fliesenleger nicht. Hintergrund: nach dem aktuellen Vorschlag soll die sogenannte Rente mit 63 wegfallen und ein Teil der Rentenbeiträge soll künftig am Aktienmarkt angelegt werden. Das finden die Grünen gar nicht so schlecht, fordern nun aber vor allem von der Regierung schnell Klarheit. Alles andere sorge nur für Verunsicherung.
11: Nach dem angekündigten Rückzug des britischen Premiers Starmer bringt sich der Labour-Politiker Burnham für die Nachfolge in Stellung. Der Abgeordnete erklärte, er stehe bereit, Verantwortung als Parteichef und Premierminister zu übernehmen. Burnham betonte, Großbritannien brauche Stabilität und einen klaren Fokus auf die wichtigsten politischen Herausforderungen.
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13: Mit Chris Wahle. In rund 6 Wochen beginnen die Sommerferien und damit stellt sich für Eltern auch die Frage, was könnten die Kinder in dieser Zeit machen? Im mittelfränkischen Städtedreieck gibt es eine Vielzahl an Ferienprogrammen und bald startet die Anmeldephase. In Nürnberg etwa können Eltern ab dem 6. Juli ihre Kleinen für Kurse anmelden und die Auswahl ist bunt. Von Cheerleading über Tennis bis zur Computerspielentwicklung ist für jeden was dabei. In Fürth geht es ab dem 10. Juli los. In der Kleeblattstadt können die Kinder unter anderem Bogenschießen, Angeln oder sich beim Parkour auspowern. In Erlangen wird es unter anderem Skateboardkurse, Kreativangebote und Führungen geben. Hier beginnt die Anmeldephase am 18. Juli.
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0: Es sind heute Abend noch ein paar Gewitter unterwegs. Vielerorts bleibt es aber auch trocken. 30 Grad derzeit am Funkhaus, 30 Grad in Winkelheid. Und die Aussichten für die kommenden Tage, es bleibt hochsommerlich warm mit rund 35 Grad und die Gewitterneigung nimmt langsam ab.
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0: A3 Nürnberg Richtung Regensburg, 8 Kilometer Stau zwischen Altdorf-Borgtanne und Oberölsbach. A6 Nürnberg Richtung Heilbronn, 5 Kilometer Stau zwischen Langwasser und dem Dreieck Roth. Und B8 Nürnberg Richtung Neumarkt, stockender Verkehr zwischen Feucht und Ochenbruck. Geblitzt wird in Nürnberg-Gebersdorfer Straße, in Veitsbronn-Wacholderbergstraße und auf der B2 Nürnberg Richtung Gräfenberg in Höhe Heroldsberg.
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0: Richtig schöner, ja entspannter Pop aus den 70ern wartet auf uns mit Exile, Kiss You All Over. Dann ein bisschen Italo-Sound von Eros Ramazzotti und den Anfang machen die 60er. Der Talisman, der Good Luck Charm, hier ist Elvis. Einen schönen Abend wünsche ich uns allen. 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
4: Ich bin Oliver Urbanke. Wir in Bayern sind mehr zu Fuß unterwegs als in den letzten Jahren. Fast jeder vierte Weg im Freistaat wird mittlerweile gelaufen. Das hat eine große Studie zur Mobilität in Deutschland ergeben. Klar ist aber auch, das Auto bleibt weiter das wichtigste Verkehrsmittel in Bayern. Hier bei uns gibt's insgesamt mehr Autos, etwa 4% mehr als im Jahr 2017. Sie bleiben aber öfter stehen. Die Reformpläne der Rentenkommission werden erst morgen offiziell der Regierung übergeben, doch schon jetzt wird heiß diskutiert. Es gibt Lob, aber auch Kritik aus den Reihen der Opposition und von Gewerkschaften. Claudia Wächter berichtet.
5: Noch länger arbeiten, völlig ungerecht, sagen Kritiker. Tenor, ein Professor könne das vielleicht, ein Fliesenleger nicht. Hintergrund: nach dem aktuellen Vorschlag soll die sogenannte Rente mit 63 wegfallen und ein Teil der Rentenbeiträge soll künftig am Aktienmarkt angelegt werden. Das finden die Grünen gar nicht so schlecht, fordern nun aber vor allem von der Regierung schnell Klarheit. Alles andere sorge nur für Verunsicherung.
4: Neuen Wohnsitz anmelden, Führerschein beantragen, Bauanträge stellen. Bis Ende des Jahres sollen mehrere häufig genutzte Behördenleistungen bayernweit bequem online möglich sein. Dieser Schritt ist Teil einer Pilotkooperation zwischen dem Freistaat und dem Bund. Die Erfahrungen aus Bayern sollen in der Folge dann als Blaupause für ein bundesweites Angebot dienen. Nach dem angekündigten Rückzug von Starmer bringt sich der Labour-Politiker Burnham für seine Nachfolge in Stellung. Der Abgeordnete erklärte, er stehe bereit, Verantwortung als Parteichef und Premierminister zu übernehmen. Burnham betonte, Großbritannien brauche Stabilität und einen klaren Fokus auf die wichtigsten politischen Herausforderungen. Starmer hatte zuvor angekündigt, als Labour-Chef und britischer Premierminister zurückzutreten. Bei der Fußball-WM steht heute Abend ein Topspiel auf dem Programm. Um 19 Uhr trifft Österreich auf Titelverteidiger Argentinien mit Superstar Lionel Messi. Beide Teams konnten ihr erstes Spiel gewinnen, es dürfte also um den Gruppensieg gehen. Anstoß in Dallas ist um 19 Uhr, ab 23 Uhr spielt dann Frankreich gegen den Irak. In der Nacht treffen außerdem Norwegen auf den Senegal und Jordanien auf Algerien.
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6: Mit Chris Wahle. In rund 6 Wochen beginnen die Sommerferien und damit stellt sich für Eltern auch die Frage, was könnten die Kinder in dieser Zeit machen? Im mittelfränkischen Städtedreieck gibt's eine Vielzahl an Ferienprogrammen und bald startet die Anmeldephase. In Nürnberg etwa können Eltern ab dem 6. Juli ihre Kleinen für Kurse anmelden und die Auswahl ist bunt. Von Cheerleading über Tennis bis zur Computerspielentwicklung ist für jeden was dabei. In Fürth geht es ab dem 10. Juli los. In der Kleeblattstadt können die Kinder unter anderem Bogenschießen, Angeln oder sich beim Parkour auspowern. In Erlangen wird es unter anderem Skateboardkurse, Kreativangebote und Führungen geben. Hier beginnt die Anmeldephase am 18. Juli.
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1: Ja, so entspannt muss das sein heute am Montagabend. Hier ist Radio F mit Claudia Feuerstein. Bei einem seiner letzten Konzerte, ja, da ist ihm ein bisschen schwindelig geworden. Ist ja auch kein Wunder bei diesen Temperaturen. Danach ist er wieder auf die Bühne und hat seine tollen Hits weitergesungen. Hier ist Rod Stewart aus den 70ern.

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3: Ich bin Oliver Urbanke. Es war während der Corona-Pandemie für einige Menschen ein Thema, aber auch Jahre danach fühlen sich junge Erwachsene in Deutschland häufig einsam. Laut aktueller Studie des Bundesamts für Bevölkerungsforschung gab gut ein Fünftel der 21- bis 30-Jährigen an, sich stark einsam zu fühlen. Ein Grund dafür: sie befinden sich in einer besonders empfindlichen und entscheidenden Lebensphase. Neben ihren Diäten dürfen Bundestagsabgeordnete auch andere Einkünfte beziehen. Und mehr als ein Drittel tut das auch. Das geht aus Recherchen unter anderem des Magazins Spiegel hervor. Insgesamt summieren sich diese Nebeneinkünfte auf mehr als 10 Millionen Euro. Den höchsten Anteil an Abgeordneten mit Nebeneinkünften hat laut Auswertung die Unionsfraktion. Die Miete bleibt für viele Haushalte in Deutschland eine ordentliche Belastung. Das zeigt eine entsprechende Umfrage. Gut jede und jeder zweite Befragte spricht von einer großen oder sehr großen Belastung. Claudia Wächter berichtet.
4: Die Folge: viele bleiben auch in ihren Wohnungen, scheuen einen teuren Umzug und vor allem befürchten sie, dass sie am Ende vielleicht eine höhere Miete zahlen müssen. Im Durchschnitt bleiben die Leute mittlerweile 18 Jahre in ihrer Bude. Aber laut den Forschenden sind die allermeisten auch völlig zufrieden mit ihrer Wohnsituation, auch mit der Lage des Hauses.
3: Dieselfahrerinnen und Fahrer haben am Wochenende etwas aufatmen können. Der Preis für den Liter ist im bundesweiten Schnitt unter das Niveau von vor dem Iran-Krieg gefallen. Am günstigsten war Diesel laut ADAC am Freitag mit 1,73 Euro pro Liter. Auch die Benzinpreise sind zuletzt gesunken, die sind aber noch über dem Vorkriegsniveau. Fußball-Bundesligist RB Leipzig hat Martin de Michelis als neuen Trainer verpflichtet. Der 45 Jahre alte Argentinier und frühere Spieler des FC Bayern wird Nachfolger von Ole Werner. Er erhält einen 2-Jahres-Vertrag, wie der Bundesligist mitteilt.
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5: Mit Chris Wahle. Die Städte in Nürnberg, Fürth, Erlangen und Schwabach schlagen Alarm. Zum bundesweiten Aktionstag Kommunen am Limit fordern die Oberbürgermeister jetzt schnelle Hilfen von Bund und Ländern. Sie warnen, dass die Finanzlage vieler Städte und Gemeinden inzwischen so angespannt ist, dass wichtige Aufgaben vor Ort gefährdet sind. In Nürnberg ist das nicht anders als anderswo, so Stadtkämmerer Thorsten Brehm.
6: Wir werden uns jetzt in Nürnberg auf den Weg machen, um ein weiteres Sparpaket zu schnüren. Ich habe eine Größenordnung von rund 80 Millionen Euro pro Jahr ausgegeben, die wir strukturell und eben jährlich einsparen müssen. Das ist eine Herkulesaufgabe für uns. Wir arbeiten gerade einen Maßnahmenkatalog, aber ich kann jetzt schon auch allen sagen, das wird durchaus mit der einen oder anderen schmerzlichen Entscheidung auch einhergehen, die die Bürgerinnen und Bürger in der Stadt auch merken werden.
5: Wo genau der Rotstift in Nürnberg angesetzt wird, ist allerdings noch offen. Bis Oktober soll das Sparpaket geschnürt sein.
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7: Hier und da kann es am Abend noch das ein oder andere Gewitter geben. Ansonsten bleibt es ruhig. Morgen und in den kommenden Tagen scheint wieder meist die Sonne. Und mit rund 35 Grad bleibt es hochsommerlich warm.
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7: Kurz nach 7 ist es die Beach Boys. Haben nie gesurft, sie konnten nicht mal surfen, aber sie haben den passenden Surfer-Sound geliefert. Hör mal gleich aus den 60ern, Help Me Rounder. Robin Gibb ist dabei und den Anfang, ja, macht einer der größten Nicht-Fans von Donald Trump. Hier ist Neil Young, Heart of Gold.

von Farnham am Montagabend hier auf Radio F. Egal, ob Sie draußen sitzen, im Wohnzimmer noch alles verdunkelt ist oder auch im Garten. Hier ist Radio F mit den größten Hits aller Zeiten und den 60ern. Hier sind

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1: Ich bin Oliver Urbanke. Es war während der Corona-Pandemie für einige Menschen ein Thema, aber auch Jahre danach fühlen sich junge Erwachsene in Deutschland häufig einsam. Laut aktueller Studie des Bundesamts für Bevölkerungsforschung gab gut ein Fünftel der 21- bis 30-Jährigen an, sich stark einsam zu fühlen. Ein Grund dafür: sie befinden sich in einer besonders empfindlichen und entscheidenden Lebensphase. Neben ihren Diäten dürfen Bundestagsabgeordnete auch andere Einkünfte beziehen. Und mehr als ein Drittel tut das auch. Das geht aus Recherchen unter anderem des Magazins Spiegel hervor. Insgesamt summieren sich diese Nebeneinkünfte auf mehr als 10 Millionen Euro. Den höchsten Anteil an Abgeordneten mit Nebeneinkünften hat laut Auswertung die Unionsfraktion. Die Miete bleibt für viele Haushalte in Deutschland eine ordentliche Belastung. Das zeigt eine entsprechende Umfrage. Gut jede und jeder zweite Befragte spricht von einer großen oder sehr großen Belastung. Claudia Wächter berichtet.
2: Die Folge: viele bleiben auch in ihren Wohnungen, scheuen einen teuren Umzug und vor allem befürchten sie, dass sie am Ende vielleicht eine höhere Miete zahlen müssen. Im Durchschnitt bleiben die Leute mittlerweile 18 Jahre in ihrer Bude. Aber laut den Forschenden sind die allermeisten auch völlig zufrieden mit ihrer Wohnsituation, auch mit der Lage des Hauses.
1: Dieselfahrerinnen und Fahrer haben am Wochenende etwas aufatmen können. Der Preis für den Liter ist im bundesweiten Schnitt unter das Niveau von vor dem Iran-Krieg gefallen. Am günstigsten war Diesel laut ADAC am Freitag mit 1,73 Euro pro Liter. Auch die Benzinpreise sind zuletzt gesunken, die sind aber noch über dem Vorkriegsniveau. Fußball-Bundesligist RB Leipzig hat Martin De Michelis als neuen Trainer verpflichtet. Der 45 Jahre alte Argentinier und frühere Spieler des FC Bayern wird Nachfolger von Ole Werner. Er erhält einen 2-Jahres-Vertrag, wie der Bundesligist mitteilt.
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3: Mit Chris Wahle. Weiteres Testspiel für den Club. Zum Abschluss des Trainingslagers in Südtirol trifft die Mannschaft von Trainer Miroslav Klose am 25. Juli in Nazschaps auf den italienischen Zweitligisten FC Palermo. Im Anschluss an das Trainingslager haben Klose und sein Team dann noch 2 Trainingswochen in Nürnberg. Bezüglich einer Saisoneröffnung inklusive eines Testspiels am Wochenende rund um den 1. August laufen nach Clubangaben derzeit noch die Planungen.
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1: Ich bin Oliver Urbanke. Die heißen Temperaturen haben viele Menschen am Wochenende an Seen und Flüsse gelockt. Für mehrere Familien endete das allerdings tragisch. Bei Badeunfällen sind in Bayern mehrere junge Männer ums Leben gekommen. Fabian Schaffer berichtet.
2: Unter anderem starb ein 22-Jähriger am Tegernsee, der nach Angaben seiner Begleiter nicht schwimmen konnte. Auch ein 20-jähriger Schwimmanfänger ertrank in einem Badesee bei Augsburg. Die DLRG und die Polizei warnen angesichts der Fälle vor Selbstüberschätzung. Auch Alkohol oder mangelnde Schwimmkenntnisse könnten schnell lebensgefährlich werden.
1: Die Empfehlungen der Rentenkommission stoßen teils auf großen Widerstand. Nach der Gewerkschaftsseite erhoben jetzt auch Arbeitgeber Einwände gegen den Vorschlag einer Kapitalrente. Arbeitgeberpräsident Dulger hält es grundsätzlich für sinnvoll, aber nicht durch Zwang und nicht durch den Staat, sondern freiwillig, privat und betrieblich. Er sprach von einer möglichen Belastung von mehr als 40 Milliarden Euro pro Jahr für Unternehmen und Beschäftigte. Nach neuen Gesprächen mit dem Iran lockern die USA Sanktionen auf iranisches Öl. Das US-Finanzministerium veröffentlichte eine entsprechende Genehmigung. Die Produktion, Lieferung und Verkauf von Rohöl- und Erdölprodukten iranischen Ursprungs bis zum 21. August erlaubt. Die neue Ausnahmegenehmigung sei Teil eines vereinbarten Abkommens mit Teheran. Er hat Stars wie Whitney Houston und Barry Manilow entdeckt. Musikproduzent Clive Davis ist tot. Wie mehrere US-Medien berichten, ist Davis im Alter von 94 Jahren in New York gestorben. Zuvor war der Musikproduzent Medienberichten zufolge mit Atemwegsproblemen in ein Krankenhaus geliefert worden. Kurz nach seinem bestätigten WM-Aus hat sich Fußballnationalspieler Nico Schlotterbeck an die Fans der Fußballnationalmannschaft gewandt. Hi Fans, ich brauche noch etwas Zeit, um das Ganze zu verarbeiten, so der Abwehrspieler von Borussia Dortmund. Er fällt mit einem Bänderriss für den Rest der WM aus. Was jetzt zähle, sei die Mannschaft, so Schlotterbeck weiter. Sie verdiene die volle Unterstützung der Fans.
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3: Mit Chris Wahle. In rund 6 Wochen beginnen die Sommerferien und damit stellt sich für Eltern auch die Frage, was könnten die Kinder in dieser Zeit machen? Im mittelfränkischen Städtedreieck gibt's eine Vielzahl an Ferienprogrammen und bald startet die Anmeldephase. In Nürnberg etwa können Eltern ab dem 6. Juli ihre Kleinen für Kurse anmelden und die Auswahl ist bunt. Von Cheerleading über Tennis bis zur Computerspielentwicklung ist für jeden was dabei. In Fürth geht es ab dem 10. Juli los. In der Kleeblattstadt können die Kinder unter anderem Bogenschießen, Angeln oder sich beim Parkour auspowern. In Erlangen wird es unter anderem Skateboardkurse, Kreativangebote und Führungen geben. Hier beginnt die Anmeldephase am 18. Juli.
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4: Es geht in eine warme Sommernacht mit rund 20 Grad. Morgen wird es sonnig und heiß mit rund 35 Grad.
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1: Ich bin Oliver Urbanke. Die heißen Temperaturen haben viele Menschen am Wochenende an Seen und Flüsse gelockt. Für mehrere Familien endete das allerdings tragisch. Bei Badeunfällen sind in Bayern mehrere junge Männer ums Leben gekommen. Fabian Schaffer berichtet.
2: Unter anderem starb ein 22-Jähriger am Tegernsee, der nach Angaben seiner Begleiter nicht schwimmen konnte. Auch ein 20-jähriger Schwimmanfänger ertrank in einem Badesee bei Augsburg. Die DLRG und die Polizei warnen angesichts der Fälle vor Selbstüberschätzung. Auch Alkohol oder mangelnde Schwimmkenntnisse könnten schnell lebensgefährlich werden.
1: Die Empfehlungen der Rentenkommission stoßen teils auf großen Widerstand. Nach der Gewerkschaftsseite erhoben jetzt auch Arbeitgeber Einwände gegen den Vorschlag einer Kapitalrente. Arbeitgeberpräsident Dulger hält es grundsätzlich für sinnvoll, aber nicht durch Zwang und nicht durch den Staat, sondern freiwillig, privat und betrieblich. Er sprach von einer möglichen Belastung von mehr als 40 Milliarden Euro pro Jahr für Unternehmen und Beschäftigte. Nach neuen Gesprächen mit dem Iran lockern die USA Sanktionen auf iranisches Öl. Das US-Finanzministerium veröffentlichte eine entsprechende Genehmigung. Die Produktion, Lieferung und Verkauf von Rohöl- und Erdölprodukten iranischen Ursprungs bis zum 21. August erlaubt. Die neue Ausnahmegenehmigung sei Teil eines vereinbarten Abkommens mit Teheran. Er hat Stars wie Whitney Houston und Barry Manilow entdeckt. Musikproduzent Clive Davis ist tot. Wie mehrere US-Medien berichten, ist Davis im Alter von 94 Jahren in New York gestorben. Zuvor war der Musikproduzent Medienberichten zufolge mit Atemwegsproblemen in ein Krankenhaus geliefert worden. Kurz nach seinem bestätigten WM-Aus hat sich Fußballnationalspieler Nico Schlotterbeck an die Fans der Fußballnationalmannschaft gewandt. Hi Fans, ich brauche noch etwas Zeit, um das Ganze zu verarbeiten, so der Abwehrspieler von Borussia Dortmund. Er fällt mit einem Bänderriss für den Rest der WM aus. Was jetzt zähle, sei die Mannschaft, so Schlotterbeck weiter. Sie verdiene die volle Unterstützung der Fans.
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3: Mit Chris Wahle. Die Städte in Nürnberg, Fürth, Erlangen und Schwabach schlagen Alarm. Zum bundesweiten Aktionstag Kommunen am Limit fordern die Oberbürgermeister jetzt schnelle Hilfen von Bund und Ländern. Sie warnen, dass die Finanzlage vieler Städte und Gemeinden inzwischen so angespannt ist, dass wichtige Aufgaben vor Ort gefährdet sind. In Nürnberg ist das nicht anders als anderswo, so Stadtkämmerer Thorsten Brehm.
4: Wir werden uns jetzt in Nürnberg auf den Weg machen, um ein weiteres Sparpaket zu schnüren. Ich habe eine Größenordnung von rund 80 Millionen Euro pro Jahr ausgegeben, die wir strukturell und eben jährlich einsparen müssen. Das ist eine Herkulesaufgabe für uns. Wir arbeiten gerade einen Maßnahmenkatalog, aber ich kann jetzt schon auch allen sagen, das wird durchaus mit der einen oder anderen schmerzlichen Entscheidung auch einhergehen, die Bürgerinnen und Bürger in der Stadt auch merken werden.
3: Wo genau der Rotstift in Nürnberg angesetzt wird, ist allerdings noch offen. Bis Oktober soll das Sparpaket geschnürt sein.
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0: Kerberzeit ist immer eine ganz besondere Zeit. Aus meiner niederbayerischen Heimat kenne ich den Brauch gar nicht. Jetzt genieße ich dieses jährliche Fest rund um unsere Friedenskirche und entlang der Johannesstraße. Menschen treffen sich. Es gibt Essen und Trinken, Musik, Fahrgeschäfte, bunte Luftballons und Zuckerwatte. Ein Fest, bei dem die Kirche der Anlass für die Feier ist. Und alle kommen zusammen. Auch in der Kirche ist was los. Eine einzigartige Kunstausstellung. Und der fantastische Blick vom Kirchturm ist den mühsamen Aufstieg wert. Jung und alt feiern das Leben und die Kirche steht mittendrin. Die Kerber zeigt mir, warum Kirche wichtig ist. Es geht nicht ums Gebäude. Es geht vielmehr um die Menschen. Die Kerber erinnert uns, du bist nicht allein. Da gibt es noch andere Menschen um dich herum. Und Gott begleitet uns in den fröhlichen Stunden und auch in den schweren Zeiten. Wie gut, wenn wir das Leben mit allen Facetten miteinander teilen. Und falls Sie das Fest bisher verpasst haben, die Kerber geht noch bis Dienstag. Ihre Pfarrerin Manuela Kraft aus Nürnberg, St. Johannis.
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2: Ich bin Oliver Urbanke. Die Experten der Rentenkommission schlagen vor, dass wir zukünftig einen Teil unserer Rente am Aktienmarkt finanzieren, mit Unterstützung der Arbeitgeber. Doch deren Verbände stellen sich quer. Auch vom geplanten Ende der Minijobs halten sie wenig. Claudia Wächter berichtet.
3: Noch länger arbeiten, völlig ungerecht, sagen Kritiker. Tenor, ein Professor könne das vielleicht, ein Fliesenleger nicht. Hintergrund: nach dem aktuellen Vorschlag soll die sogenannte Rente mit 63 wegfallen und ein Teil der Rentenbeiträge soll künftig am Aktienmarkt angelegt werden. Das finden die Grünen gar nicht so schlecht, fordern nun aber vor allem von der Regierung schnell Klarheit. Alles andere sorge nur für Verunsicherung.
2: Die Kommunen haben große finanzielle Sorgen. Die kommunalen Spitzenverbände verlangen deswegen mehr Unterstützung vom Bund. Der Wirtschaftsrat der CDU stellt sich hinter diese Forderung und verweist auf die hohe Belastung von Sozialausgaben, berichtet die Mediengruppe Bayern. Bund und Länder würden immer neue Leistungen beschließen, die Kosten blieben aber bei den Kommunen hängen. Ein Lastwagen mit Gefahrengut legt aktuell die A8 in Richtung München lahm. Bei Wiesensteig im Kreis Göppingen steht der liegen gebliebene LKW. Er hat organisches Peroxid geladen, heißt es von der Polizei. Wegen des Drucks, unter dem der Transporter steht, könne eine Explosion derzeit nicht ausgeschlossen werden, teilt das zuständige Landratsamt mit. Und das könnte zu einem Waldbrand in der Region führen. In Wiesensteig mussten bisher rund 100 Menschen ihre Häuser verlassen. Am kommenden Wochenende starten in Teilen Deutschlands die Sommerferien. Gerade in Richtung Süden dürfte es laut ADAC dann richtig voll auf den Straßen werden. Die erste große Sommerreisewelle steht an. Auch einige unserer europäischen Nachbarn starten in die Ferien, zum Beispiel die Schweiz, Polen und Dänemark. Zum erhöhten Verkehrsaufkommen kommen noch mehr als 1000 Baustellen auf den Autobahnen dazu. RB Leipzig hat Martin De Michelis als neuen Trainer verpflichtet. Der 45 Jahre alte Argentinier wird Nachfolger von Ole Werner und erhält einen 2-Jahres-Vertrag. Werner hatte die Sachsen als Tabellendritter zwar in die Champions League geführt, musste nach internen Differenzen aber trotzdem nach nur einem Jahr Amtszeit gehen.
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4: Mit Chris Wahle. Weiteres Testspiel für den Club. Zum Abschluss des Trainingslagers in Südtirol trifft die Mannschaft von Trainer Miroslav Klose am 25. Juli in Nazschaps auf den italienischen Zweitligisten FC Palermo. Im Anschluss an das Trainingslager haben Klose und sein Team dann noch 2 Trainingswochen in Nürnberg. Bezüglich einer Saisoneröffnung inklusive eines Testspiels am Wochenende rund um den 1. August laufen nach Clubangaben derzeit noch die Planungen.
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5: Hier und da kann es am Abend noch das ein oder andere Gewitter geben. Ansonsten bleibt es ruhig. Morgen und in den kommenden Tagen scheint wieder meist die Sonne. Und mit rund 35 Grad bleibt es hochsommerlich warm.
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2: Was haben Sie eigentlich an diesem heißen Wochenende gemacht?
3: Ich habe gefeiert auf der St. Johanneskerber in Nürnberg.

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1: Viele zieht es gerade verständlicherweise in die Schwimmbäder. Aktuell läuft speziell im Stadionbad in Nürnberg eine richtig schöne Aktion. Mit Schwimm dich glücklich werden Spenden für einen guten Zweck gesammelt.
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1: Die Aktion ist sogar extra schon verlängert worden. Matthias Bach ist kaufmännischer Werkleiter von Nürnberg Bad. Guten Morgen.
3: Guten Morgen.
1: Wie funktioniert die Aktion genau?
3: Das Spendenschwimmen ist eine Aktion, die richtig glücklich macht. Man hat bis einschließlich 3. Juli Zeit, im Stadionbad seine Bahnen zu schwimmen. Die trägt man online in eine Online-Abfrage ein. Und anschließend werden alle Bahnen zusammengezählt. Und je mehr Bahnen zusammenkommen, desto höher wird ein Spendenerlös sein für den guten Zweck. Das sind in diesem Fall die Klinik-Clowns, die Menschen in Notlagen ein bisschen Freude bereiten.
1: Das stimmt, voll schön. Erreicht sind jetzt schon über 10.000 Bahnen, 30.000 sollen es mindestens werden. Die wichtigste Frage ist natürlich, wie kann ich da genau mitmachen?
3: Die einfachste Variante ist es wirklich, in unserem Online-Shop von www.nürnbergbad.de sich ein Ticket zu sichern. Dann haben wir alles, was wir brauchen, und Sie bekommen ein Ticket, mit dem Sie jeden Tag ins Stadionbad gehen können und dort einfach nix wie rein ins Wasser und Bahnen ziehen.
1: Da ist man gleich erfrischt. Vielen Dank an Matthias Bach, kaufmännischer Werkleiter von Nürnberg Bad. Mitmachen beim Spendenschwimmen. Für die Aktion Schwimm dich glücklich geht also noch bis zum 3. Juli im Stadion Bad Nürnberg. Die Infos finden Sie online, wie immer, auf radiof.de.
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1: Ich bin Oliver Urbanke. Die Experten der Rentenkommission schlagen vor, dass wir zukünftig einen Teil unserer Rente am Aktienmarkt finanzieren, mit Unterstützung der Arbeitgeber. Doch deren Verbände stellen sich quer. Auch vom geplanten Ende der Minijobs halten sie wenig. Claudia Wächter berichtet.
2: Noch länger arbeiten, völlig ungerecht, sagen Kritiker. Tenor, ein Professor könne das vielleicht, ein Fliesenleger nicht. Hintergrund: nach dem aktuellen Vorschlag soll die sogenannte Rente mit 63 wegfallen und ein Teil der Rentenbeiträge soll künftig am Aktienmarkt angelegt werden. Das finden die Grünen gar nicht so schlecht, fordern nun aber vor allem von der Regierung schnell Klarheit. Alles andere sorge nur für Verunsicherung.
1: Die Kommunen haben große finanzielle Sorgen. Die kommunalen Spitzenverbände verlangen deswegen mehr Unterstützung vom Bund. Der Wirtschaftsrat der CDU stellt sich hinter diese Forderung und verweist auf die hohe Belastung von Sozialausgaben, berichtet die Mediengruppe Bayern. Bund und Länder würden immer neue Leistungen beschließen, die Kosten blieben aber bei den Kommunen hängen. Ein Lastwagen mit Gefahrengut legt aktuell die A8 in Richtung München lahm. Bei Wiesensteig im Kreis Göppingen steht der liegengebliebene LKW. Er hat organisches Peroxid geladen, heißt es von der Polizei. Wegen des Drucks, unter dem der Transporter steht, könne eine Explosion derzeit nicht ausgeschlossen werden, teilt das zuständige Landratsamt mit. Und das könnte zu einem Waldbrand in der Region führen. In Wiesensteig mussten bisher rund 100 Menschen ihre Häuser verlassen. Am kommenden Wochenende starten in Teilen Deutschlands die Sommerferien. Gerade in Richtung Süden dürfte es laut ADAC dann richtig voll auf den Straßen werden. Die erste große Sommerreisewelle steht an. Auch einige unserer europäischen Nachbarn starten in die Ferien, zum Beispiel die Schweiz, Polen und Dänemark. Zum erhöhten Verkehrsaufkommen kommen noch mehr als 1000 Baustellen auf den Autobahnen dazu. RB Leipzig hat Martin De Michelis als neuen Trainer verpflichtet. Der 45 Jahre alte Argentinier wird Nachfolger von Ole Werner und erhält einen 2-Jahres-Vertrag. Werner hatte die Sachsen als Tabellendritter zwar in die Champions League geführt, musste nach internen Differenzen aber trotzdem nach nur einem Jahr Amtszeit gehen.
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3: Mit Chris Wahle. In rund 6 Wochen beginnen die Sommerferien und damit stellt sich für Eltern auch die Frage, was könnten die Kinder in dieser Zeit machen? Im mittelfränkischen Städtedreieck gibt es eine Vielzahl an Ferienprogrammen und bald startet die Anmeldephase. In Nürnberg etwa können Eltern ab dem 6. Juli ihre Kleinen für Kurse anmelden und die Auswahl ist bunt. Von Cheerleading über Tennis bis zur Computerspielentwicklung ist für jeden was dabei. In Fürth geht es ab dem 10. Juli los. In der Kleeblattstadt können die Kinder unter anderem Bogenschießen, Angeln oder sich beim Parkour auspowern. In Erlangen wird es unter anderem Skateboardkurse, Kreativangebote und Führungen geben. Hier beginnt die Anmeldephase am 18. Juli.
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1: In zwei neuen Filmen in unseren fränkischen Kinos geht es um aktuelle und um frühere Probleme. Vorhang auf für Savage House und LOL 2.0. Mit Mitte 50 fühlt sich die zweifache Mutter Anne in LOL 2.0 frei und jung. Aber als sie von ihrem Sohn erfährt, dass sie Oma wird, ist das vorbei.
2: Ich war jetzt schwanger.
3: Von wem denn?
2: Von mir, denke ich mal, Mama.
3: Wirklich? Aber wie?
2: Ich muss dir doch nicht erklären, wie man Babys macht.
3: Nein.
2: Du bist wirklich komisch. Freust du dich denn gar nicht?
3: Ja.
1: Aber jetzt kommt sich Anne alt vor. Und dann zieht auch noch ihre 23-jährige Tochter Louise wieder bei ihr ein.
4: Ich bin nicht mehr das Dienstmädchen für niemanden. Geschweige denn sauge ich in deinem Zimmer, in diesem Saustall.
5: Niemand verlangt von dir, dass du mein Zimmer aufräumst.
4: Es macht mich wahnsinnig, mit anzusehen, wie du dich zurückentwickelst.
5: Du entwickelst dich zurück, hast Schiss vorm Erwachsenwerden.
4: Du redest Bullshit, ich bin eine Erwachsene, Madame.
5: Eine Erwachsene? Die sich vor einem Enkel und ein paar Falten auf der Stirn fürchtet.
1: Wie schon der Filmtitel verrät, ist LOL 2.0 eine Fortsetzung. Das erste Mal, dass Frankreichs Superstar Sophie Marceau die Rolle der Mutter spielte, ist aber schon 17 Jahre her. Im England des 18. Jahrhunderts spielt Savage House. Der Familie Savage ist Ansehen sehr, sehr wichtig. Umso besser, dass sich hoher Besuch ankündigt.
6: Der Herzog und die Herzogin kommen zum Dinner zu uns.
7: Wirklich? Der Herzog und die Herzogin von Devonshire? Dies ist unsere Chance.
6: Lasst uns alle makellos sein.
1: Deshalb wird der Wohnsitz auf Hochglanz gebracht. Und natürlich muss die Küchenmannschaft bei einem Testessen ihr Bestes geben.
8: Was zum Teufel ist das denn hier?
6: Es ist gar nicht so übel.
8: Sicherlich ungeeignet für einen verdammten Herzog. Man wird uns an den Galgen hängen. Der nächste Gang!
1: Mit Adelsromantik à la Downton Abbey hat Savage House nichts zu tun. Es ist eine böse und auch sehr heftige Satire auf die englische Aristokratie. Stefan Grundler, Radio F, Kinoredaktion.

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2: Ich bin Hendrik Daum. Gefährliche Lage gerade auf der A8 bei Wiesensteig in Baden-Württemberg. Dort ist ein Lastwagen mit hochentzündlichem Gefahrgut wegen eines Defekts liegen geblieben. Die A8 ist deshalb in Fahrtrichtung München gesperrt. Bei dem Stoff handelt es sich um organisches Peroxid. Es sei nicht auszuschließen, dass die unter Druck stehenden Gefahrstoffbehälter sich entzünden und dann explosiv entladen, so die Polizei. Besonders durch die derzeitige Hitze könnte die Ladung leicht in die Luft gehen. Ein Wegschaffen des Lastwagens ist deshalb derzeit nicht möglich. Die Reformpläne der Rentenkommission werden erst morgen offiziell der Regierung übergeben, doch schon jetzt heiß diskutiert. Es gibt Lob, aber auch Kritik aus den Reihen der Opposition und der Gewerkschaften. Claudia Wächter berichtet.
3: Noch länger arbeiten, völlig ungerecht, sagen Kritiker. Tenor ein Professor könne das vielleicht, ein Fliesenleger nicht. Hintergrund: nach dem aktuellen Vorschlag soll die sogenannte Rente mit 63 wegfallen und ein Teil der Rentenbeiträge soll künftig am Aktienmarkt angelegt werden. Das finden die Grünen gar nicht so schlecht, fordern nun aber vor allem von der Regierung schnell Klarheit. Alles andere sorge nur für Verunsicherung.
2: Nach neuen Gesprächen mit dem Iran lockern die USA Sanktionen auf iranisches Öl. Das US-Finanzministerium veröffentlichte eine entsprechende Genehmigung, die jetzt Produktion, Lieferung und Verkauf von Rohöl- und Erdölprodukten iranischen Ursprungs bis zum 21. August erlaubt. Die neue Ausnahmegenehmigung sei Teil des vereinbarten Abkommens mit Teheran, heißt es. Nach dem angekündigten Rückzug des britischen Premierministers Starmer bringt sich jetzt der Labour-Politiker Burnham für die Nachfolge in Stellung. Der Abgeordnete erklärte, er stehe bereit, Verantwortung als Parteichef und Premierminister zu übernehmen. Burnham betonte, Großbritannien brauche Stabilität und einen klaren Fokus auf die wichtigsten politischen Herausforderungen. Starmer hatte zuvor angekündigt, als Labour-Chef und britischer Premier zurückzutreten. Argentiniens Superstar Lionel Messi ist jetzt alleiniger WM-Rekordtorschütze. Messi schoss am Abend für sein Team beide Tore beim 2:0 im Gruppenspiel gegen Österreich. Das war sein 17. und 18. Treffer bei einer Weltmeisterschaft. Damit ist er am bisherigen Rekordtorschützen Miroslav Klose vorbeigezogen, der es auf 16 WM-Tore bringt. Und ab 23 Uhr spielt dann Frankreich gegen den Irak.
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4: Mit Chris Wahle. Die Städte Nürnberg, Fürth, Erlangen und Schwabach schlagen Alarm. Zum bundesweiten Aktionstag Kommunen am Limit fordern die Oberbürgermeister jetzt schnelle Hilfen von Bund und Ländern. Sie warnen, dass die Finanzlage vieler Städte und Gemeinden inzwischen so angespannt ist, dass wichtige Aufgaben vor Ort gefährdet sind. In Nürnberg ist das nicht anders als anderswo, so Stadtkämmerer Thorsten Brehm.
5: Wir werden uns jetzt in Nürnberg auf den Weg machen, um ein weiteres Sparpaket zu schnüren. Ich habe eine Größenordnung von rund 80 Millionen Euro pro Jahr ausgegeben, die wir strukturell und eben jährlich einsparen müssen. Das ist eine Herkulesaufgabe für uns. Wir arbeiten gerade einen Maßnahmenkatalog, aber ich kann jetzt schon auch allen sagen, das wird durchaus mit der einen oder anderen schmerzlichen Entscheidung auch einhergehen, die Bürgerinnen und Bürger in der Stadt auch merken werden.
4: Wo genau der Rotstift in Nürnberg angesetzt wird, ist allerdings noch offen. Bis Oktober soll das Sparpaket geschnürt sein.
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6: Es geht in eine warme Sommernacht mit rund 20 Grad. Morgen wird es sonnig und heiß mit rund 35 Grad.
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0: Eine gute Nacht und herzlich willkommen zu Ford Spezial Nachtausgabe. Unser Thema heute, großes Thema in diesen Tagen, der Bürgerentscheid zum Frankenschnellweg. Das war auch unser Thema unserer kommunalpolitischen Runde im Radio F-Studio mit den Fraktionschefs von CSU, SPD und Grünen mit Daniel Frank, Michael Ziegler und Alexander Karl. Mit dabei noch Dr. Marco Puschner von den Nürnberger Nachrichten, der Nürnberger Zeitung und von nordbayern.de. Heute Nacht in Vorort Spezial Nachtausgabe die interessantesten Ausschnitte dieser Podiumsdiskussion. Günther Mosberger ist für Sie am Radio F-Mikrofon. Und hier kommen die interessantesten Ausschnitte. Und damit legen wir los. Erste Frage an den Fraktionschef der größten Fraktion, an Daniel Frank. Sie machen, wenn Sie nicht Fraktionschef sind, was?
1: Ja, ich bin hauptberuflich tatsächlich Lehrer, Gymnasiallehrer in Schwabach. Das heißt, ich verbringe viel Zeit mit den Kindern in unserer Region und schaue, dass sie beste Bildung genießen, weil die Kinder sind unsere Zukunft. Privat habe ich aber natürlich auch noch Hobbys, das eine oder andere. Zum Beispiel spiele ich, wenn es die Zeit erlaubt, gerne auch mal Squash mit Freunden. Habe jetzt auch Paddle entdeckt für mich persönlich. Das mache ich relativ gerne, auch Outdoor. Und was viele vielleicht noch gar nicht wissen, ich bin leidenschaftlicher Angler, habe seit meinem 14. Lebensjahr einen Fischereischein, komme leider nicht mehr so oft dazu, wie ich es früher gemacht hatte, kann es aber absolut genießen, wenn ich dann auch mal abschalten kann, draußen in der Natur sein kann und einfach auch hier mal die Ruhe genießen kann. Weil wenn wir im Alltag sind, politisch, aber auch in der Schule, im Beruf, hat man doch immer einiges um die Ohren und deswegen tut es auch mal gut, abzuschalten.
0: Eine beschauliche Angelegenheit, das Angeln eigentlich, das volle Kontrastprogramm zur Politik, sollte man meinen. Sie sind 32 Jahre alt. Ist das ein Alter, wo der Einstieg in die Kommunalpolitik so gerade so der richtige Punkt ist?
1: Ja, ich bin jetzt im Mai 33 geworden.
0: Oh ja, okay, 33.
1: Und ich bin damals vor 6 Jahren tatsächlich 2020 ja in den Stadtrat gewählt worden mit 26 Jahren, also fast vor dem 27. Geburtstag, war damals einer der jüngsten im Rat und konnte da die letzten 6 Jahre schon in verschiedenen Bereichen Erfahrungen sammeln. Das heißt, vor allem im Bildungsbereich war ich aktiv, aber auch im Umweltbereich und im Verkehrsbereich. Das waren so meine Schwerpunkte und ich glaube schon, dass es ein Alter ist, wo man vielleicht nochmal eine andere Sichtweise mitbringt auf viele Themen. Und deswegen glaube ich schon, dass man mit 33 durchaus Verkehrspolitik machen kann. Herr Karl ist ja sogar noch jünger.
0: Ja, das werden wir gleich klären. Wo ist Ihre Schule? Welche Fächer unterrichten Sie?
1: Ich unterrichte in Schwabach Latein, Geschichte und Politik und Gesellschaft.
0: Doppelt so alt, fast doppelt so alt, wenn wir vorsichtig sein. 58, ja, 59 Jahre, weiß nicht so genau. Ich habe mich ja gerade, waren meine Zahlen, die ich bei Daniel Frank hier gefunden hatte, ja schon nicht die richtigen. 59. Also so 59. Und bei Männern kann man ja locker über das Alter sprechen. Ist der neue Fraktionschef der SPD, Michael Ziegler. Sie sind SPD-Urgestein, das ist schon lange Ihre Partei.
2: Seit Anfang der 90er, seit 1991 bin ich in der SPD.
0: Und sind ein Mann, der, die SPD gibt es ja so viele Kreise, von Seeheim bis links, bis wird heute auch ein bisschen unser Thema sein, ein Mann der linken SPD?
2: Ich würde mich dann eher links einordnen, tatsächlich, ja.
0: Und machen beruflich was?
2: Also vom Beruf bin ich Erzieher, bin jetzt aktuell Schulsozialarbeiter, Lehrkraft und auch noch Schüler.
0: Oh, das klingt ja nach...
2: Vieles gemeinsam.
0: Das klingt ja komplett.
2: Der Älteste ist auch noch in der Schule, ja.
0: Klingt ja nach neuer Welt. An welcher Schule
2: ist das? Also ich bin an der erweiterten Pflegehelferschule der Rummelsberger Diakonie. Oh ja. Also ich bin für junge Leute da, die aus aller Welt kommen, junge Migrantinnen und Migranten, die in die Pflege wollen. Und die kriegen da noch ganz viel Deutschunterricht, ganz viel Kommunikationsunterricht. Dafür bin ich zum Beispiel zuständig. Also ganz, ganz tolle Aufgabe, junge Leute fit zu machen für die Pflege in Nürnberg.
0: Und haben nebenbei noch Zeit, den ja doch schweren Job bei der SPD als Fraktionschef zu machen?
2: Naja, ich fange ja gerade erst an. Und, aber ich habe jede Menge Spaß. Ich habe ja auch Erfahrung. Ich bin zum ersten Mal 2003 in den Stadtrat gekommen und habe mir das jetzt lang genug angeschaut und trauen wir es jetzt auch zu.
0: Die SPD, Ihre Partei, hat Vertrauen an Sie. Sie haben auf der 3 auf der Stadtratsliste kandidiert. Das heißt ja, muss man ja auch erstmal hinkommen. Und das ist ja auch ein Beweis immer dafür, dass man in der Partei, dass die Parteifreunde, die Genossinnen, die Genossen, wie man bei Ihnen wahrscheinlich sagt.
2: Ja, durchaus. Also ich habe angefangen mit Listenplatz 36, bin dann als Nachrücker reingekommen 2003. Und jetzt mit Abstand bester Listenplatz mit 3 und dann vorgewählt auf die 2.
0: 36 Sozialdemokraten im Nürnberger Stadtrat. Those were the days.
2: Huh? Ja gut, die gab es in den 70ern.
0: Der Jüngste in unserer Runde ist der Fraktionschef der Grünen, ist Alexander Kahl. Man kann ja auf bei Zahlen ist, wir haben meine Info, meine Recherche schon relativ wackelig. Stimmt die 24 bei Ihnen?
3: Stimmt auch seit Februar nicht mehr. Es sind 25 ja, mittlerweile.
0: Kaum, dass man ein bisschen altes Archivmaterial hat. Stimmt es noch, dass Sie berufstätig sind?
3: Ja, natürlich.
0: Was machen Sie?
3: Ich bin Bau- und Verkehrsingenieur und ich arbeite mit daran, dass wir vielleicht mal in der Zukunft eine deutlich bessere, leistungsfähigere Bahninfrastruktur in Deutschland haben. Da gibt es auch noch ganz viel zu tun.
0: Oh ja, definitiv. Wenn es ums Bauen geht, ist unser heutiges und das große Thema heute, Frankenschnellweg, ja, weiß Gott, etwas, wo Sie auch eine Vorstellung haben, was die Bagger da machen, wenn mal welche unterwegs sind. Die Bahn baut ganz eifrig. Jetzt nach Regensburg, also die Bahn baut offensichtlich eifrig. Nach Regensburg fährt ein Bus, nach Bayreuth fährt ein Bus, nach Ansbach ist auch ein Bus gefahren, nach Bamberg meistens Bus.
3: Ja, da gibt es ja auch einiges zu tun, da wurde ja auch über Jahrzehnte zu wenig getan. Deswegen ist es gut, dass da jetzt mal die Strecken instand gesetzt werden, aber es zeigt ja eben auch, dass wir gucken müssen, dass wir die Infrastruktur, die wir in unserem Land haben, jetzt vor allem mal ja, wieder richtig in Schuss bringen. Und ich glaube, das ist nicht nur eine Aufgabe bei der Bahn, sondern eben auch bei uns in der Stadt ganz einfach.
0: Die Grünen mögen Sie, sonst wären Sie nicht Fraktionschef geworden.
3: Ja, absolut. Nö, wir haben eine gute Stimmung bei uns in der Fraktion, in der Partei und sind top motiviert, jetzt die nächsten Jahre in Nürnberg weiter wirklich konstruktiv mitzugestalten.
0: Ich denke, Doppelspitze wahrscheinlich auch noch eine Frau als...
3: Genau, die Andrea Friedl, unsere, ich sag's jetzt einfach mal so frech, unsere Älteste in der Fraktion. Ich bin der Jüngste in der Fraktion, also wir schließen quasi wunderbar alle ein bei uns in der Grünen Volt-Fraktion und ja, sind ein richtig gutes Team und stecken da auch alle Themenbereiche wirklich gut ab.
0: Wir haben uns ein kleines Bild gemacht von den Personen, die im Nürnberger Rathaus künftig die Fraktionschefs der großen Parteien sind. Dr. Marco Puschner ist noch bei mir. Er ist der Rathausreporter der Nürnberger Nachrichten der Nürnberger Zeitung von NN.de. Und jetzt kommen natürlich, wir fangen jetzt gleich mit der großen Frage an. Gucken auf den Frankenschnellweg. Wir alle sind dran mit Ja oder Nein jetzt am Sonntag in einer Woche. Und eine Zahl, ich glaube, ich habe sie eingangs auch bei der Anmoderation gesagt, eine Zahl, die dabei eine Rolle spielt, ist die Milliarde. Was kostet der Ausbau des Frankenschnellwegs aus Sicht des unparteiischen Beobachters oder des politischen Beobachters? Stimmt die Milliarde?
4: Die ist derzeit veranschlagt oder kalkuliert, also über 1 Milliarde Euro soll das Projekt kosten, in 2 Bauabschnitten geteilt. Aber man kann sich natürlich vorstellen, dass die Summe dann vielleicht nicht ganz zu halten sein wird, wenn die Jahre ins Land ziehen. Aber derzeit wird mit etwas über 1 Milliarde geplant.
0: Halten Sie das für realistisch?
4: Naja, eigentlich nicht, weil die Baukosten ja immer steigen. Also es wird wahrscheinlich etwas teurer werden, wenn das wirklich so kommen sollte. Außerdem ist meines Wissens nach der grüne Deckel noch nicht einkalkuliert, der auf dem Tunnel drauf soll. Das würde dann natürlich auch noch für Kostensteigerungen sorgen.
0: Die Frage an den Fraktionschef der CSU, an Daniel Frank. Die Milliarde ist realistisch?
1: Wir gehen von 1 Milliarde Euro aus und sind sehr dankbar, dass wir aber diese 1 Milliarde Euro als Stadt natürlich nicht alleine bezahlen müssen, sondern wir haben hier vor allem mit dem Freistaat Bayern jemanden an der Seite, der uns tatkräftig unterstützt. Auch nur deswegen ist tatsächlich das Projekt überhaupt realisierbar in der Zukunft. Und der Freistaat hat zugesagt, dass wir 80% der förderfähigen Kosten von ihnen erhalten werden. Und jetzt auch in diesem Jahr gab es nochmal einen Kabinettsbeschluss, wo der Freistaat Bayern gesagt hat, dass sie zusätzlich 100 Millionen Euro sonderfinanzieren. Man muss wissen, es gibt noch weitere Töpfe. Es gibt auch das Sondervermögen des Bundes. Auch hier Thema Infrastruktur wird es Gelder geben, rund um die 50 Millionen Euro, die über den Freistaat an uns dann weitergereicht werden, sodass wir auf einen Zuschuss kommen, 80% der förderfähigen Kosten plus circa 150 Millionen Euro zusätzlich zum Freistaat, sodass wir davon ausgehen können, dass in etwa 80% der Gesamtkosten tatsächlich auch dann bezuschusst werden. Es sind natürlich trotzdem noch hohe Kosten, aber ich glaube, im Angesicht dessen, was wir jetzt auch in Zukunft umsetzen wollen, welche Verbesserungen das ganze Projekt auch für die Stadt, Stadtgesellschaft mitbringt, ist es aus meiner Sicht absolut vertretbar und wir sollten jetzt die Chance nutzen, auch endlich damit zu starten.
0: Position der CSU, Michael Ziegler, der Fraktionschef der SPD, sagt, das ist es wert, dass wir ein Jahrzehnt, eineinhalb Jahrzehnte, je nachdem, Stuttgart hieß, glaube ich mal, der Bahnhof Stuttgart 21 oder Stuttgart 20, gar, wenn mich nicht alles täuscht, jetzt sind wir, glaube ich, bei Stuttgart 26 immer noch nicht fertig. Ist es das wert, dass uns, selbst wenn es die Stadtkasse nicht so sehr belasten sollte, was ja durchaus ein Argument ist, dass wir dann bezahlt von Bund und Freistaat ein unendliches Baustellenloch in der Südstadt haben?
2: Also, da gibt es mehrere, da gibt es natürlich mehrere Antworten drauf. Ja. Wir sind ja eine sehr diskussionsfreudige Partei und die große Mehrheit dieser Partei hat immer wieder neu festgestellt, dass wir hinter diesem Projekt stehen. Angefangen bei Uli Mahle, bei Christian Vogel und bei vielen anderen, die für dieses Projekt stehen. Und es hat mehrere Bauabschnitte. Und in bestimmten Bauabschnitten wird es dann auf Jahre natürlich auch verkehrliche Belastungen geben. Förderstraße zum Beispiel und anderes mehr. Das sind alles Dinge, die kann man nicht wegdiskutieren. Wenn ich am Ende was Gutes haben will, muss ich vorher natürlich durch die Baustelle durch, im wahrsten Sinne des Wortes. Das sind alles Dinge, die die Gegner auch anbringen. Aber so kann ich natürlich nicht diskutieren, wenn ich am Ende etwas haben will, was der Stadt was bringt.
0: Ist es jetzt, wenn jetzt angenommen, jemand ist 40, sagt, ja, jetzt habe ich noch 15 Jahre, die ich pendeln muss, jeden Tag zweimal 10 Minuten am Frankenschnellweg da in der, im Stau rumstehen, an den Rampen in die eine Richtung und wenn man dann von der Janssenbrücke kommt, in die andere Richtung. Aber wenn ich dann mit 65 in Rente bin, ist das Ding fertig und ich habe auch nichts mehr davon.
2: Ich erzähle Ihnen, denke ich, eine meiner emotionalsten Geschichten, die ich je erlebt habe als Stadtrat. Erzählen Sie. Und zwar vor über 20 Jahren. Also ich komme ja aus Muggenhof, also direkt am Frankenschnellweg aufgewachsen, immer den großen, deutlichen Lärm vor Augen oder besser vor Ohren. Ja. Ja, über dem Leibesteg, da haben meine Kumpels gewohnt in Laie. Das ist überschwemmt mit absolut lautem Geräuschen den ganzen Tag. Ja. Und da hat mich damals eine Oma gefragt, Herr Ziegler, wann kommt denn jetzt endlich die Schallschutzwand? Mhm. Und damals war klar, in ein paar Jahren kommt sie dann. Also da war irgendwie erste Pläne und wir dafür und so weiter. Und dann habe ich aber gemerkt, so schnell kommt das leider nicht. Und ich musste die Frau dann damals enttäuschen, habe aber gemerkt, ich möchte, dass irgendwann, unabhängig vom Alter der Menschen, die da wohnen, ich möchte irgendwann, dass die Leute endlich einen effektiven Schallschutz haben. Und wenn wir jetzt nicht mit dem ersten Bauabschnitt beginnen, dann werden die Leute auch übermorgen keinen Schallschutz haben. Und das ist für mich ein hochemotionales Thema, aber im Sinne von, wir müssen jetzt endlich loslegen, nämlich diesen Bauabschnitt West. Ich habe das 20 Jahre lang den Leuten versprochen, dass irgendwann dieser Schallschutz kommt und ich möchte jetzt endlich mein Versprechen halten, das wir so oft im Stadtrat auch beschlossen haben.
0: Sie als linker SPD-Stadtrat sagen, okay, wir haben das jetzt so lange versprochen, Sie haben jetzt gerade auch eine sehr persönliche Geschichte erzählt. Auf der anderen Seite sind es in Ihrer Partei die Jusos, habe ich heute oder in diesen Tagen einen Artikel vom Dr. Marco Puschner von den Nürnberger Nachrichten entnommen. Jetzt sind es die Jusos in ihrer eigenen Partei, die sagen, ach nee, das geht doch, muss doch auch ohne gehen. Wie ist da die Reaktion in der SPD?
2: Meine Reaktion ist, die ist auch zweigespalten. Auf der einen Seite bin ich unglaublich stolz auf unsere Jusos. Ich bin stolz auf eine unglaublich aktive...
0: Waren Sie auch mal Juso?
2: Ja, ich war auch Juso-Kandidat 2002. Ja. Ich bin unglaublich stolz auf unsere Jusos, denn wir sind uns eigentlich in allem einig bis auf einen Punkt. Und dieser eine Punkt ist eben dieses unglaublich emotionale und langjährige Thema Frankenschnellweg. Und eine breit aufgestellte Partei wie die SPD hält das natürlich aus und muss das auch akzeptieren, dass die Jugendorganisation eine andere Meinung hat als vielleicht ich, der Michel Ziegler, der sich seit über 20 Jahren damit beschäftigt.
0: Zurück auf Los heißt die Initiative, die jetzt den Bürgerentscheid auf den Weg gebracht hat. In unserer Runde heute, Dr. Marco Puschner, halte ich erstmal für unparteiisch. Ich bin es im Prinzip auch, weil ich sicherlich die Hälfte der Radio-F-Hörer dafür und die andere Hälfte dagegen ist. Und wir lieben sie natürlich alle, die einen wie die anderen. Aber so richtig dagegen sein kann der Fraktionschef der Grünen, kann Alexander Kahl. Ist das darstellbar? Die hohen Kosten und die Riesenbaustelle, die wir im Nürnberger Süden und mit all den Auswirkungen an die umliegenden Viertel jetzt haben werden.
3: Naja, man muss sich ja überlegen, die Stadt würde ja gerne im Abschnitt West anfangen. Da hätten wir dann Baustelle ab Anfang 2027, so hieß es nochmal gestern vom Bürgermeister. Und dann bis 2030 soll das fertig werden. Und erst im Anschluss würde man dann mit dem Abschnitt Mitte, wo dieser Tunnel eben kommen soll, dann erst beginnen mit mindestens 10 Jahren Bauzeit, wenn man da pünktlich anfängt und die Pläne bis dahin halten und die Finanzierung eben dann auch gesichert wäre. Das heißt, wir hätten erst frühestens in den 2040er Jahren dann einen fertiggestellten, ausgebauten Frankenschnellweg und bis dahin hätten wir durchgehend große Baustellen mit großen Verzögerungen und das ist natürlich für die gesamte Stadt eine große Belastung, zumal wir ja auch auf den Parallelstraßen, beispielsweise am Plärrer und in der Fürther Straße, dringend sanieren müssen. Am Plärrer ist es so, dass der U-Bahn-Deckel undicht ist, dort regnet es rein, die Fahrbahn senkt sich ab, weil man damals beim U-Bahn-Bau die Holzschalungen im Boden gelassen hat und die vergammeln und dann sackt die Fahrbahn ab. Das muss jetzt alles schnell gemacht werden. Und wenn man natürlich auf diesen zwei parallelen Achsen gleichzeitig so eine große Baustelle macht, dann kann man sich vorstellen, was das für Nürnberg bedeutet. Und dann betrifft es eben sehr, sehr viele Menschen bei uns in der Stadt. Und deswegen halten wir das dafür sehr, sehr schwierig. Zumal es eben andere Lösungen gäbe, die ohne Tunnel auskämen. Das Verkehrsplanungsamt hat einen Plan B vorgelegt. Wir haben auch etwas entsprechendes entworfen. Die kämen mit einem Bruchteil der Kosten aus und mit einer deutlich geringeren Bauzeit. Da wären wir dann bei 3 bis 5 Jahren nur. Und damit hätten wir eine deutlich schnellere und eine deutlich günstigere Lösung. Und gerade beim Thema Finanzen, das hieß ja schon, wir rechnen heute mit 1,1 Milliarden Euro. Aber wir wissen, Baukosten, die steigen, Tunnelbauvorhaben sind nie so ganz planbar, weil wie heißt es immer, vor der Hacke ist dunkel, da weiß man nicht so ganz, was kommt. Deswegen ist natürlich das Risiko für Kostensteigerungen enorm. Ja. Und weil wir es bei der Stadtratssitzung jetzt auch diskutieren, wir haben eine Haushaltsgenehmigung jetzt zwar bekommen von der Regierung von Mittelfranken, allerdings mit der Auflage, dass fest geplante Kredite in Höhe von 170 Millionen Euro, die wir für Investitionen verplant haben, dass wir die eben nicht aufnehmen dürfen. Das heißt, wir haben ohnehin schon einen viel zu großen Investitionshaushalt und müssen da noch Projekte rausstreichen. Und mir fehlt da jegliche Fantasie, wie wir da den Frankenschnellweg hereinbekommen sollen, ganz unabhängig von der Förderung, weil ein Eigenanteil von mehreren 100 Millionen Euro ist halt immer noch verdammt viel. Und das ginge eben deutlich günstiger mit anderen Lösungen, die es gibt.
0: An den Hebeln der Macht, sage ich mal, sitzt die größte Fraktion im Nürnberger Rathaus, sitzt die CSU und auch der Oberbürgermeister der CSU natürlich, Markus König. Sind das gute Argumente, dass man, jetzt mal salopp gesagt, die Kohle auch für was anderes nehmen könnte und dass man auch mit Alternativen arbeiten könnte, wo in 3 bis 5 Jahren, wenn es da auch Verzögerungen gibt, vielleicht in 6 Jahren alles fertig wäre?
1: Ich glaube, es geht jedoch generell auch um eine Grundsatzfrage. Kann Deutschland noch Großprojekte realisieren oder sind wir ein Land der Bedenkenträger? Wollen wir uns fit machen für die Zukunft mit Investitionen in die Infrastruktur oder wollen wir weiterhin einfach nur zuschauen, wie unsere Infrastruktur immer schlechter wird und wir als Land vor uns herdümpeln? Und ich glaube, dass wir durchaus den Mut haben sollten zu sagen, ja, wir wollen uns fit halten für die Zukunft, indem wir eben auch Probleme angehen, die seit Jahrzehnten die Gesellschaft belasten. Und die Menschen vor Ort haben es endlich verdient, dass gerade auch das Thema Lärm zum Beispiel gelöst wird. Und deswegen ist es absolut die richtige Investition, dass wir hier eben auch auf die Bevölkerung vor Ort schauen und aber auch auf unsere Wirtschaft. Mir kommt die Diskussion viel zu kurz um den Bereich Wirtschaft. Es geht hier auch darum, dass wir Nürnberg als einen attraktiven Wirtschaftsstandort, als einen Industriestandort quasi erhalten. Wir haben Siemens, wir haben MAN, wir haben den Hafen dort, wir haben viele Betriebe, die einfach auch darauf angewiesen sind, dass sie planen können und nicht immer dauernd im Stau stehen. Viele Handwerker sind auf uns zugekommen und haben gesagt, löst endlich dieses Problem. Und man sieht es ja auch an den Verbänden, die sich tatsächlich jetzt klar dafür ausgesprochen haben. Zum Beispiel die Handwerkskammer, Wirtschaftsverbände, auch die Unternehmerinnen und Unternehmer haben sich klar dafür ausgesprochen in Nürnberg, dass dieses Projekt realisiert werden kann. Deswegen, ja, wir sollten uns tatsächlich die Gelder aus dem Haushalt hernehmen, um endlich hier auch eine Lösung zu finden und nicht immer nur Bedenkenträger zu sein.
0: Ist das realistisch, frage ich Dr. Marco Puschner, den Rathausreporter, den Rathausredakteur der Nürnberger Nachrichten, Nürnberger Zeitung, nordbayern.de, dass es, dass dieser Plan, den Frankenschnellweg zu bauen und dass das auf den Weg gebracht wird und dass die vielen Interessensträger, die Daniel Frank gerade skizziert hat, tatsächlich mit ihren Argumenten durchkommen werden?
4: Also bei das würde ja heißen, dass die Mehrheit dann mit Nein stimmt am 28. Juni, wenn ich jetzt die Frage richtig verstehe. Nach dem, was bei uns aufschlägt an Reaktionen aus der Bürgerschaft, könnte es durchaus so ausgehen. Ich halte allerdings durchaus auch die Bürgerinitiative für sehr kampagnenfähig, also die Plakate überall in der Stadt. Und vielleicht sind die mobilisierungsfähiger als diejenigen, die für Nein stimmen wollen. Deswegen ist es ein bisschen ein Blick in die Glaskugel, wie das am 28. Juni ausgeht.
0: Der Rathausreporter der Nürnberger Nachrichten, Dr. Marco Puschner, sagte das in unserer Podiumsdiskussion zum Thema Bürgerbegehren Frankenschnellweg. Das auch unser Thema heute Nacht gewesen in Vorort Spezial Nachtausgabe, die interessantesten Ausschnitte unserer Podiumsdiskussion. Günter Moosberger war für Sie am Radio F Mikrofon. Wünscht Ihnen noch eine gute Nacht zu Hause, gute Fahrt, wenn Sie im Auto unterwegs sind und angenehme Verrichtung, wenn Sie arbeiten müssen. Danke fürs Zuhören und noch eine gute Nacht.
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1: Ich bin Hendrik Daum. Gefährliche Lage gerade auf der A8 bei Wiesensteig in Baden-Württemberg. Dort ist ein Lastwagen mit hochentzündlichem Gefahrgut wegen eines Defekts liegen geblieben. Die A8 ist deshalb in Fahrtrichtung München gesperrt. Bei dem Stoff handelt es sich um organisches Peroxid. Es sei nicht auszuschließen, dass die unter Druck stehenden Gefahrstoffbehälter sich entzünden und dann explosiv entladen, so die Polizei. Besonders durch die derzeitige Hitze könnte die Ladung leicht in die Luft gehen. Ein Wegschaffen des Lastwagens ist deshalb derzeit nicht möglich. Die Reformpläne der Rentenkommission werden erst morgen offiziell der Regierung übergeben, doch schon jetzt heiß diskutiert. Es gibt Lob, aber auch Kritik aus den Reihen der Opposition und der Gewerkschaften. Claudia Wächter berichtet.
2: Noch länger arbeiten, völlig ungerecht, sagen Kritiker. Tenor, ein Professor könne das vielleicht, ein Fliesenleger nicht. Hintergrund: nach dem aktuellen Vorschlag soll die sogenannte Rente mit 63 wegfallen und ein Teil der Rentenbeiträge soll künftig am Aktienmarkt angelegt werden. Das finden die Grünen gar nicht so schlecht, fordern nun aber vor allem von der Regierung schnell Klarheit. Alles andere sorge nur für Verunsicherung.
1: Nach neuen Gesprächen mit dem Iran lockern die USA Sanktionen auf iranisches Öl. Das US-Finanzministerium veröffentlichte eine entsprechende Genehmigung, die jetzt Produktion, Lieferung und Verkauf von Rohöl- und Erdölprodukten iranischen Ursprungs bis zum 21. August erlaubt. Die neue Ausnahmegenehmigung sei Teil des vereinbarten Abkommens mit Teheran, heißt es. Nach dem angekündigten Rückzug des britischen Premierministers Starmer bringt sich jetzt der Labour-Politiker Burnham für die Nachfolge in Stellung. Der Abgeordnete erklärte, er stehe bereit, Verantwortung als Parteichef und Premierminister zu übernehmen. Burnham betonte, Großbritannien brauche Stabilität und einen klaren Fokus auf die wichtigsten politischen Herausforderungen. Starmer hatte zuvor angekündigt, als Labour-Chef und britischer Premier zurückzutreten. Argentiniens Superstar Lionel Messi ist jetzt alleiniger WM-Rekordtorschütze. Messi schoss am Abend für sein Team beide Tore beim 2:0 im Gruppenspiel gegen Österreich. Das war sein 17. und 18. Treffer bei einer Weltmeisterschaft. Damit ist er am bisherigen Rekordtorschützen Miroslav Klose vorbeigezogen, der es auf 16 WM-Tore bringt. Und ab 23 Uhr spielt dann Frankreich gegen den Irak.
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3: mit Chris Wahle. Weiteres Testspiel für den Club. Zum Abschluss des Trainingslagers in Südtirol trifft die Mannschaft von Trainer Miroslav Klose am 25. Juli in Nazschaps auf den italienischen Zweitligisten FC Palermo. Im Anschluss an das Trainingslager haben Klose und sein Team dann noch zwei Trainingswochen in Nürnberg. Bezüglich einer Saisoneröffnung inklusive eines Testspiels am Wochenende rund um den 1. August laufen nach Clubangaben derzeit noch die Planungen.
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1: Soll ich euch ein Geheimnis verraten? Die Menschen reden über Robin Hood, erzählen sich Geschichten, Lügengeschichten. Er war kein Held, er war ein Räuber und Mörder.
2: Und er muss es wissen. Schließlich erzählt Robin Hood in The Death of Robin Hood von sich selbst. Er ist mittlerweile schon alt, schwach und schwer verletzt, als Robin in einem Wald von einer geheimnisvollen Frau gefunden wird.
3: Ich muss euch um Entschuldigung bitten. Ihr habt mich angefleht, euch sterben zu lassen. Wie heißt ihr?
1: Ich bin der Geächtete. Robin Hood.
2: Das überrascht. Ist nicht Robin Hood der gute Held, der den Schwachen geholfen hat? Nun, die Frau erfährt von Robin, dass es sich eigentlich ganz anders zugetragen hat.
1: Ich habe so viele getötet, ich könnte euch keine Zahl nennen. Es ist ein Fluch. Es gibt böse Menschen da draußen. Ich fürchte, unsere Blutschuld wird sie verfolgen. Die Menschen sprechen von Robin Hood, erzählen seine Geschichten. Es sind alles Lügen. Lügen, die ich vor langer Zeit erzählt habe, damit die Narren mir in die Dunkelheit folgen.
2: Einer davon war Little John. Als dessen Ehefrau und Tochter in Gefahr geraten, hilft Robin Hood seinem treuen Gefährten bei einer fast aussichtslosen Befreiungsmission. Die Robin Hood-Geschichte wurde schon oft im Kino erzählt, aber diesmal ist es anders. Hauptdarsteller Hugh Jackman sagt, dass sich die Geschichte über die Jahrhunderte je nach Zeitalter veränderte. Und dass The Death of Robin Hood eine andere, genauere Sicht der Legende erzählt.
4: The story of Robin Hood changed over the centuries, depending on the era that it was told. In The Death of Robin Hood, people will really take a second look at the Robin Hood legend.
2: Und diese Legende wird in The Death of Robin Hood heftiger und blutiger erzählt. Aber womöglich war es halt damals wirklich so. Stefan Grundler, Radio F, Kinoredaktion.

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2: Ich bin Hendrik Daum. Im wörtlichen Sinne explosiv bleibt die Lage gerade auf der A8 bei Wiesensteig in Baden-Württemberg. Dort ist ein Lastwagen mit hochentzündlichem organischem Peroxid wegen eines Defekts liegen geblieben. Die A8 ist deshalb in Fahrtrichtung München gesperrt. Laut Polizei ist es nicht auszuschließen, dass die unter Druck stehenden Behälter sich entzünden und dann explosiv entladen. Ein Wegschaffen des Lastwagens sei deshalb derzeit nicht möglich. Die nahegelegene Ortschaft Wiesensteig wurde sicherheitshalber evakuiert. Rund 300 Menschen mussten ihre Häuser und Wohnungen verlassen. Großbritanniens Premier Starmer hat seinen Rücktritt angekündigt. Ein Nachfolger steht schon bereit. Noch aber sind viele Details zu klären, wie Philipp Detlefs aus London berichtet.
3: Der ehemalige Bürgermeister von Manchester, Andy Burnham, gilt als aussichtsreichster Kandidat auf die Nachfolge von Starmer. Das Bewerbungsverfahren beginnt am 9. Juli. Um ins Rennen zu gehen, braucht man eine Unterstützung von mindestens 20% der Labour-Abgeordneten und Nominierungen aus der Partei und von Gewerkschaften. Bleibt Burnham der einzige Kandidat, könnte er schon im Juli Parteichef werden. König Charles III. Würde ihn dann formell mit der Regierungsbildung beauftragen. Gibt es weitere Bewerber, entscheidet eine Mitgliederabstimmung bis Anfang September.
2: Nach neuen Gesprächen mit dem Iran lockern die USA Sanktionen auf iranisches Öl. Das US-Finanzministerium veröffentlichte eine entsprechende Genehmigung, die jetzt Produktion, Lieferung und Verkauf von Rohöl- und Erdölprodukten iranischen Ursprungs bis zum 21. August erlaubt. Die neue Ausnahmegenehmigung sei Teil des vereinbarten Abkommens mit Teheran, heißt es. Bei der Fußball-WM hat sich am Abend Favorit Argentinien mit 2:0 gegen Österreich durchgesetzt. Die Argentinier sicherten sich damit vorzeitig das Ticket für die K.O.-Runde. Superstar Lionel Messi hat außerdem WM-Geschichte geschrieben. Mit seinen beiden Treffern gegen Österreich kann er jetzt insgesamt 18 WM-Tore für sich verbuchen. Das sind 2 mehr als der bisherige Rekordhalter Miroslav Klose. Und in diesen Minuten beginnt die Partie Frankreich gegen den Irak.
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4: Mit Chris Wahle. In rund 6 Wochen beginnen die Sommerferien und damit stellt sich für Eltern auch die Frage, was könnten die Kinder in dieser Zeit machen? Im mittelfränkischen Städtedreieck gibt's eine Vielzahl an Ferienprogrammen und bald startet die Anmeldephase. In Nürnberg etwa können Eltern ab dem 6. Juli ihre Kleinen für Kurse anmelden und die Auswahl ist bunt. Von Cheerleading über Tennis bis zur Computerspielentwicklung ist für jeden was dabei. In Fürth geht es ab dem 10. Juli los. In der Kleeblattstadt können die Kinder unter anderem Bogenschießen, Angeln oder sich beim Parkour auspowern. In Erlangen wird es unter anderem Skateboardkurse, Kreativangebote und Führungen geben. Hier beginnt die Anmeldephase am 18. Juli.
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0: Herzlich willkommen zu einer neuen Ausgabe. Heute nicht im Rathaus, denn wir sind am Beginn der Allersberger Straße, gleich hinterm Bahnhof, sage ich mal. Und hier sitzt das Wasserwirtschaftsamt Nürnberg und sein Chef, Michael Müller. Herzlich willkommen.
1: Ja, herzlich willkommen, Herr Grundler. Freut mich, dass Sie mich hier in der Allersberger Straße 17 in unserem Amtsgebäude besuchen und ich das Gespräch mit Ihnen führen kann, ein bisschen die Aufgaben auch des Wasserwirtschaftsamts darstellen kann. Das ist, merke ich immer wieder, wenn ich auf Veranstaltungen bin und dann im Gästekreis mich unterhalte, oft eine Frage, Mensch, Wasserwirtschaftsamt, kenne ich gar nicht, was macht ihr überhaupt?
0: Genau, also es geht schon damit los, ich habe mich das ja auch gefragt, das Wasserwirtschaftsamt Nürnberg klingt wie Stadt Nürnberg irgendwie, dass es dazugehören würde, tut's aber nicht, sondern?
1: Nein, wir sind eine Behörde des Freistaats Bayern, unserer, übergeordnetes Ministerium ist das Bayerische Umweltministerium und wir sind eins von 17 Wasserwirtschaftsämtern in Bayern, in Mittelfranken. Mittelfranken teilt sich auf in einen westlichen und einen östlichen Bereich. Im westlichen Bereich ist das Wasserwirtschaftsamt Ansbach zuständig und wir sind für den östlichen Bereich zuständig. Das heißt konkret, wir haben die sogenannte Städteachse, das ist Nürnberg, Erlangen, Fürth und die Stadt Schwabach. Wir haben aber auch 4 Landkreise. Das ist Erlangen-Höchstadt im Norden, Nürnberger Land im Osten, Roth im Süden und der Landkreis Fürth im Westen. Also 4 Landkreise und 4 große Städte, die wir betreuen. In der Summe sind es tatsächlich 1,4 Millionen Bürgerinnen und Bürger, die wir bei ihren wasserwirtschaftlichen Fragen, Themen dann entsprechend beraten und betreuen.
0: Das ist eben der Punkt. Also jetzt mal, was macht denn das Wasserwirtschaftsamt so den ganzen Tag?
1: Ja, was macht das Wasserwirtschaftsamt den ganzen Tag? Also Wasserwirtschaft an sich befasst sich ja damit oder verfolgt das Ziel, dass wir Wasser, das Grundwasser wie auch die oberirdischen Gewässer, als wesentlichen Bestandteil des Naturhaushalts schützen, als Lebensraum für Pflanzen und Tiere erhalten und fördern, dass wir aber auch Wasser, Lebensmittel Nummer 1 für die Versorgung der Bevölkerung sichern, ausreichendes Dargebot sicherstellen, dass wir auf einen verantwortungsvollen Nutzen der Bürgerinnen und Bürger mit dem Wasser hinwirken und auch das sicherstellen in unseren Stellungnahmen und Gutachten in den Verfahren zur Gewässernutzung und dass wir die Menschen letztendlich auch vor den Gefahren des Wassers, Hochwassergefahren, Sturzflutereignisse entsprechend schützen. Im Verbund dann immer wieder auch mit den Städten und Kommunen.
0: Habe ich dann als normaler Bürger, also ich hatte es noch nie und ich bin jetzt über 50 Jahre alt, mal Kontakt eigentlich mit dem Wasserwirtschaftsamt? Eigentlich nicht, oder? So, man kriegt ihre Arbeit mit, das Endergebnis, aber sie selbst sieht man nicht.
1: Das ist in der Regel tatsächlich so. Nach außen tritt in Erscheinung die Rechtsbehörde. Das sind in den Landkreisen die Landratsämter, die Kreisverwaltungsbehörden oder in den Städten dann beispielsweise. Dort sind es die Umweltämter, die das Thema Wasser rechtlich betreuen und auch letztendlich abwickeln. Wir erstellen zu Gewässernutzungen, sei es jetzt ein Brunnen, der errichtet wird, dass jemand Grundwasser entnehmen möchte, dass jemand ein Gewässer aufstauen möchte, beispielsweise um dort eine Wasserkraftanlage zu betreiben, dass jemand, eine Kommune, einen Hochwasserschutz an einem Gewässer errichten möchte. In diesen Phasen werden wir dann hinzugezogen als sogenannter amtlicher Sachverständiger. Wir erstellen ein Fachgutachten zu dieser beabsichtigten Gewässernutzung oder beispielsweise einem Gewässerausbau, beim Beispiel technischer Hochwasserschutz. Und dieses Gutachten fließt dann ein in den Bescheid, den Rechtsbescheid, den dann die Kreisverwaltungsbehörde ausreicht an den Bürger. Es gibt aber auch Situationen, wo wir selber für den Freistaat Bayern tätig sind und es ist an den staatlichen Gewässern. Also wir haben in unserem Amtsbereich immerhin 580 Kilometer Gewässer erster und zweiter Ordnung. Das sind diejenigen Gewässer, für die der Freistaat Bayern die Unterhaltungslast trägt. Und diese Gewässer unterhalten wir mit dem Personal unserer Flussmeisterstelle. Das heißt, wir kümmern uns darum, dass die Ufer gesichert sind, dass die Gewässersohle nicht sich eintieft. Wir kümmern uns um die Gehölzpflege, beseitigen Abflusshindernisse und vieles mehr. Und wir sind in diesem Bereich auch für den Ausbau verantwortlich. Also beispielsweise, wenn wir den Wasserspiegel halten müssen, eine Stauanlage errichten oder auch einen technischen Hochwasserschutz errichten.
0: Und was ich gesehen habe beim Reinlaufen, ein Schild, Labor.
1: Ja, Labor ist auch wichtig für viele Tätigkeiten. Wir führen natürlich auch ein Monitoring durch. Wir müssen einen Überblick haben über den Zustand unserer Gewässer, sowohl des Grundwassers als auch der oberirdischen Gewässer. Dort gibt es entsprechende Messstellen und von diesen Messstellen, da gewinnen wir Daten über den chemischen Zustand des Gewässers, aber auch über den biologischen Zustand unserer Gewässer. Dort werden also dann auch kleine Insekten untersucht, die für den jeweiligen Gewässerzustand als Indikatoren dienen. Gibt es dann entsprechende Schulnoten und anhand dieser Schulnoten leiten wir wiederum Handlungsbedarf ab, müssen Maßnahmen ergreifen, um den Zustand zu verbessern. Denn wir sind natürlich aufgrund der europäischen Wasserrahmenrichtlinie verpflichtet, den guten ökologischen Zustand unserer Gewässer zu erreichen. Die Richtlinie gibt es seit 2000 und die Mitgliedstaaten, also auch Deutschland, haben sich verpflichtet, diese Ziele zu erreichen. Wir sind mittlerweile im dritten sogenannten Bewirtschaftungszeitraum. Das sind 6 Jahreszeiträume, die wir uns vorgeben, um mit entsprechenden Maßnahmen den Zustand unserer Gewässer, Grundwasser wie auch oberirdische Gewässer zu verbessern.
0: Wie ist er denn, der aktuelle? Wie geht's unseren Gewässern, die Sie beaufsichtigen?
1: Also der Zustand unserer Gewässer im Amtsgebiet hat überwiegend eine Schulnote 3, das heißt mäßiger Zustand. Eine Stufe höher wäre dann schon der gute Zustand. Und wir sind bemüht, im Verbund wieder mit den Kommunen, mit den Städten und Gemeinden durch Maßnahmen an den Gewässern die Struktur zu verbessern, das Lebensraumpotenzial zu verbessern, damit die Arten, die dort ja heimisch sind, dort auch entsprechend vorkommen und Lebensraumsituationen vorfinden, die dafür passen. Auf der anderen Seite sind wir an den stofflichen Einträgen dran, dass wir bei den Punktquellen, also bei den Kläranlagen oder Mischwassereinleitungen, dass dort Nährstoffeinträge reduziert werden. Und in diesem Kontext haben wir es jetzt geschafft, im letzten Bewirtschaftungszeitraum tatsächlich die Pegnitz im Bereich Ablauf oberhalb bis zur Grenze des Regierungsbezirks Mittelfranken tatsächlich in den guten Zustand zu bekommen. Die ist jetzt, wenn man sich die Karten anschaut, grün dargestellt. Das ist ein erster kleiner Erfolg. Wir arbeiten an den anderen Gewässern weiter. Das sind sogenannte, in der Umsetzung, sogenannte Flusswasserkörper. Das sind also Gewässerstrecken, die relativ gleichartig sind von der Morphologie. Die sind dann zusammengefasst. Und da haben wir 35 dieser Flusswasserkörper im Amtsgebiet. Und einen, wie gesagt, haben wir jetzt im guten Zustand. Das heißt für uns, es ist noch viel zu tun. Wir monitoren, wollen die Verbesserungen erkennen. Dort, wo keine Verbesserungen sind, müssen wir mit Maßnahmen nachschärfen. Das ist ein kontinuierlicher Prozess. Aber Beispiel Pegnitz zeigt uns, wir sind auf einem guten Weg.
0: Das heißt also, Laie, ne? Pegnitz, Zustand gut, könnte ich dann, wenn ich reinfall, auch mal Wasser daraus trinken, verschlucken, ohne dass mir gleich schlecht wird oder ich Durchfall kriege in der Theorie.
1: Also sie hat natürlich keinen Trinkwassercharakter. Der gute Zustand heißt, dass sie für die Lebensraumansprüche der Fische, der Insekten, die dort entsprechend leben, dass sie da diese Anforderungen erfüllt. Man kann natürlich, wenn man da mal Wasser schluckt, ist das alles unbedenklich. Soweit ist es schon. Aber für den regelmäßigen Konsum rate ich dann doch, auf die öffentliche Trinkwasserversorgung zurückzugreifen.
0: Würde ich auch keiner machen wahrscheinlich. Bleiben wir mal bei Gewässer und wahrscheinlich auch bei der Pegnitz. Ich kann es mir fast vorstellen, aus Ihrer Erfahrung, Ihrer Meinung nach, was ist das Gewässer hier bei uns, wo der Mensch am meisten eingegriffen hat oder rumgebaut hat? Welches Gewässer?
1: Ja, da fällt mir ganz spontan natürlich die Pegnitz ein, die Pegnitz im Stadtgebiet Nürnberg. Dort haben wir natürlich einen Verbau, die Sohle ist befestigt, die Ufer sind mit Ufermauern befestigt, der Querschnitt ist künstlich festgelegt, die Wasserführung der Pegnitz wird reguliert über Wehre, die wir im Stadtgebiet haben, die den Abfluss und auch die Stauhöhe einstellen. Das ist tatsächlich ein Abschnitt, der doch stark verbaut ist. Aber, muss ich sagen, ist die Pegnitz im Stadtgebiet doch ein großer Gewinn für die Stadt Nürnberg. Die Erholungsfunktion, die wir haben, ist doch außergewöhnlich. Ich denke da an die Insel Schütt, ich denke aber auch in weitere Abschnitte am Kettensteg, am Nägeleinswehr. Da sind überall Zugangsmöglichkeiten zum Gewässer geschaffen. Es gibt so kleine Terrassen, es gibt Treppen, sodass ich im Sommer, wenn die Hitze groß ist, auch ans Gewässer mal hin kann, dort auch mal vielleicht die Schuhe ausziehen und die Füße ins Gewässer halten kann. Also der Zugang zum Gewässer ist schon da, trotz allem Verbau. Und die Wehre, die ich angesprochen habe, die leisten ja auch einen wichtigen Beitrag zum Hochwasserschutz.
0: Machen Sie die Wehre als Wasserwirtschaftsamt oder weil es ja dann im Stadtgebiet ist, macht es die Stadt?
1: Das ist jetzt eine gute Frage. Gerade bei den Pegnitzwehren ist es so, dass wir uns das aufteilen mit dem Servicebetrieb Öffentlicher Raum, mit SÖR und uns. Wir sind bei den Wehren für den Unterhalt der baulichen Substanz verantwortlich. Also dass das Wehr dasteht, dass die Wehrklappen im einwandfreien Zustand sind. Und Söhr übernimmt letztendlich die kleineren Reparaturen im laufenden Betrieb. So haben wir uns da vereinbart und uns diese Aufgabe aufgeteilt. Vielleicht noch ganz spannend, diese Wehre, die sind ja in den 50er Jahren entstanden, sind also vergleichsweise alt. Man hat sich damals nach dem Zweiten Weltkrieg bewusst darauf verständigt, die vorher festen Wehre, die es gab, die im Krieg dann zerstört wurden, nicht wieder als feste Wehre zu errichten, sondern als selbstregulierende Dachwehre. Ein Dachwehr besteht letztendlich aus zwei Wehrklappen, die ineinander greifen, und diese Wehre werden wasserstandsabhängig über eine Schwimmersteuerung selbstständig reguliert. Das heißt, im Hochwasserfall bei erhöhter Wasserführung senken die sich eigenständig ab und geben den größeren Abflussquerschnitt dann frei. Das heißt, diese Wehre sind ein wesentlicher Beitrag für den Hochwasserschutz der Stadt Nürnberg. Deshalb haben wir ein Auge drauf, aber Söhr auch ein Auge drauf. Und sie sind auch aus meiner Sicht technisch prima Hingucker in der Innenstadt.
0: Weil wir Hochwasser sind, es heißt ja immer nach dem Umbau, nach dem Jahrhunderthochwasser vor über 100 Jahren, dass Nürnberg jetzt quasi sicher ist in Sachen Hochwasser durch den Durchfluss der Pegnitz. Sehen Sie das auch so? Oder gibt es irgendeinen unwahrscheinlichen Fall, wo doch mal Hochwasser sein könnte?
1: Also vor Hochwasser ist man nie zu 100% sicher. Wir haben für uns, für den technischen Hochwasserschutz an den staatlichen Gewässern, und die Kommunen verfolgen auch dieses Ziel, den Anspruch für ein 100-jährliches Hochwasserereignis ausreichend technische Vorkehrungen zu treffen. 100-jähriges Ereignis, das ist abgeleitet aus den Abflussaufzeichnungen vieler Jahrzehnte über unsere Pegel, die wir betreiben an den Gewässern, und dann letztendlich ein statistischer Wert, statistisch auch extrapoliert auf einen Zeitraum 100 Jahre. Das ist nicht so, dass man sagt, ja, jetzt hatte man ein 100-jährliches Hochwasser, jetzt hat man 100 Jahre Ruhe. So ist es nicht. Das kann also durchaus in einem Jahr auch mehrfach auftreten. Aber für uns ist es dann doch eine seltene, schwierige Hochwasserlage, auf die technische Vorkehrungen dann ausgelegt werden.
0: Und dann würden quasi die Wehre aufgemacht, damit das Wasser halt so schnell wie möglich durch kann, oder? Wie kann ich es mir vorstellen?
1: Ganz genau. Für diesen Fall werden sich die Wehre legen, und für diesen Fall ist auch der Nachweis geführt, dass das Stadtgebiet nicht vom Hochwasser beeinträchtigt wäre. Aber es gibt natürlich über dieses 100-jährige Ereignis auch noch seltenere, extremere Ereignisse, bei denen es möglich ist, dass auch die technischen Vorkehrungen an die Grenzen ihrer Leistungsfähigkeit kommen, dass die Querschnitte, die wir da für den Abfluss vorhalten, möglicherweise nicht ausreichen, sodass man, wie ich eingangs gesagt habe, nie zu 100% vom Hochwasser sicher ist.
0: Wer weiß das schon? Gehen wir mal von der menschgemachten Pegnitz zum anderen. Was ist Ihrer Ansicht nach der natürlichste Fluss, wo der Mensch noch am wenigsten rumgefummelt hat, den wir hier in der Region haben?
1: Also da haben wir in der Region verschiedene Gewässerstrecken. Wir sind ja auch für die Aisch, die Zenn, die Farnbach zuständig. Ich würde jetzt aber vielleicht bei dem Beispiel Pegnitz bleiben. Wenn wir die Stadt Richtung Osten verlassen, dann kommen wir in einen relativ naturnahen Zustand des Fließgewässers Pegnitz. Dort ist ja auch das Naturschutz Gebiet Pegnitztal Ost, eine sehr hochwertige Landschaft und auch ein hochwertiger Gewässerlauf. Der hat also wirklich auch einen hohen ökologischen Anspruch, und deshalb war es für uns auch wichtig, den innerstädtischen Bereich mit diesem ökologisch hochwertigen Bereich zu vernetzen. Deshalb bauen wir auch aktuell eine Fischaufstiegsanlage am Wehr an der Flussstraße, also an der Erhardbrücke, und investieren dort auch als Freistaat Bayern 3,8 Millionen haben wir diese Maßnahme veranschlagt. Wir sind mitten im Bau, kommen entsprechend gut voran. Da wird letztendlich ein Wehrfeld geöffnet und in dieses Wehrfeld eine Fischaufstiegsanlage als ein Spundwandkasten, der mit Natursteinen in verschiedene Becken aufgeteilt wird, errichtet. Und in diesen Becken herrschen dann Fließgeschwindigkeiten, unterschiedliche Wasserhöhen, die es dann den Fischen aus dem Wörthersee ermöglichen, aufzusteigen in diesen höherwertigen Bereich der Pegnitz. Also dass da wieder ein Austausch ist vom aquatischen System Wörthersee zur Pegnitz im Bereich Pegnitz Ost.
0: Fische, ein gutes Stichwort. Was haben Sie mit Fischen zu tun als Wasserwirtschaftsamt?
1: Letztendlich ist der Fisch auch ein Indikator für uns, der den Gewässerzustand anzeigt. Also wir betreiben ja dieses biologische Monitoring, und anhand der Fischarten, die wir vor Ort feststellen, können wir den Zustand der Gewässer beurteilen, bewerten. Da ist der Fisch ein wichtiger Zeiger für uns. Dann passiert es natürlich auch immer wieder, dass wir hinzugerufen werden, wenn Fischsterben beobachtet werden. Wenn also mehrere Fische tot im Wasser treiben, dann ist natürlich der Verdacht da, dass ein schädlicher Stoff ins Gewässer eingeleitet wurde, eine Gewässerverunreinigung. Und dann sind wir vor Ort und untersuchen, nehmen Proben, versuchen die Ursache zu ermitteln, unterstützen die Einsatzkräfte, nehmen dann auch diese Fische, geben die ins Labor, dort unterstützt uns dann das Landesamt für Umwelt. So gesehen ist auch der Fisch jetzt im ungünstigsten Fall ein Zeiger für eine mögliche Gewässerverunreinigung.
0: Mit Ihren ganzen Daten und alles, was Sie erheben, ich habe das Gefühl und viele anderen auch, es wird immer trockener bei uns. Was sagen Ihre Zahlen?
1: Ja, dieser Eindruck entsteht natürlich, wenn ich im Sommer über drei, manchmal vier Wochen wirklich kaum Niederschlag habe. Wir spüren das auch, dass wir dann immer wieder ein erhöhtes Aufkommen an Nachfragen der Bürger haben. Wie schaut es denn aus? Wie entwickelt sich die Situation? Man kann feststellen, dass sich nach unterschiedlichen Bewertungen, wir beziehen uns da überwiegend auf unsere Fachleute beim Landesamt für Umwelt oder auch auf die Gruppe KLIWA. KLIWA steht für Klima, Wandel und Wasserwirtschaft. Da schließen sich die Bundesländer Bayern, Hessen, Baden-Württemberg, Rheinland-Pfalz und der DWD zusammen und bewerten miteinander die Situation, dass wir sagen können, auch in der Langfristprognose werden sich wohl die Jahresniederschläge in unserer Region kaum bis gar nicht verändern. Das sind also die Prognosen in so einem statistischen Hintergrundrauschen, die wirklich davon ausgehen lassen, dass wir bei den Werten, die sind bei uns im Amtsbereich zwischen 600 und 700 Millimeter im Jahr, je nachdem in welche Ecke wir schauen, dass wir uns in diesem Bereich weiter bewegen werden. Aber die Aufzeichnungen, die langjährigen Aufzeichnungen zeigen belastbar, dass wir eine Verschiebung dieser Niederschläge haben, dass die Sommer zunehmend trockener werden und die Winter zunehmend nasser. Also dort wird mehr Niederschlag fallen, dieser Niederschlag dann in Zukunft weniger als Schnee, sondern mehr als Regen. Und wenn es regnet, dann zunehmend auch in Form von starken Niederschlägen mit hoher Intensität, also viel Niederschlag in kurzer Zeit, der dann abflusswirksam wird, der dann weniger aktuell den Weg ins Grundwasser findet, sondern eher oberirdisch abfließt. Und da sprechen Sie jetzt einen wichtigen Punkt an, da müssen wir entgegenwirken. Wir müssen versuchen, dass wir den Niederschlag vor Ort halten, dass er dort, wo er fällt, möglichst versickert, dass er in den Boden und über den Boden in die gesättigte Zone, also in den Grundwasser, den Aquifer, dann kommt, um den zu stabilisieren, um den zu stützen. Das ist zunehmend eine wichtige Aufgabe und da sind wir zusammen mit unterschiedlichsten Organisationen, sei es mit dem Landschaftspflegeverband, mit der verbandlichen Landwirtschaft, mit der Landwirtschaftsverwaltung, mit dem Amt für ländliche Entwicklung, mit vielen Akteuren unterwegs draußen und werben, dass man dort Maßnahmen durchführt, um Niederschlag in der Fläche zu halten. Das können kleine Mulden sein, Senken, die man errichtet, in denen sich dann der Niederschlag sammelt und nicht mehr den Weg ins Gewässer findet, sondern dort zurückgehalten wird und dann zeitversetzt versickern kann. Das können aber auch naturnahe Umgestaltungen in den Gewässern sein, dass ich Laufverlängerungen habe, wo das Wasser auch mehr Möglichkeit hat, dann auch in den Untergrund zu versickern, sich mit dem Grundwasserkörper auszutauschen, dass ich Ufer abflache, dass ich diese mit der Aue, diese Verzahnung Gewässer-Aue verbessere, frühzeitiges Ausufern in Flächen, die dafür vorgesehen sind, die sollen natürlich keine Schäden dann erzeugen und vieles mehr. Also das ist wichtig, diesen Niederschlag vor Ort zu halten, um unsere Grundwasserleiter zu stabilisieren.
0: Haben Sie das Gefühl, dass das die Menschen verstehen, mit denen Sie reden? Oder sagen selbst, oh ja, stimmt, es regnet seltener, aber heftiger, dass da auch Ihre Maßnahmen, Ihre Ideen auch ankommen bei den Leuten?
1: Ich habe schon den Eindruck, dass diese Situation bei den Leuten ankommt. Aber es ist dann immer ein gewisser Weg vom Verstehen der Notwendigkeit einer Maßnahme zum tatsächlichen Umsetzen, Bereitstellen der Flächen. Alle Maßnahmen haben in der Regel einen Flächenbedarf und entsprechende Maßnahmen kosten natürlich auch Geld. Also da muss man dann im Rahmen der Beratung auch schauen, welche Fördertöpfe, beispielsweise wenn ich jetzt in der Fläche bleibe, über die Landwirtschaftsverwaltung, welche Cool-Up-Mittel sind da möglich, was kann das Amt für ländliche Entwicklung beispielsweise über sogenannte Bodenständig-Projekte zur Verfügung stellen oder was können wir unmittelbar an den Gewässern mit unserer Förderrichtlinie Richtlinie der RZ-WAS. Das steht für Richtlinie für Zuwendungen zu wasserwirtschaftlichen Maßnahmen. Was können wir dort vor Ort gegenüber den Kommunen und Maßnahmenträgern dann an finanzieller Unterstützung bereitstellen? Aber diese Aufgabe besteht natürlich nicht nur in der Peripherie, in den eher ländlich geprägten Landkreisen, sondern eben auch im Städtischen. Da gibt es ja mittlerweile den Begriff der Schwammstadt, ja. der da eine Runde macht und man sagt, ja, Niederschlag vor Ort wie ein Schwamm auffangen, aufsaugen und dann letztendlich zeitverzögert entweder in den Grundwasserleiter abzuführen oder eben auch zu nutzen, dieses Niederschlagswasser, um Stadtgrün zu bewässern, um Baumrigolen anzulegen, um zu kühlen in der Innenstadt. Das wird zunehmend wichtiger und deshalb den Punkt muss ich jetzt noch machen, habe ich mich richtig gefreut und bin da, glaube ich, auch mit dem OB König ganz eng beieinander, dass wir 2030 die urbane Landesgartenschau in Nürnberg haben. Und wie das Konzept dieser Landesgartenschau vorgesehen ist, dass man sagt, man legt den Wert auf den urbanen Charakter, dass man sagt, man will hier entsiegeln, man will Grünflächen in der Innenstadt voranbringen, genau unter dem Gesichtspunkt Versickerung fördern, Verdunstung ermöglichen, Verdunstung kühlt in der Innenstadt, ganz wichtig in der Zukunft, auch Sie haben den Klimawandel angesprochen, da entgegenzuwirken. Und dafür braucht es entsprechende Flächen, dafür braucht es ansprechende Ideen. Das erhöht auch die Lebensqualität und die Erholungsfunktion im städtischen Raum, wenn ich da unterwegs bin. Ich denke, das ist eine ganz gute Möglichkeit, dort sich weiterzuentwickeln. Neben den Flächen, die wir schon haben, wir haben über die Pegnitz gesprochen, da denke ich auch dann wiederum Wörthersee, ganz klar ein Eldorado für die Freizeit und Erholung, für die städtische Bevölkerung, aber in der Folge dann auch die Wörtherwiese mit dem Erfahrungsfeld, das sind ganz tolle Erholungsräume in der Innenstadt mit dem Gewässer in der Nähe. Also ich sag's nochmal, die Pegnitz in der Innenstadt, ein Juwel für Nürnberg.
0: Das sehe ich auch so. Dankeschön. Passen Sie weiter gut auf die Pegnitz auf. Michael Müller vom Wasserwirtschaftsamt Nürnberg.
1: Ja, ich bedanke mich auch. Freue mich auf das nächste Gespräch.
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1: Ich bin Hendrik Daum. Im wörtlichen Sinne explosiv bleibt die Lage gerade auf der A8 bei Wiesensteig in Baden-Württemberg. Dort ist ein Lastwagen mit hochentzündlichem organischem Peroxid wegen eines Defekts liegen geblieben. Die A8 ist deshalb in Fahrtrichtung München gesperrt. Laut Polizei ist es nicht auszuschließen, dass die unter Druck stehenden Behälter sich entzünden und dann explosiv entladen. Ein Wegschaffen des Lastwagens sei deshalb derzeit nicht möglich. Die nahegelegene Ortschaft Wiesensteig wurde sicherheitshalber evakuiert. Rund 300 Menschen mussten ihre Häuser und Wohnungen verlassen. Großbritanniens Premier Starmer hat seinen Rücktritt angekündigt. Ein Nachfolger steht schon bereit. Noch aber sind viele Details zu klären, wie Philipp Detlefs aus London berichtet.
2: Der ehemalige Bürgermeister von Manchester, Andy Burnham, gilt als aussichtsreichster Kandidat auf die Nachfolge von Starmer. Das Bewerbungsverfahren beginnt am 9. Juli. Um ins Rennen zu gehen, braucht man eine Unterstützung von mindestens 20% der Labour-Abgeordneten und Nominierungen aus der Partei und von Gewerkschaften. Bleibt Burnham der einzige Kandidat, könnte er schon im Juli Parteichef werden. König Charles III. Würde ihn dann formell mit der Regierungsbildung beauftragen. Gibt es weitere Bewerber, entscheidet eine Mitgliederabstimmung bis Anfang September.
1: Nach neuen Gesprächen mit dem Iran lockern die USA Sanktionen auf iranisches Öl. Das US-Finanzministerium veröffentlichte eine entsprechende Genehmigung, die jetzt Produktion, Lieferung und Verkauf von Rohöl- und Erdölprodukten iranischen Ursprungs bis zum 21. August erlaubt. Die neue Ausnahmegenehmigung sei Teil des vereinbarten Abkommens mit Teheran, heißt es. Bei der Fußball-WM hat sich am Abend Favorit Argentinien mit 2:0 gegen Österreich durchgesetzt. Die Argentinier sicherten sich damit vorzeitig das Ticket für die K.O.-Runde. Superstar Lionel Messi hat außerdem WM-Geschichte geschrieben. Mit seinen beiden Treffern gegen Österreich kann er jetzt insgesamt 18 WM-Tore für sich verbuchen. Das sind 2 mehr als der bisherige Rekordhalter Miroslav Klose. Und in diesen Minuten beginnt die Partie Frankreich gegen den Irak.
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3: Mit Chris Wahle. Weiteres Testspiel für den Club. Zum Abschluss des Trainingslagers in Südtirol trifft die Mannschaft von Trainer Miroslav Klose am 25. Juli in Nazschaps auf den italienischen Zweitligisten FC Palermo. Im Anschluss an das Trainingslager haben Klose und sein Team dann noch 2 Trainingswochen in Nürnberg. Bezüglich einer Saisoneröffnung inklusive eines Testspiels am Wochenende rund um den 1. August laufen nach Clubangaben derzeit noch die Planungen.
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1: In zwei neuen Filmen in unseren fränkischen Kinos geht es um den Tod und einen gruseligen Ort. Vorhang auf für Sechs Wochen Amt und Backrooms.
2: Ich habe was gefunden.
3: Okay. Was hast du gefunden?
2: Einen Ort.
1: Und den hat Clark in Backrooms im Untergeschoss eines schmuddeligen Möbelhauses entdeckt. Er überredet andere dazu, ihm dorthin zu folgen.
4: Es ist also eine Art leeres Bürogebäude?
5: Hier drin? Klar. Aber es ist, als hätten es einen Haufen Bauarbeiter auf Acid gebaut. Es gibt sogar einen Pool.
3: Einen Pool?
5: Ja, was Ähnliches zumindest. Folgt mir.
1: Der Ort entpuppt sich als endloses Labyrinth aus gleichförmigen Räumen mit gelbstichigen Wänden.
6: Es geht immer weiter und weiter. All diese Räume, dieser Ort erschafft sie. Oder anders gesagt, erinnert sich an sie. Und je öfter er sich an etwas erinnert, desto weniger tut er es.
1: Die Geschichte basiert auf der erfolgreichen YouTube-Reihe. Auch wer Backrooms nicht kennt und sich gerne gruselt, wird an dem optisch toll gemachten Horrorstreifen seine Freude haben. Für die 25-jährige Lore bricht in Sechs Wochen Amt die Welt zusammen. Denn gerade ist ihre Mutter gestorben. Und Lores Schwester ist nicht da, aber immerhin per Videocall erreichbar.
7: Wann kommst du eigentlich?
8: Ich bin in der Probezeit. Ich kann mir keinen Urlaub nehmen.
7: Mama ist tot.
8: Es geht gerade nicht. Weißt du eigentlich schon, was die Anzeige kosten soll?
7: 400 oder sowas, wahrscheinlich mehr, wenn wir es farbig machen wollen.
8: 400 für eine Zeitungsanzeige?
7: Natürlich braucht's die. Es kann dir doch egal sein, du tust doch sowieso nichts dazu.
1: Und so muss Lore sich allein um den Nachlass und die Beerdigung der Mutter kümmern. Das zeigt Sechs Wochen Amt in ruhigen Bildern und mit einer großartig spielenden Hauptdarstellerin Magdalena Laubisch. Stefan Grundler, Radio F, Kinoredaktion.

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1: Ich bin Hendrik Daum. Im wörtlichen Sinne explosiv bleibt die Lage gerade auf der A8 bei Wiesensteig in Baden-Württemberg. Dort ist ein Lastwagen mit hochentzündlichem organischem Peroxid wegen eines Defekts liegen geblieben. Die A8 ist deshalb in Fahrtrichtung München gesperrt. Laut Polizei ist es nicht auszuschließen, dass die unter Druck stehenden Behälter sich entzünden und dann explosiv entladen. Ein Wegschaffen des Lastwagens sei deshalb derzeit nicht möglich. Die nahegelegene Ortschaft Wiesensteig wurde sicherheitshalber evakuiert. Rund 300 Menschen mussten ihre Häuser und Wohnungen verlassen. Die Reformpläne der Rentenkommission werden erst heute offiziell der Regierung übergeben, doch schon jetzt heiß diskutiert. Es gibt Lob, aber auch Kritik aus den Reihen der Opposition und der Gewerkschaften. Claudia Wächter berichtet.
2: Noch länger arbeiten, völlig ungerecht, sagen Kritiker. Tenor, ein Professor könne das vielleicht, ein Fliesenleger nicht. Hintergrund: nach dem aktuellen Vorschlag soll die sogenannte Rente mit 63 wegfallen und ein Teil der Rentenbeiträge soll künftig am Aktienmarkt angelegt werden. Das finden die Grünen gar nicht so schlecht, fordern nun aber vor allem von der Regierung schnell Klarheit. Alles andere sorge nur für Verunsicherung.
1: Die US-Regierung hat die Sanktionen gegen iranische Ölprodukte vorerst ausgesetzt. Das teilte das amerikanische Finanzministerium mit. Der Schritt sei in dem Rahmenabkommen geregelt, das die USA und Iran vergangene Woche abgeschlossen hätten. Demnach sind in den kommenden 2 Monaten Importe von Öl aus dem Iran erlaubt. In dieser Zeit verhandeln beide Länder über ein endgültiges Friedensabkommen. Der Iran gehört zu den größten Ölproduzenten weltweit. In Großbritannien hat Premier Starmer seinen Rücktritt angekündigt. Der 63-Jährige reagiert damit auf anhaltend schlechte Umfragewerte und wachsenden Druck aus seiner Labour-Partei. Bis die Nachfolge geregelt ist, will er aber im Amt bleiben. Starmers parteiinterner Konkurrent Andy Burnham wiederholte erneut, dass er jetzt Regierungschef werden will. Der 56-Jährige ist derzeit einer der beliebtesten Politiker Großbritanniens. Argentiniens Superstar Lionel Messi ist jetzt alleiniger WM-Rekordtorschütze. Messi schoss am Abend für sein Team beide Tore beim 2:0 im Gruppenspiel gegen Österreich. Das war sein 17. und 18. Treffer bei einer Weltmeisterschaft. Damit ist er am bisherigen Rekordtorschützen Miroslav Klose vorbeigezogen, der es auf 16 WM-Tore bringt.
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1: Am nächsten Freitag ist der 26.06.26. Ein schönes Hochzeitsdatum. Einfach heiraten, ohne großes Tamtam. Genau das kann man an diesem Tag machen. Auch bei uns in der Region, und zwar bei einer Aktion der Evangelischen Kirche. Die kam schon die letzten Jahre bayernweit richtig gut an.
2: Das Standesamt, das ist halt was Bürokratisches, sage ich mal. Und Segen von Gott zu kriegen, mitzunehmen, das geht einfach viel tiefer, viel tiefer.
3: Es ist für uns einfach eine Zeremonie, die wunderschön gestaltet wurde, und wir sind froh, dass wir heute da sein durften.
1: Jörg und Ruth sind schon lange standesamtlich verheiratet, aber irgendwie hat es mit der kirchlichen Trauung bisher nicht gepasst. Auch weil sie eine Feier ohne großen Pomp wollten.
4: Der Segen, dass es eben auch vor Gott eine Ehe ist, das hat uns beiden einfach irgendwo gefehlt.
1: Diese Lücke ist damit geschlossen. Und weil Ruth evangelisch ist, gilt diese Segnung auch offiziell als Trauung und steht in den Kirchenbüchern. Evi und Franz waren mit ihren Kindern in der liebevoll dekorierten Kirche. Die beiden sind auch standesamtlich verheiratet, aber bisher ohne Segen.
5: Das ging nicht mehr.
6: Ging nicht mehr. Es ist die zweite Ehe für jeden von uns. Und vor allem die katholische Kirche sagt, einmal und nie wieder.
1: Aber zum Glück gibt es mit der Aktion Einfach heiraten hier auch für katholische Paare eine Möglichkeit, eine Hochzeit zu feiern, die sich auch so anfühlt. Diakonin Elke Seisenberger hat die Zeremonie auch für sie gestaltet. Bei Einfach heiraten macht sie immer wieder gerne mit.
7: Für mich ist das Besondere, dass die Paare wirklich, ich habe das Gefühl, nach dem Segen hungern. Und eine ganz tiefe Lust auf diesen Segen von Gott ist. Und den möchte ich den Menschen einfach hier die Möglichkeit geben, deswegen mache ich mit, den hier zu bekommen.
1: Die Kirche ist dekoriert, es gibt eine kleine Auswahl an Liedern und Segenstexten, eine persönliche Ansprache für jedes Paar und hinterher ein Glas Sekt zum Anstoßen. Die Paare können sich also aufs Wesentliche konzentrieren, sagt die Diakonin.
7: Und es geht hier nicht um das große Fest, es geht hier nur um die Liebe und um den Segen Gottes.
1: Wer sich also einen kirchlichen Segen für die Partnerschaft ganz spontan holen möchte, der hat die Chance dazu am kommenden Freitag, dem 26.06.26, und zwar in Fürth in der Heiliggeistkirche 14 bis 18 Uhr, in Stein in der Martin-Luther-Kirche von 14 bis 18 Uhr und in Nürnberg an vier Orten. In der gebärdensprachlichen Gemeinde 16 bis 20 Uhr, in St. Martha 11 bis 17 Uhr, in der Jakobskirche 11 bis 18.30 Uhr und in der Johanneskirche von 12 bis 19 Uhr. Elke Zimmermann, Evangelische Redaktion.

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1: Ich bin Hendrik Daum. Im wörtlichen Sinne explosiv bleibt die Lage gerade auf der A8 bei Wiesensteig in Baden-Württemberg. Dort ist ein Lastwagen mit hochentzündlichem organischem Peroxid wegen eines Defekts liegen geblieben. Die A8 ist deshalb in Fahrtrichtung München gesperrt. Laut Polizei ist es nicht auszuschließen, dass die unter Druck stehenden Behälter sich entzünden und dann explosiv entladen. Ein Wegschaffen des Lastwagens sei deshalb derzeit nicht möglich. Die nahegelegene Ortschaft Wiesensteig wurde sicherheitshalber evakuiert. Rund 300 Menschen mussten ihre Häuser und Wohnungen verlassen. Die Reformpläne der Rentenkommission werden erst heute offiziell der Regierung übergeben, doch schon jetzt heiß diskutiert. Es gibt Lob, aber auch Kritik aus den Reihen der Opposition und der Gewerkschaften. Claudia Wächter berichtet.
2: Noch länger arbeiten, völlig ungerecht, sagen Kritiker. Tenor, ein Professor könne das vielleicht, ein Fliesenleger nicht. Hintergrund: nach dem aktuellen Vorschlag soll die sogenannte Rente mit 63 wegfallen und ein Teil der Rentenbeiträge soll künftig am Aktienmarkt angelegt werden. Das finden die Grünen gar nicht so schlecht, fordern nun aber vor allem von der Regierung schnell Klarheit. Alles andere sorge nur für Verunsicherung.
1: Die US-Regierung hat die Sanktionen gegen iranische Ölprodukte vorerst ausgesetzt. Das teilte das amerikanische Finanzministerium mit. Der Schritt sei in dem Rahmenabkommen geregelt, das die USA und Iran vergangene Woche abgeschlossen hätten. Demnach sind in den kommenden 2 Monaten Importe von Öl aus dem Iran erlaubt. In dieser Zeit verhandeln beide Länder über ein endgültiges Friedensabkommen. Der Iran gehört zu den größten Ölproduzenten weltweit. In Großbritannien hat Premier Starmer seinen Rücktritt angekündigt. Der 63-Jährige reagiert damit auf anhaltend schlechte Umfragewerte und wachsenden Druck aus seiner Labour-Partei. Bis die Nachfolge geregelt ist, will er aber im Amt bleiben. Starmers parteiinterner Konkurrent Andy Burnham wiederholte erneut, dass er jetzt Regierungschef werden will. Der 56-Jährige ist derzeit einer der beliebtesten Politiker Großbritanniens. Argentiniens Superstar Lionel Messi ist jetzt alleiniger WM-Rekordtorschütze. Messi schoss am Abend für sein Team beide Tore beim 2:0 im Gruppenspiel gegen Österreich. Das war sein 17. und 18. Treffer bei einer Weltmeisterschaft. Damit ist er am bisherigen Rekordtorschützen Miroslav Klose vorbeigezogen, der es auf 16 WM-Tore bringt.
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1: In zwei neuen Filmen in unseren fränkischen Kinos geht es um aktuelle und um frühere Probleme. Vorhang auf für Savage House und LOL 2.0. Mit Mitte 50 fühlt sich die zweifache Mutter Anne in LOL 2.0 frei und jung. Aber als sie von ihrem Sohn erfährt, dass sie Oma wird, ist das vorbei.
2: Ich war jetzt schwanger.
3: Von wem denn?
2: Von mir, denke ich mal, Mama.
3: Wirklich? Aber wie?
2: Ich muss dir doch nicht erklären, wie man Babys macht.
3: Nein.
2: Du bist wirklich komisch. Freust du dich denn gar nicht?
3: Ja.
1: Aber jetzt kommt sich Anne alt vor. Und dann zieht auch noch ihre 23-jährige Tochter Louise wieder bei ihr ein.
4: Ich bin nicht mehr das Dienstmädchen für niemanden. Geschweige denn sauge ich in deinem Zimmer, in diesem Saustall.
5: Niemand verlangt von dir, dass du mein Zimmer aufräumst.
4: Es macht mich wahnsinnig, mit anzusehen, wie du dich zurückentwickelst.
5: Du entwickelst dich zurück, hast Schiss vorm Erwachsenwerden.
4: Du redest Bullshit, ich bin eine Erwachsene, Madame.
5: Eine Erwachsene? Die sich vor einem Enkel und ein paar Falten auf der Stirn fürchtet.
1: Wie schon der Filmtitel verrät, ist LOL 2.0 eine Fortsetzung. Das erste Mal, dass Frankreichs Superstar Sophie Marceau die Rolle der Mutter spielte, ist aber schon 17 Jahre her. Im England des 18. Jahrhunderts spielt Savage House. Der Familie Savage ist Ansehen sehr, sehr wichtig. Umso besser, dass sich hoher Besuch ankündigt.
6: Der Herzog und die Herzogin kommen zum Dinner zu uns.
7: Wirklich? Der Herzog und die Herzogin von Devonshire? Dies ist unsere Chance.
8: Lasst uns alle makellos sein.
1: Deshalb wird der Wohnsitz auf Hochglanz gebracht. Und natürlich muss die Küchenmannschaft bei einem Testessen ihr Bestes geben.
9: Was zum Teufel ist das denn hier?
10: Es ist gar nicht so übel.
9: Sicherlich ungeeignet für einen verdammten Herzog. Man wird uns an den Galgen hängen. Der nächste Gang!
1: Mit Adelsromantik à la Downton Abbey hat Savage House nichts zu tun. Es ist eine böse und auch sehr heftige Satire auf die englische Aristokratie. Stefan Grundler, Radio F, Kinoredaktion.

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7: Ich bin Hendrik Daum. Die US-Regierung hat die Sanktionen gegen iranische Ölprodukte vorerst ausgesetzt. Das teilte das amerikanische Finanzministerium mit. Der Schritt sei in dem Rahmenabkommen geregelt, das die USA und Iran vergangene Woche abgeschlossen hätten. Demnach sind in den kommenden 2 Monaten Importe von Öl aus dem Iran erlaubt. In dieser Zeit verhandeln beide Länder über ein endgültiges Friedensabkommen. Der Iran gehört zu den größten Ölproduzenten weltweit. Nachdem der britische Premier Starmer angekündigt hat, zurückzutreten, hat sich ein möglicher Nachfolger in Stellung gebracht. Starmers parteiinterner Konkurrent Burnham will bei der Wahl zum neuen Labour-Chef kandidieren. Der 56-Jährige war knapp 10 Jahre lang Bürgermeister von Greater Manchester. Weitere mögliche Bewerber müssen sich bis Mitte Juli melden und mindestens 81 Fraktionsabgeordnete der Labour-Party für sich gewinnen. In Halle in Sachsen-Anhalt sorgt eine Besucherregel gerade für mächtig Wirbel. Wer nämlich nicht genug Deutsch spricht, der darf nicht ins Strandbad. Es gehe um die Sicherheit der Bade.

0: Gäste, sagt der Betreiber. Und Claudia Wächter erklärt uns das mal genauer.
1: Also ganz konkret befürchtet der Chef Verständigungsprobleme nach dem Motto, mein Bademeister kann ich auch noch mit Händen und Füßen Menschen, die kaum Deutsch verstehen, unsere Schwimmregeln erklären. Klar, er weiß, dass er damit eine Menge Kritik erntet, Rassismusvorwürfe im Raum stehen, aber er bleibt dabei und erklärt auch warum. Er habe nämlich erst vor einigen Tagen ein Kleinkind aus dem tiefen See gefischt.
0: Bei der Fußball-WM hat sich am Abend Favorit Argentinien mit 2:0 gegen Österreich durchgesetzt. Die Argentinier sicherten sich damit vorzeitig das Ticket für die K.O.-Runde. Superstar Lionel Messi hat außerdem WM-Geschichte geschrieben. Mit seinen beiden Treffern gegen Österreich kann er jetzt insgesamt 18 WM-Tore für sich verbuchen. Das sind 2 mehr als der bisherige Rekordhalter Miroslav Klose. Und die Partie Frankreich gegen den Irak ist beim Stand von 1:0 für Frankreich in der Halbzeit wegen eines aufziehenden Unwetters unterbrochen worden.
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1: Widder 4 Sterne, nutzen Sie Ihre Chancen entschlossen.
2: Stier 3 Sterne, bleiben Sie auf bewährten Wegen.
1: Zwillinge 5 Sterne, ein spontaner Einfall bringt Ihnen ein richtig gutes Ergebnis.
2: Krebs 4 Sterne, ein ehrliches Gespräch bringt jetzt Klarheit.
1: Löwe 2 Sterne, bleiben Sie geduldig, auch wenn es schwierig wird.
2: Jungfrau 3 Sterne, Ihre Abläufe müssen noch etwas optimiert werden.
1: Waage 2 Sterne, gehen Sie Konflikten lieber aus dem Weg.
2: Skorpion 3 Sterne, bleiben Sie am besten bei Ihrem alten Plan.
1: Schütze 4 Sterne, bleiben Sie offen für Neues.
2: Steinbock 4 Sterne, Ihren Tag dürfen Sie ruhig sorgfältig vorplanen.
1: Wassermann 3 Sterne, ein Austausch bringt Ihnen frische Perspektiven.
2: Fische 5 Sterne, eine Eingebung bringt Sie jetzt auf den richtigen Weg.
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1: Viele zieht es gerade verständlicherweise in die Schwimmbäder. Aktuell läuft speziell im Stadionbad in Nürnberg eine richtig schöne Aktion. Mit Schwimm dich glücklich werden Spenden für einen guten Zweck gesammelt.
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1: Die Aktion ist sogar extra schon verlängert worden. Matthias Bach ist kaufmännischer Werkleiter von Nürnberg Bad. Guten Morgen.
3: Guten Morgen.
1: Wie funktioniert die Aktion genau?
3: Das Spendenschwimmen ist eine Aktion, die richtig glücklich macht. Man hat bis einschließlich 3. Juli Zeit, im Stadionbad seine Bahnen zu schwimmen. Die trägt man online in eine Online-Abfrage ein. Und anschließend werden alle Bahnen zusammengezählt. Und je mehr Bahnen zusammenkommen, desto höher wird ein Spendenerlös sein für den guten Zweck. Das sind in diesem Fall die Klinik-Clowns, die Menschen in Notlagen ein bisschen Freude bereiten.
1: Das stimmt, voll schön. Erreicht sind jetzt schon über 10.000 Bahnen, 30.000 sollen es mindestens werden. Die wichtigste Frage ist natürlich, wie kann ich da genau mitmachen?
3: Die einfachste Variante ist es wirklich, in unserem Online-Shop von www.nürnbergbad.de sich ein Ticket zu sichern. Dann haben wir alles, was wir brauchen, und Sie bekommen ein Ticket, mit dem Sie jeden Tag ins Stadionbad gehen können und dort einfach nix wie rein ins Wasser und Bahnen ziehen.
1: Da ist man gleich erfrischt. Vielen Dank an Matthias Bach, kaufmännischer Werkleiter von Nürnberg Bad. Mitmachen beim Spendenschwimmen für die Aktion Schwimm dich glücklich geht also noch bis zum 3. Juli im Stadionbad Nürnberg. Die Infos finden Sie online, wie immer, auf radiof.de.
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1: Ich bin Hendrik Daum. Die US-Regierung hat die Sanktionen gegen iranische Ölprodukte vorerst ausgesetzt. Das teilte das amerikanische Finanzministerium mit. Der Schritt sei in dem Rahmenabkommen geregelt, das die USA und Iran vergangene Woche abgeschlossen hätten. Demnach sind in den kommenden 2 Monaten Importe von Öl aus dem Iran erlaubt. In dieser Zeit verhandeln beide Länder über ein endgültiges Friedensabkommen. Der Iran gehört zu den größten Ölproduzenten weltweit. Nachdem der britische Premier Starmer angekündigt hat, zurückzutreten, hat sich ein möglicher Nachfolger in Stellung gebracht. Starmers parteiinterner Konkurrent Burnham will bei der Wahl zum neuen Labour-Chef kandidieren. Der 56-Jährige war knapp 10 Jahre lang Bürgermeister von Greater Manchester. Weitere mögliche Bewerber müssen sich bis Mitte Juli melden und mindestens 81 Fraktionsabgeordnete der Labour-Party für sich gewinnen. In Halle in Sachsen-Anhalt sorgt eine Besucherregel gerade für mächtig Wirbel. Wer nämlich nicht genug Deutsch spricht, der darf nicht ins Strandbad. Es gehe um die Sicherheit der Badegäste, sagt der Betreiber. Und Claudia Wächter erklärt uns das mal genauer.
2: Also ganz konkret befürchtet der Chef Verständigungsprobleme nach dem Motto: Mein Bademeister, kann ich auch noch mit Händen und Füßen Menschen, die kaum Deutsch verstehen, unsere Schwimmregeln erklären? Klar, er weiß, dass er damit eine Menge Kritik erntet, Rassismusvorwürfe im Raum stehen, aber er bleibt dabei und erklärt auch warum. Er habe nämlich erst vor einigen Tagen ein Kleinkind aus dem tiefen See gefischt.
1: Bei der Fußball-WM hat sich am Abend Favorit Argentinien mit 2:0 gegen Österreich durchgesetzt. Die Argentinier sicherten sich damit vorzeitig das Ticket für die K.O.-Runde. Superstar Lionel Messi hat außerdem WM-Geschichte geschrieben. Mit seinen beiden Treffern gegen Österreich kann er jetzt insgesamt 18 WM-Tore für sich verbuchen. Das sind 2 mehr als der bisherige Rekordhalter Miroslav Klose. Und die Partie Frankreich gegen den Irak ist beim Stand von 1:0 für Frankreich in der Halbzeit wegen eines aufziehenden Unwetters unterbrochen worden.
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3: Mit Chris Wahle. In rund 6 Wochen beginnen die Sommerferien und damit stellt sich für Eltern auch die Frage, was könnten die Kinder in dieser Zeit machen? Im mittelfränkischen Städtedreieck gibt's eine Vielzahl an Ferienprogrammen und bald startet die Anmeldephase. In Nürnberg etwa können Eltern ab dem 6. Juli ihre Kleinen für Kurse anmelden und die Auswahl ist bunt. Von Cheerleading über Tennis bis zur Computerspielentwicklung ist für jeden was dabei. In Fürth geht es ab dem 10. Juli los. In der Kleeblattstadt können die Kinder unter anderem Bogenschießen, Angeln oder sich beim Parkour auspowern. In Erlangen wird es unter anderem Skateboardkurse, Kreativangebote und Führungen geben. Hier beginnt die Anmeldephase am 18. Juli.
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1: Soll ich euch ein Geheimnis verraten? Die Menschen reden über Robin Hood, erzählen sich Geschichten, Lügengeschichten. Er war kein Held, er war ein Räuber und Mörder.
2: Und er muss es wissen. Schließlich erzählt Robin Hood in The Death of Robin Hood von sich selbst. Er ist mittlerweile schon alt, schwach und schwer verletzt, als Robin in einem Wald von einer geheimnisvollen Frau gefunden wird.
3: Ich muss euch um Entschuldigung bitten. Ihr habt mich angefleht, euch sterben zu lassen. Wie heißt ihr?
1: Ich bin der Geächtete. Robin Hood.
2: Das überrascht. Ist nicht Robin Hood der gute Held, der den Schwachen geholfen hat? Nun, die Frau erfährt von Robin, dass es sich eigentlich ganz anders zugetragen hat.
1: Ich habe so viele getötet, ich könnte euch keine Zahl nennen. Es ist ein Fluch. Es gibt böse Menschen da draußen. Ich fürchte, unsere Blutschuld wird sie verfolgen. Die Menschen sprechen von Robin Hood, erzählen seine Geschichten. Es sind alles Lügen. Lügen, die ich vor langer Zeit erzählt habe, damit die Narren mir in die Dunkelheit folgen.
2: Einer davon war Little John. Als dessen Ehefrau und Tochter in Gefahr geraten, hilft Robin Hood seinem treuen Gefährten bei einer fast aussichtslosen Befreiungsmission. Die Robin Hood-Geschichte wurde schon oft im Kino erzählt, aber diesmal ist es anders. Hauptdarsteller Hugh Jackman sagt, dass sich die Geschichte über die Jahrhunderte je nach Zeitalter veränderte. Und dass The Death of Robin Hood eine andere, genauere Sicht der Legende erzählt.
4: The story of Robin Hood changed over the centuries, depending on the era that it was told. In The Death of Robin Hood, people will really take a second look at the Robin Hood legend.
2: Und diese Legende wird in The Death of Robin Hood heftiger und blutiger erzählt. Aber womöglich war es halt damals wirklich so. Stefan Grundler, Radio F, Kinoredaktion.

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10: Ich bin Hendrik Daum. Die Rentenkommission legt heute ihre Reformvorschläge vor. Die Experten wollen ihren Katalog mit 30 Maßnahmen am Vormittag an Kanzler Merz und Arbeitsministerin Baas übergeben. Schon am Wochenende waren die Kernstücke der Pläne bekannt geworden. Ja, und da gab es gleich schon jede Menge Kritik. Aus Berlin, Uli Reitinger.
11: Gerade für Linke und Gewerkschaften hören sich die Vorschläge an wie eine Giftliste. Höhere Beiträge, ein Teil davon soll an die Börse gehen, ein höheres Renteneintrittsalter, gekoppelt an die Lebenserwartung und die vielleicht dickste Kröte, die Frührente ohne Abschläge nach 45 Beitragsjahren soll wegfallen. Gerade SPD-Arbeitsministerin Baas dürfte sich schwer tun, diese Vorschläge guten Gewissens zu übernehmen.
10: Die US-Regierung hat die Sanktionen gegen iranische Ölprodukte vorerst ausgesetzt. Das teilte das amerikanische Finanzministerium mit. Der Schritt sei in dem Rahmenabkommen geregelt, das die USA und Iran vergangene Woche abgeschlossen hätten. Demnach sind in den kommenden 2 Monaten Importe von Öl aus dem Iran erlaubt. In dieser Zeit verhandeln beide Länder über ein endgültiges Friedensabkommen. Der Iran gehört zu den größten Ölproduzenten weltweit. In Großbritannien hat Premier Starmer seinen Rücktritt angekündigt. Der 63-Jährige reagiert damit auf anhaltend schlechte Umfragewerte und wachsenden Druck aus seiner Labour-Partei. Bis die Nachfolge geregelt ist, will er aber im Amt bleiben. Starmers parteiinterner Konkurrent Andy Burnham wiederholte erneut, dass er jetzt Regierungschef werden will. Der 56-Jährige ist derzeit einer der beliebtesten Politiker Großbritanniens. Bei der Fußball-WM hat sich am Abend Favorit Argentinien mit 2:0 gegen Österreich durchgesetzt. Die Argentinier sicherten sich damit vorzeitig das Ticket für die K.O.-Runde.